0: Bundeskabinett will heute als sogenanntes Entlastungskabinett tagen. Ziel sollen Maßnahmen zum Bürokratieabbau sein. Die Bundesregierung hatte sich in diesem Rahmen schon im November getroffen und Schritte zur Entbürokratisierung beschlossen.
1: Die Bundesregierung will die Bürokratiekosten für die Wirtschaft um 25% senken. Unternehmen sollen darüber spürbar entlastet und die Verwaltung digitalisiert werden. Zum Beispiel durch das Berichtsentlastungsgesetz. Dadurch sollen Dokumentationspflichten und unnötige bürokratische Hürden für Betriebe deutlich reduziert werden. Und es sollen Informationen und Daten künftig nur noch einmal bei Behörden gemeldet werden, um Mehrfachmeldungen abzuschaffen. Aus Berlin, Tine Klimach.
0: Nochmal zum Fußball. Auf dem Weg zu einer Verpflichtung von Jürgen Klopp als Bundestrainer haben der DFB und Red Bull offenbar eine Lösung gefunden. Konkrete Ergebnisse über ein Treffen in München wurden noch nicht veröffentlicht. Nach dpa-Informationen soll es aber einen Deal geben, der den Weg von Klopp in das Bundestraineramt endgültig ermöglicht.
2: Das Wetter.
3: Ihr bekommt jetzt in der Nacht kaum Regen ab, nur wenige Wolken sind unterwegs. Dazu kühlt es runter auf 19 bis 14 Grad. Tagsüber dann viel Sonne und trocken. Im Tagesverlauf sind aber auch einzelne Unwetter möglich bis 31 Grad. Ja, und der Donnerstag, der sieht dann sonnig und schön aus bis 33 Grad.
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4: Zurzeit liegen uns keine Meldungen vor. Wir wünschen allen unterwegs gute Fahrt.
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3: Die Polizei hat in Lippstadt ein Wohnmobil aus dem Verkehr gezogen. Es hatte einfach keine Windschutzscheibe. Und nicht nur das Teil hatte einfach gar keine Scheiben, natürlich. Und ich liebe den Kommentar der Polizei dazu. Der rollende Schrotthaufen sei von der Verkehrssicherheit in etwa so weit entfernt wie die deutsche Fußballnationalmannschaft vom WM-Titel 2026.

0: Okay, Moment mal kurz, verstehe ich das richtig? Ich schaffe 15 Liegestütz und wenn ich an Bitterschokolade rieche, dann schaffe ich 20, Kollege Sascha Fassbender. Ist das so? Ist das so?
1: Es ist genau so. Es klingt komplett bescheuert, es scheint aber zu funktionieren. Eine Studie von Forschenden in Malaysia zeigt, wenn du beim Sport an Schoki riechst, leistest du mehr, als wenn du nicht dran riechst. Bei Bitterschokolade ist der Effekt nochmal größer als bei Vollmilchschokolade.
0: Was? Warum?
1: Keine Ahnung, absolut kein Plan.
0: Wie kommt man denn da drauf, sowas zu untersuchen? Und was, also gilt das auch dafür, wenn ich die Schokolade dann esse? Und passiert das auch, wenn ich an Wurst rieche? Geht das auch?
1: Lass uns doch eine Studie dazu machen.
0: Kein
1: Scherz, die Studie zeigt, Schoki-Duft sorgt irgendwie für eine Leistungssteigerung. Aber warum? Ob es psychologisch oder biologisch ist oder beides nicht? Darauf gibt es Stand jetzt zumindest noch keine Antwort und das sollen dann weitere Studien rausfinden.
0: Ich glaube, die Leute haben einfach zu viel Zeit. Ja. Wie kam das, frage ich mich. Saßen die da alle im Meeting und einer so, ey, wie wär's, wenn wir jetzt einfach mal in der Studie an Schokolade schnüffeln? Und alle so, geniale Idee. So, aber Schoki ist ja noch nichts, ne? Da haben Leute noch ganz andere Ideen zu Studien gehabt,
1: oh,
0: muss
1: ja
0: man sagen.
1: Oh ja, da gibt es sogar einen extra Nobelpreis für, der Ig-Nobel-Preis, also eine unwürdige oder auch satirische Auszeichnung. Zum Beispiel haben Forschende an der Uni Bonn rausgefunden, echte Pflanzen imitieren unechte Plastikpflanzen, wenn sie daneben stehen.
0: Was heißt denn imitieren? Plastikpflanzen machen ja jetzt nicht so wahnsinnig viel.
1: Eben. Richtig.
0: Okay, ich hab Fragen. Also wenn du jetzt eine Plastikpflanze hast, die sprechen kann und tanzen, ne? Imitiert der Ficus nebenan das dann auch?
1: Ich weiß es nicht.
0: Was weißt du denn eigentlich?
1: Ich weiß auf jeden Fall, dass es ganz, ganz viele Studien zu Sachen gibt, die eklig sind oder unter die Gürtellinie gehen oder beides.
0: Komm, mach es kurz und schmerzlos.
1: Also, Forschende haben entdeckt, weibliche Seeschnecken können Penisse auf dem Kopf bekommen, Säugetiere können durch den Anus atmen und bei Männern gibt es einen Zusammenhang zwischen Fingerlänge und Penislänge.
0: Der da wäre?
1: Datenschutz.
0: Datenschutz! Unfassbar.
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1: Zurzeit liegen uns keine Meldungen vor. Wir wünschen allen unterwegs gute Fahrt.
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2: Einen schönen frühen Mittwoch wünsche ich euch. Ich hoffe, ihr kommt gut durch die Nacht mit uns. Ich habe jetzt Musik für euch von Anastasia. Das ist Paid My Dues.

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0: so schön. Joshua Caddison mit Jesse. Mit Jesse wollte ich sagen. Auch für mich ist dieser Mittwoch noch sehr früh. Einen wunderschönen guten Morgen. Leute, da sind mir doch eben vor Schreck glatt die Spaghetti aus dem Mund gefallen. Der Parmesan wird knapp. Ja, durch die krasse Hitze geben die Kühe, die für den Parmesan stehen, weniger Milch. Und das bedeutet, wenn die Hitzewellen durch den Klimawandel krasser werden, dann könnte Parmesan deutlich teurer werden und auch qualitativ schlechter, sagen die Bauern. Vielleicht ist es jetzt der Ruck, vielleicht ist das wirklich dieser Ruck, der jetzt durch die Menschheit geht, dass wir was gegen den Klimawandel tun müssen. Wenn der Parmesan in Gefahr ist, dann müssen wir reagieren.
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1: Ich bin Diana Kramer. Spanien steht im Endspiel der Fußball-Weltmeisterschaft. Die Europameister besiegten im ersten Halbfinale Frankreich mit 2:0. Die Spanier spielen damit am Sonntag gegen den Sieger der Partie England gegen Argentinien um den Titel. Das zweite Halbfinale findet heute Abend statt. Die schwarz-rote Bundesregierung steckt weiter im Umfragetief. Laut aktuellem Trendbarometer von RTL und NTV sind 82% der Bundesbürger mit der Arbeit der Regierungskoalition unzufrieden. Besonders schlecht schneidet Bundeskanzler Friedrich Merz ab. Mit ihm sind sogar 85% unzufrieden.
2: Der Frust ist offenbar auch in den eigenen Reihen groß. Selbst unter den Anhängern von CDU und CSU ist mehr als die Hälfte mit der Regierungsarbeit unzufrieden. Bei der SPD sind es sogar fast 3/4. Dabei versucht die Koalition gerade mit einer ganzen Reihe von Reformen gegenzusteuern. Etwa bei Gesundheit, Heizen und Rente. Auch Steuerentlastungen für kleine und mittlere Einkommen sind geplant. Bislang schlägt sich das in den Umfragewerten aber nicht nieder. Zoe Tassovali, Redaktion.
1: 5 Jahre nach der Flutkatastrophe hat das Ahrtal der Opfer gedacht. Bei einer Gedenkveranstaltung in Bad Neuenahr-Ahrweiler erinnerte eine Schweigeminute an die mindestens 135 Toten. Der rheinland-pfälzische Ministerpräsident Gordon Schnieder fand anschließend deutliche Worte zum damaligen Versagen des Staates.
3: Es ist das Versprechen und die Zusage des Staates, seine Bürgerinnen und Bürger zu schützen. Dieses Versprechen wurde nicht eingehalten. Der Staat hat in dieser Frage und in dieser Nacht versagt. Dafür bitte ich als Ministerpräsident um Entschuldigung.
1: Der Ministerpräsident von Rheinland-Pfalz, Gordon Schnieder. Die Polizei sucht in Würzburg und Umgebung einen Mann mit einer Waffe und ist im Großeinsatz. Sie warnte davor, Anhalter mitzunehmen. Am Abend waren in Würzburg mehrere Schüsse gemeldet worden. Laut Polizei wurde mit scharfer Munition auf Gebäudewände und die Tür eines Wohnhauses geschossen. Verletzt worden sei niemand, heißt es. Nach dem mutmaßlichen Schützen läuft eine Großfahndung.
0: Das Wetter.
4: Der Tag heute bringt wieder viel Sonne und es bleibt trocken bei bis zu 31 Grad. Im Süden von NRW kann es aber auch im Verlauf des Tages dann zu Hitzegewittern kommen.
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5: Zurzeit liegen uns keine Meldungen vor. Wir wünschen allen unterwegs gute Fahrt.
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4: Hallo zusammen, einen schönen, sehr frühen guten Morgen wünsche ich euch. Johanna Tänzer ist hier und Leute, wir sind uns ja wohl alle einig, mit einem Espresso von Sabrina Carpenter klappt das mit diesem Start in den Tag ja wohl deutlich besser. Nein.

0: 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Leute, er ist einer der größten Comedy-Talente der letzten Jahre. Toni Bauer aus Duisburg. Genauer gesagt ja aus Marxloh. Und dieses Jahr ist er das erste Mal bei unserer Comedy-Camp-Tour im Herbst dabei. Toni hat sich ja schon bei Let's Dance in unsere Herzen getanzt, Leute. Und ja, er tourt in ganz Deutschland, Österreich und in der Schweiz rum. Normalerweise tritt der Duisburger gar nicht in seiner Heimatstadt auf, aber für uns kommt er extra am 14. Oktober ins Theater am Marientor und dafür macht er sich schon mal richtig fit.
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3: Ich war noch nie im Fitnessstudio. Ich bin das erste Mal mit denen im Fitnessstudio gegangen, Alter. Wir gehen da rein, wir sahen aus wie Chip und Chap. Ist das denn? Ehrlich, da waren Leute, warte schon mal im Fitnessstudio, da waren Menschen, die stehen irgendwo in der Ecke, haben keinen Hals, nur Nacken. Die stehen da, fressen rohen Brokkoli, am. Ich bin zu einem hingegangen, ich sag, Junge, was machst du hier? Du hast gewonnen, Alter. Bist du doof? Geh mal nach Hause. Was ist das? Der hatte schöne, breite Oberkörper, aber nicht so viel an den Beinen gearbeitet. Wisst ihr, was ich meine? Ehrlich, die Beine konnten Oberkörper nicht halten. Als der losgelaufen ist, hat er angefangen zu zittern. Ich schwör, was ist denn, Junge? Hätte er kurze Hose angezogen, hätte er ausgesehen, als würde er schweben.
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1: Zurzeit liegen uns keine Meldungen vor. Wir wünschen allen unterwegs gute Fahrt.
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2: Hallo, hallo. Schön, dass ihr dabei seid in dieser Nacht zum Mittwoch. Johanna Tänzer ist hier und wir düsen jetzt mal gerade zurück ins Jahr 2002. Da war dieser Song hier ganz groß. Eminem, Lose Yourself.
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1: Ich bin Diana Kramer. Spanien steht im Finale der Fußball-Weltmeisterschaft. Die Europameister besiegten im Halbfinale Frankreich souverän mit 2:0.
2: Ein verdienter Sieg der Spanier, die Frankreichs hochgelobte Offensive um Superstar Mbappé fast durchgängig kontrollieren. Schon nach 22 Minuten die Führung durch Oyarzabal per Strafstoß. Porro besorgt nach 58 Minuten den zweiten Treffer. Spanien liefert auf den Punkt die beste Turnierleistung ab und kann nun entspannt verfolgen, ob sich heute im anderen Halbfinale Messis Argentinier oder England um Kane und Bellingham durchsetzt. Thomas Thonfeld, Sportredaktion.
1: 4 von 5 Bundesbürger sehen die Bundesregierung durch die jüngsten beschlossenen und angestoßenen Reformen nicht gestärkt. In einer YouGov-Umfrage für die dpa gaben 47% an, die Regierung gehe geschwächt in die Sommerpause. Nur 10% sehen die Regierung gestärkt, 33% sehen keine Veränderung. Heute will sich Bundeskanzler Friedrich Merz in Berlin bei der traditionellen Sommerpressekonferenz zu aktuellen Themen der Innen- und Außenpolitik äußern. Die USA haben ihre Blockade von iranischen Häfen wieder aufgenommen. Damit sollen Schiffe daran gehindert werden, iranische Häfen oder auch Küstengebiete anzusteuern oder zu verlassen. US-Präsident Donald Trump hatte die Wiederaufnahme der Blockade am Montag angekündigt.
3: Seeblockade, Angriffswellen, iranische Vergeltungsschläge und steigende Ölpreise. Der Konflikt eskaliert. In einem TV-Interview drohte Trump erneut mit der Bombardierung von Brücken und Kraftwerken im Iran nächste Woche. Zunächst sollen die massiven Angriffe auf Irans militärische Infrastruktur weitergehen. So lange, bis ich sage, dass es reicht, sagte Trump dem TV-Sender Fox. Von einer Gebühr in der Straße von Hormuz war er wieder abgerückt. Nun sollen die Golfstaaten mit Investitionen und Handel die Kosten für die Sicherung der Meerenge stemmen. Tina Eck, USA.
1: Heftige Unwetter haben am Abend die Region Nürnberg schwer getroffen. Nach Angaben der Feuerwehr gingen innerhalb von 5 Stunden fast 3000 Notrufe ein. Die Einsatzkräfte rückten zu rund 1000 Einsätzen aus, vor allem wegen umgestürzter Bäume und vollgelaufener Keller. Mehrere Personen wurden verletzt. Wegen des Unwetters musste auch der Flughafen Nürnberg am Abend vorübergehend den Betrieb einstellen.
4: Das Wetter.
5: Das ist recht schnell erzählt. Der Tag heute wird wieder sommerlich schön und heiß. Die Temperaturen gehen auf 27 bis 31 Grad hoch. Und im Verlauf des Tages kann es aber dann vereinzelt auch zu Hitzegewittern kommen.
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6: Zurzeit liegen uns keine Meldungen vor. Wir wünschen allen unterwegs gute Fahrt.
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5: Hallo zusammen. Johanna Tänzer ist hier. Herzlich willkommen an diesem ganz, ganz frühen Mittwochmorgen. Und in den starten wir mit einem richtig schönen 80er. Das sind Ultravox mit Dancing with Tears in My Eyes. Guten Morgen.

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Schöne Geschichte aus Bottrop. Da hat sich jetzt ein Rotkehlchenpaar in einem Getränkemarkt eingenistet. Ja, die haben sich da schön gemütlich gemacht. Und zwar schon zum dritten Mal brüten die da. Die scheinen sich da richtig wohl zu fühlen. Aber Herr und Frau Rotkehlchen, die sind schon auch wählerisch, was die Getränke angeht, ja. Das erste Nest haben sie sich nämlich in einem Bierkasten gemacht. Das nächste war dann in einem Cola-Kasten. Und jetzt brüten sie ihre Küken gerade in einem Wasserkasten aus. Das ist schlau, wisst ihr? Das ergibt ein bisschen mehr Sinn. Jetzt bei der Hitze, bei den Temperaturen, ja, ja. Da sind die halt auch direkt an der Quelle. Und Leute, die Küken wachsen auch direkt mit dem richtigen Trinkverhalten auf. 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
1: Zurzeit liegen uns keine Meldungen vor. Wir wünschen allen unterwegs gute Fahrt.
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2: Hallo, guten Morgen zusammen. Na, wer von euch war das? Wer hat den Käse geklaut? Leute, zwischen Bayern und Frankreich sind einfach 20 Tonnen Emmentaler Käse von der Käserei verschwunden. Die sind einfach niemals in Frankreich angekommen. Hatten alles einen Wert von 80.000 Euro, also ist nicht wenig. Und ich frage mich aber an der Stelle immer, was macht man bitte mit 20 Tonnen Käse? Also warum klaut man das? Also ich weiß, beim Überbacken kann man niemals genug Käse nehmen, aber das ist selbst mir zu viel.

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0: Kieran Burna Boy, Die Die. Hallo, guten Morgen. Leute, die folgende Situation kennen wir, glaube ich, alle. Wir sind im Auto unterwegs und da kommt irgendwann der Moment so, dann hältst du es einfach nicht mehr aus. Dann bringt es alles nichts, dann musst du mal runterfahren. Ab auf die Raststätte, Rastplatz, ja. Und die sind laut ADAC fast alle in einem miserablen Zustand, zeigt ein aktueller Test. Mein Kollege Robert Jans hat mal den schlechtesten Rastplatz in NRW für uns besucht.
1: Geh zum Radio, haben sie gesagt. Da triffst du prominente Menschen, bist bei Konzerten im Backstage. Ja, und wo bin ich? Ich bin hier gerade auf dem Rastplatz Wittenhorst an der A3, nahe der Grenze zu den Niederlanden. Das ist also laut ADAC der offiziell schlechteste Rastplatz in Nordrhein-Westfalen. Also mein erster Eindruck, so dramatisch ist das ja gar nicht. Es gibt 3 Tische mit so Bänken, es gibt sogar extra Bänke mit Sicht auf die Autobahn. Da sitze ich jetzt auch gerade. Und es hat auch so ein bisschen was Meditatives, wenn man hier die Autos beobachtet. Und wenn man ganz tief einatmet, dann ist das wahrscheinlich gar nicht mal so gesund. Also ich glaube, ein Luftkurort wird dieser Rastplatz Wittenhorst hier nicht mehr. Aber muss er ja auch gar nicht sein. Und da vorne steht auch jetzt jemand, da stehe ich jetzt auch. Und zwar mal auf und geh mal rüber.
2: Spontan sieht es nicht anders aus als an anderen Rastplätzen, wie man es kennt auch. Hier sind Bänke, hier sind Mülltonnen, der Müll liegt nicht übermäßig rum. Das WC funktioniert hoffentlich. Schon in Ordnung eigentlich.
1: Ich würde sagen, wir gucken uns jetzt auch mal das Herzstück des Rastplatzes an, die Toilette. Das ist so ein kleines Häuschen, wie man das so kennt, auch von außen jetzt nicht dreckig. Also geruchsmäßig, was sagst du?
2: Riecht erstmal nicht schlimm.
1: Nee, ne? Und optisch?
2: Ist alles sauber. Könnte auch fast gerade gereinigt worden sein, so wie es hier aussieht.
3: Ich komme aus Holland, ich muss hier einen Zwischenstopp, weil ich mal Pipi machen muss. Und hier wird jeden Morgen gereinigt.
1: Wir können ja einfach den Spieß umdrehen und sagen, wir küren diesen Rastplatz Wittenhorst jetzt einfach zum schönsten Rastplatz.
3: Dann machen wir so ein Zwischending. Ist ein guter Rastplatz.
1: Der Rastplatz Wittenhorst, angeblich der schlechteste Rastplatz in Nordrhein-Westfalen, da sind wir hier alle auf dem Rastplatz, aber nicht mit einverstanden, wir 3. Also es ist wunderschön hier, kommt alle hierher.
0: Ja, vielleicht beim nächsten Mal nicht.
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1: Ich bin Diana Kramer. Für Bundeskanzler Friedrich Merz steht heute Mittag der letzte Termin vor der parlamentarischen Sommerpause an. Bei der traditionellen Sommerpressekonferenz stellt er sich in Berlin den Fragen der Journalisten zu aktuellen Themen.
2: Vor einem Jahr ging die Koalition noch ziemlich zerstritten in die Sommerpause. Grund war damals der Streit um die Verfassungsrichterwahl. Diesmal will Merz zeigen, Schwarz-Rot hat sich zusammengerauft und bringt Reformen auf den Weg. Doch die Journalisten dürften auch da nachhaken, wo es für den Kanzler unbequem wird. Etwa bei den anstehenden Landtagswahlen oder den Kriegen in der Ukraine und im Iran. Auch dass Merz immer unbeliebter wird, könnte Thema werden. 85% der Menschen sind laut einer aktuellen Umfrage von RTL und NTV mit ihm unzufrieden. Zoe Tassovali, Redaktion.
1: US-Präsident Donald Trump hat dem Iran erneut mit Angriffen auf die zivile Infrastruktur des Landes gedroht. Nächste Woche würden alle Kraftwerke und Brücken zerstört, es sei denn, sie kommen an den Verhandlungstisch zurück, sagte er in einem Interview des US-Senders Fox News. Die Attacken würden weitergehen, bis er sage, dass es genug ist, sagte Trump. In der Europaregion der Weltgesundheitsorganisation sind mehr als eine 500.000 Kinder komplett ohne Impfschutz. Das geht aus einem aktuellen Bericht der WHO hervor. Zur WHO-Europaregion gehören über 50 Länder, darunter auch die Türkei, Russland und Israel.
3: Ungeimpfte Kinder, das kommt vor allem in Konfliktgebieten vor, wo Impfprogramme ausfallen. Und manche Länder haben wegen gekürzter Entwicklungshilfe nicht genügend Geld dafür. Besorgt ist die WHO aber auch über Impfskepsis, geschürt durch Falschinformationen über angebliche Risiken. Dabei haben Impfungen nach WHO-Angaben in den vergangenen 50 Jahren 150 Millionen Menschenleben gerettet. Auch in Deutschland gibt es Kinder, die keine einzige Impfung erhalten haben. Rund 21.000 nach Angaben der Organisationen. Aus Genf, Christiane Ulrich.
1: Zum Sport: bei der Fußball-WM steht der erste Finalist fest. Spanien hat im Halbfinale Frankreich mit 2:0 besiegt. Im Endspiel am Sonntag treffen die Spanier auf den Sieger des zweiten Halbfinals, England gegen Argentinien, das heute Abend ausgetragen wird.
0: Das Wetter.
4: Der Tag heute bringt wieder viel Sonne und es wird heiß bei bis zu 31 Grad. Vereinzelt kann es dann aber örtlich auch zu Hitzegewittern kommen.
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5: Zurzeit liegen uns keine Meldungen vor. Wir wünschen allen unterwegs gute Fahrt.
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4: Ja, hallo, da seid ihr ja wieder. Na, alles gut? Johanna Tänzer ist hier, wünsche euch einen schönen Start in diesen sehr frühen Mittwochmorgen. Das sind Hertz and Purple Disco Machine mit Wonderful Life 20.

0: Bon Jovi, Bed of Roses. Also mir wäre ein klimatisiertes Bett sehr viel lieber als eins mit Rosen belegt.
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0: So, ich hoffe, ihr seid auf jeden Fall gut durch diese Nacht gekommen. War ja wahrscheinlich wieder ordentlich heiß. Passenderweise geht's heute auch um Hitze im NRW-Landtag, ne, Claudia Lörr?
2: Ja, genau. Heute gibt's eine aktuelle Stunde in Düsseldorf. Da geht es um Hitzeschutz in Nordrhein-Westfalen. Die SPD fordert ein sogenanntes Hitzekabinett. Darin enthalten sein sollen alle Minister, die irgendwie damit zu tun haben. Und die sollen dann ein landesweites und übergreifendes Hitzeschutzkonzept verabschieden. Da geht's natürlich vor allem um Krankenhäuser, Pflegeeinrichtungen, Schulen und Kitas. Also Hitzeschutz wird da jetzt zur Chefsache.
0: Übermorgen gibt es dann ja wieder Zeugnisse. Es ist jetzt leider nicht so für alle Kinder und Familien ein Tag, auf den man sich unbedingt freut. Nee,
2: viele gehen dann mit Bauchschmerzen rein, aber macht euch nichts draus. Wir machen euch Mut in diesen Tagen. Wir sammeln nämlich Zeugnisse von unseren Prominenten. Und heute nehmen wir uns das Zeugnis von unserem Bundeskanzler vor. Friedrich Merz, ja.
0: Oha.
2: Genau, der Kollege Kevin Zimmer hat nicht locker gelassen. Es war ein Stück Arbeit, aber er hat es recherchiert. Es war kein Einserschnitt, so viel darf ich verraten.
0: Den Rest hört er heute.
2: Bin ich sehr gespannt drauf. Danke, Claudia.
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0: Das Wetter.
1: Das ist recht schnell erzählt. Der Tag heute wird wieder sommerlich schön und heiß. Die Temperaturen gehen auf 27 bis 31 Grad hoch. Und im Verlauf des Tages kann es aber dann vereinzelt auch zu Hitzegewittern kommen.
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2: Zurzeit liegen uns keine Meldungen vor. Wir wünschen allen unterwegs gute Fahrt.
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1: Guten Morgen zusammen. Hi, Johanna Tänzer hier für euch. Bewegung an so einem ganz frühen Morgen ist ja eigentlich immer ganz gut, so um den Kreislauf in Schwung zu bringen und so, ne? Deswegen drehen wir jetzt hier eine Runde mit Justin Timberlake. What goes around, comes around.

0: Somebody else. Zum Start in den Mittwoch geht es bei uns um Fußball. 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

0: 40 mit Kingston Town. Auch ein Song, der so richtig Bock auf die Sommerferien macht, ne? Guten Morgen zusammen.
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2: Jetzt ist Urlaub. Angekommen am Ort der Entspannung muss ich mich erstmal umgucken. Schauen, was es so für Möglichkeiten gibt und einen Plan aufstellen, was in den nächsten Tagen alles gemacht werden soll. Verschiedene Ausflüge werden gebucht, Essensmöglichkeiten für die nächsten Tage gesucht, die Geschäfte in der Gegend online schon mal gecheckt, die besten Geheimtipps gegoogelt und nebenbei ist der erste Tag bald rum. Und am Ende der Woche frage ich mich manchmal, war jetzt Urlaub? Habe ich es geschafft, aus dem Hamsterrad des Organisierens und Machens mal wirklich rauszukommen und meiner Seele und meinem Körper die Ruhe zu gönnen, die sie gerade brauchen? Einfach mal in den Tag hineinleben und schauen, was so passiert, ist da manchmal vielleicht die entspanntere und spannendere Alternative. Die Bibel ist voll von solchen Menschen, die das Leben einfach mal passieren lassen. Ohne Plan, aber mit Vertrauen, lebend im Hier und Jetzt. So sendet Jesus seine FreundInnen aus und sagt ihnen sogar noch, nehmt nichts mit. Das ist eine ziemlich krasse Art der Offenheit, die er da von ihnen verlangt. Er schickt sie los. Nicht in den Urlaub, aber ins Leben. In ein Leben, das geschieht. Ganz ohne Druck. In Vertrauen und Offenheit. Vielleicht ist das doch so eine Art Urlaub, weil es mal kurz die Verantwortung von mir nimmt. Also, leg doch einfach mal die Pläne beiseite. Lebe, vertraue, hoffe. Denn jetzt ist Urlaub. Max Strotzig von der Katholischen Kirche für Augenblick mal.
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1: Mit Marc Weiß. Schönen guten Morgen. Die Wirtschaft in Deutschland schwächelt schon länger und wenn man sich in den Unternehmen umhört, woran das liegen könnte, dann wird ein Punkt immer wieder genannt: zu viel Bürokratie. Die Bundesregierung will Abhilfe schaffen, das hat sie schon vor langer Zeit versprochen. Sie kommt jetzt heute als sogenanntes Entlastungskabinett zusammen. Danny Hopper aus dem News-Team, da sollen Maßnahmen beschlossen werden, um mehr Bürokratie abzubauen.
2: Genau, Bundeskanzler Merz hatte dazu seinen Ministerinnen und Ministern eine klare Vorgabe mit auf den Weg gegeben. Er will keine Vorschläge für neue Gesetze sehen, sondern Vorschläge, welche alten Gesetze abgeschafft werden können. Die Bundesregierung hatte außerdem extra ein Portal zum Thema eingerichtet. Einfach machen heißt das. Da können Bürgerinnen und Bürger, Unternehmen oder Verbände unkompliziert melden, wo Verwaltungsprozesse zu kompliziert sind und verbessert werden sollten. Schon im Mai waren da mehr als 20.000 Vorschläge gesammelt worden. Mit KI-Unterstützung soll das Ganze ausgewertet werden, um dann zu schauen, was davon umgesetzt werden kann. Kritisiert werden ja immer wieder zu viele Dokumentations- und Berichtspflichten für Unternehmen, zu lange Genehmigungsverfahren, zum Beispiel bei Bauvorhaben, und auch eine zu langsame Digitalisierung. Denn viele Anträge müssen ja immer noch in Papierform mit handschriftlicher Signatur eingereicht werden. Bei der Sitzung heute geht es vor allem auch um das neue Gesetz für Daten und digitale Innovationen im Gesundheitswesen. Es soll den Gesundheitssektor und die Wirtschaft entlasten. Am Mittag will Bundesdigitalminister Wildberger über die Ergebnisse informieren.
1: Wollen wir hoffen, dass es hilft. Danny Hoppe mit Infos zum sogenannten Entlastungskabinett, das heute tagt. Vielen Dank. Jetzt die weiteren Themen in der Zusammenfassung. US-Präsident Trump hat dem Iran mit Angriffen auf die zivile Infrastruktur gedroht. Nächste Woche würden alle Kraftwerke und Brücken zerstört, es sei denn, sie kommen an den Verhandlungstisch und verhandeln. Das sagte Trump in einem Interview des US-Senders Fox News. Spanien steht im Finale der Fußball-WM. Der amtierende Europameister besiegte das favorisierte Frankreich im Halbfinale überraschend klar und verdient mit 2:0. Die Franzosen rund um die Superstars Mbappé und Dembélé fanden im gesamten Spiel kein wirksames Mittel gegen die Spanier. Fast jeder von uns hat wahrscheinlich das Gefühl, dass es im Supermarkt extrem teuer geworden ist. Und das ist nicht nur ein Gefühl, das ist Fakt. Die Lebensmittelpreise sind im Vergleich zum Jahr 2020 um über 36% gestiegen. Das meldet die Rheinische Post und beruft sich auf Informationen aus dem Landwirtschaftsministerium. Die Linken sehen hier dringenden Handlungsbedarf. Die Bundesregierung müsse in die Marktmacht der Supermarktketten eingreifen, heißt es aus der Bundestagsfraktion. Außerdem müsse die Mehrwertsteuer auf Grundnahrungsmittel nicht nur reduziert, sondern komplett gestrichen werden. Das fordert linken Politikerin Lattendorf. Und das waren die Nachrichten mit Marc Weiß.
3: Dankeschön, Marc. Gleich 3 Minuten nach 6 am Mittwoch. Wir gucken aufs Radio Kiepenkerl Wetter für den Kreis Coesfeld. Servicemann Carsten Abend. Ruhiges, warmes Sommerwetter heute.
4: Genau so sieht's aus. Es gibt wieder viel Sonnenschein, nur wenige Wolken. Es bleibt trocken und die Temperaturen schaffen es bis auf 29 Grad. Und jetzt ist wieder gute Zeit zum Durchlüften. Aktuell sind wir bei 14 Grad in Lüdinghausen und 15 Grad in Höpingen. Der Wettertrend. Morgen geht es nochmal trocken und sonnig weiter. Am Freitag wechseln sich Sonnenschein und Wolken ab. Größtenteils bleibt es dabei trocken.
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4: Hallo Autofahrer, Staus habe ich im Moment nicht. Staus, Blitzer und Störungen im Kreis Coesfeld, bitte melden. Gerne per WhatsApp als Sprachnachricht oder einfach anrufen unter 0800 2020 620.
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3: Ich gratuliere noch nicht. Ich bin auch noch ein Stück weit davon entfernt, zum Bäcker bzw. Metzger zu rennen. Aber, aber Servicemann Carsten Abend ist seinem Mettbrötchen tatsächlich ein sehr, sehr großes Stück näher gekommen.
5: Ja, die Jungs haben ja gewettet, wer Weltmeister wird bei der Fußball-Weltmeisterschaft. Und Ansgar hat auf Frankreich getippt.
3: Ja, du bist raus.
5: Carsten eben auf Spanien, ne?
3: Genau. Also,
5: ich glaube schon, Ansgar, dass du dich heute noch auf den Weg machen musst.
3: Möglicherweise ist das so. Also Sonntag das Finale, die Spanier sind dabei, schlagen wirklich sehr, sehr, nach sehr starker Leistung die Franzosen. 2:0 am Abend. Mal gucken, wer heute Abend nachzieht. England oder Argentinien. Ich gebe keine Wette mehr mit dir ein. Also jetzt, da bin ich jetzt leid. Okay. Da mache ich jetzt nicht mehr.
5: Schauen wir mal.
3: Wie Fußballfans im Kreis Coesfeld das erste Halbfinale bei der WM am Abend verfolgt haben, unter anderem beim Public Viewing. Das ist Thema bei uns in gut 10 Minuten gegen Viertel nach 6. Da holen wir uns mal ein paar Stimmen und Stimmungen. Hier ist der Radio Kiepenkerl Morgenteam, Servicemann Carsten Abend.
4: Schönen guten Morgen und Hanna Storck.
5: Und Ansgar Bock.

0: 7:06. Am Mittwoch hier ist Radio Kiepenkerk. Guten Morgen. Rettungsprofis des THWs, des Technischen Hilfswerks in Havixbeck, die sind vor rund 2 Wochen in Venezuela im Norden von Südamerika gewesen, um in dem Erdbebengebiet nach verschütteten Menschen zu suchen.
1: Sie sind mittlerweile wieder zurück und möchten heute über ihre Arbeit informieren. Richard Becker vom THW. Sie hoffen nämlich auf Verstärkung. Haben Sie denn Nachwuchsprobleme?
2: Natürlich ist es auch für uns eine Herausforderung, Nachwuchs zu finden. Denn viele Menschen haben heute nur noch wenig freie Zeit. Gleichzeitig merken wir aber auch, dass viele schnell begeistert sind, wenn sie erst einmal sehen, wie vielfältig die Aufgaben beim THW sind und was man bei uns alles bewegen kann.
0: Und wer mitmachen möchte, der sollte sich auch durchaus darauf einstellen, auch dann mal im Ausland eingesetzt zu werden?
2: Auslandseinsätze sind ein besonderer Bereich des THWs und grundsätzlich freiwillig. Unser Schwerpunkt liegt klar auf dem Zivil- und Katastrophenschutz hier in der Region und in Deutschland. Internationale Einsätze zeigen aber auch, welche vielfältigen Möglichkeiten das THW bietet.
1: Jetzt kann man allerdings auch nicht so einfach ins Ausland ausrücken. Geht nicht ohne weiteres. Dafür ist eine Ausbildung nötig, ne?
2: Das nötige Wissen bekommt man beim THW vermittelt. Los geht es mit der Grundausbildung. Danach kann man sich in verschiedenen Bereichen spezialisieren. Wer sich freiwillig für Auslandseinsätze interessiert, durchläuft ein Auswahlverfahren und wird anschließend zusätzlich für mögliche Einsätze im Ausland ausgebildet und vorbereitet.
0: Mehr Infos rund um die Arbeit beim THW in Havixbeck gibt's dann heute Abend bei dem Infoabend ab 18:30 Uhr auf dem Gelände im Hangwerfeld. 9:06 Radio Kiepenkerk ist hier.

0: Guten Morgen um gleich 17:45. Hier ist Ihr Radio Kiepenkerl Morgenteam. Ansgar Borgmann.
1: Und Hanna Storck. Und wir gratulieren Spanien. Spanien steht im Finale der Fußball-Weltmeisterschaft, schlägt im ersten Halbfinale am Abend Frankreich 2:0. Boah. Waren die Spanier gut? Lecco funny. Also wirklich Frankreich komplett chancenlos. Sehr klare Angelegenheit.
0: Auch wenn Deutschland lange raus ist, ist so ein Halbfinale natürlich eine spannende Sache. Leonie Schiller aus Senden spielt selbst Fußball, muss zwar heute sehr früh raus zur Schule, hat aber am Abend fast bis zum Ende geguckt.
2: Ja, ich bin enttäuscht, dass Frankreich nicht weitergekommen ist. Aber ja, Spanien hat auf jeden Fall gut gespielt. Und ich hätte mich sehr gefreut, wenn Frankreich weitergekommen wäre, aber naja, kann man nichts ändern. Und jetzt hoffe ich, dass England weiterkommt. Und dann drücke ich England ganz, ganz, ganz, ganz fest die Daumen, dass sie Weltmeister werden. Das haben sie sich meiner Meinung nach auch verdient.
1: Ja, heute Abend dann das zweite Halbfinale, England gegen Argentinien. Mike Lerche, Trainer in Coesfeld. Maike, Ihr Fazit zum ersten Halbfinalspiel jetzt am Abend?
3: Also das Spiel Frankreich gegen Spanien. Nach dem 0:1 lief bei Frankreich absolut gar nichts mehr. Ja. Sie waren sehr, sehr schwach und sehr, sehr schlecht. Spanien war so dominant und hat das ganze Spiel gezeigt, dass sie ins Finale wollen. Also für mich total eine Enttäuschung. Man konnte auch sehen, wie Spanien sich weiterentwickelt hat. Defensiv sowie offensiv.
0: Ob Fußball begeistert oder nicht, am Beach in Dülmen auf dem Marktplatz war beim Public Viewing am Abend einiges los. Tim Weyer von Dülmen Marketing. Wobei die Gäste sich wirklich nur am Rande für das WM-Halbfinale interessiert haben. Ne?
4: Sehr schön ist beim Dülmen Beach auch, dass wir immer sehr verschiedene Zielgruppen ansprechen. Gestern Abend beim Public Viewing war es eher so, dass sehr viele junge Leute gekommen sind. Das hat uns sehr gefreut.
1: Gucken, wie viel heute Abend los ist. Zweites WM-Halbfinale heute Abend, 21 Uhr, England gegen Argentinien. Live zu sehen in der ARD. Gesucht wird Spaniens Gegner fürs Finale Sonntagabend dann. 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

0: 6 Uhr und gleich 24. Guten Morgen. Es geht in den Mittwoch und der Kreis Coesfeld freut sich hier bei Radio Kiepenkerl auf einen sehr sonnigen Tag.
1: Ja, ganz viel Sonne heute mit blauem Himmel. Wirklich kein Wölkchen zu sehen. Bleibt auch den ganzen Tag trocken und es wird heiß. 29 Grad.
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0: Guten Morgen, 6:30 am Mittwoch. Radio Kiepenkerl ist hier und Andrea Brandt hat die Nachrichten. Und darin alles Wichtige aus NRW, Deutschland und der Welt.
1: Schönen guten Morgen. Spanien besiegt Frankreich 2:0 und steht im Finale der Fußball-Weltmeisterschaft. Fans im Kreis Coesfeld haben unter anderem beim Public Viewing am Helker Berg in Billerbeck mitgefiebert. Für Jasmin Herz-Bartels aus dem Veranstalterteam war es ein gelungener Abend.
2: Wetter gut, Stimmung gut, alles natürlich überragend bei diesem Sommer. So kann es gerne weitergehen bei dem Spiel England gegen Argentinien.
1: Weiter geht's heute mit dem zweiten WM-Halbfinale England gegen Argentinien ab 21 Uhr. In der Nacht ist der 7. Castortransport im Brennelemente-Zwischenlager in Ahaus im Nachbarkreis Borken angekommen. Wie schon bei den Transporten davor, ohne Zwischenfälle.
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1: Eltern im Kreis Coesfeld sind auf ein zuverlässiges Betreuungsangebot angewiesen. Zuletzt waren Träger allerdings wegen Mitarbeitermangels teilweise gezwungen, Öffnungszeiten zu kürzen. Heute will der Landtag eine Reform mit einem Kernzeitenmodell beschließen, um gegenzusteuern. Erzieher arbeiten zu festen Zeiten, andere Betreuer übernehmen in den übrigen Zeiten. Kreis-DRK-Chef Christoph Schlütermann, ist das die Lösung?
4: Es gibt uns schon eine große Möglichkeit, flexibel auf entsprechende Bedarfe zu reagieren, indem wir eben nicht festgebunden sind an bestimmte Fachkräfteschlüssel, sondern auch anderes Personal mit entsprechender Qualifikation einzusetzen, um dann Betreuungszeiten aufrechtzuerhalten. Insofern glaube ich schon, dass es hier eine leichte Entspannung geben wird. Aber das ist letztlich noch keine grundlegende Lösung für die Behebung des Fachkräftemangels mittelfristig.
1: Das Deutsche Rote Kreuz ist ein großer Kita-Träger im Kreis Coesfeld. Der andere große Träger, die katholische Kirche, sieht das Kernzeitenmodell kritisch. Für Kinder gäbe es dadurch zu viele wechselnde Gesichter. Das macht älteren Menschen und Angehörigen im Kreis Coesfeld Sorgen. Der Eigenanteil für einen Platz in einem Pflegeheim ist weiter gestiegen, im ersten Jahr auf aktuell über 3.600 Euro im Monat. Denkbar wäre eine einkommensabhängige Obergrenze einzuführen, sagt Wirtschaftswissenschaftler Alois Prinz von der Uni Münster.
5: Der nächste Punkt wäre natürlich, dass man die Investitionskosten reduziert, indem man insbesondere die Digitalisierung hier nutzt, möglicherweise auch Bauvorschriften nochmal kritisch überprüft, ob das tatsächlich alles sinnvoll ist, was dort steht.
1: Generell sei eine Reform der Pflegeversicherung dringend nötig, um das Pflegesystem stabil zu halten. Die Ferienprogramme der Städte und Gemeinden im Kreis Coesfeld helfen Eltern, Betreuungslücken zu überbrücken und sie sind deshalb sehr gefragt. In Coesfeld war der Bauspielplatz für Kinder und Jugendliche zuletzt aber so voll, dass das Team an seine Grenzen geriet. Deshalb ist das Angebot in diesen Sommerferien erstmals ausdrücklich nur für Kinder aus Coesfeld und Lette. Am Montag startet der Bauspielplatz am Lübbesmeierweg in Coesfeld. 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
0: Dankeschön, Andrea. 6:35 Servicemann Carsten Abend guckt aufs Radio Kiepenkerl Wetter für den Kreis Coesfeld und sieht kaum Wolken heute.
6: Ja, zumindest heute Vormittag. Am Nachmittag mischen mal so ein paar Quellwolken mit. Das war's aber schon. Ansonsten Sonnenschein und so bleibt es natürlich trocken. Die Temperaturen, 29 Grad sind wieder drin und aktuell messen wir 15 Grad, zum Beispiel in Senden und Osterwick. Der Wettertrend, morgen ändert sich noch nichts. Da geht es mit viel Sonnenschein trocken weiter. Am Freitag wechseln sich Sonnenschein und Wolken ab. Schauer sind aber die Ausnahme.
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6: Hallo Autofahrer, keine Staus, Staus und Blitzer. Die melden Sie uns kostenlos unter 0800 2020 620.
0: Schönen Mittwoch, hier sind Ansgar Borgmann und das Radio Kiepenkerl Morgenteam. Guten Morgen.
7: Guten Morgen.

0: Schönen Mittwoch mit Radio Kiepenkerl. 6.38 Uhr haben wir es gleich.
1: Hanna, wie war das noch? Dir gefällt am Sommer besonders gut, dass du so oft ein ganz bestimmtes Wort sagen darfst?
0: Ja! Arschbombenwetter.
1: Jawohl, und rein damit. Absolutes Freibadwetter. Auch heute wieder viel Sonne, 29 Grad. Das machte Laune. Genauso wie unsere kleine Challenge heute früh.
0: Ja, sie ersetzen ein Wort in einem Filmtitel mit Freibad. Und da kommen einige sehr schöne Vorschläge zusammen. Danke dafür.
1: Heike Schwarz schreibt Saturday Night Freibad.
0: Mir gefällt gut, was Nancy Hanken auf der Radio Kiepenkerl Facebook-Seite postet. Im Westen nix Freibad.
1: Tim Uhle hat folgenden Vorschlag für einen Filmtitel: Knocking on Freibad Door.
0: Auch schön. Der gefällt dir bestimmt sehr gut, Ansgar. Jörg Kersting schreibt nämlich: Zwei Himmelhunde auf dem Weg zum Freibad.
1: Ja, also bei Filmen mit Bud Spencer rennen sie bei mir offene Türen ein. Da sind sie immer richtig. Im Original ja zwei Himmelhunde auf dem Weg zur Hölle. Jetzt zum Freibad. Sehr schön.
0: Sanvi und Nicole haben die gleiche Idee und ersetzen Kuckucksnest, machen aus dem Filmtitel folgendes: Einer flog übers Freibad.
1: Auch schön, was Melanie Wawowzny postet: Liebling, ich habe das Freibad geschrumpft.
0: Das ist schön. Also her mit ihren Ideen. Ersetzen Sie an einem Sommertag wie heute gern mal ein Wort in einem Filmtitel mit Freibad.
1: Schreiben Sie uns oder schicken Sie am besten eine WhatsApp-Sprachnachricht über die App und das Web. Klicken Sie radiokiepenkerl.de 639.

0: Es ist gleich 6.42 Uhr. Schönen Mittwoch mit Radio Kiepenkerl und Ihrem Morgenteam, Ansgar Borgmann.
1: Und Hanna Storck, guten Morgen. Eltern in Lüdinghausen kämpfen für den Erhalt ihrer Kita am Paterkamp. Heute Abend setzen sich die Eltern mit allen Beteiligten, unter anderem mit der Stadt, dem Deutschen Roten Kreuz als Träger und Kreis im Kapitelsaal der Burg zusammen.
0: Schauen wir uns nochmal den Hintergrund der Geschichte an. Das DRK will die Kita wegen sinkender Kinderzahlen im Sommer des kommenden Jahres schließen. In das Gebäude soll dann der evangelische Stephanus-Kindergarten einziehen. Die Info gab es kurzfristig, Ende Juni. Nicole Jungeblut vom Paterkamp Elternbeirat. Wie sind die Eltern denn gerade drauf?
2: Ja, die Stimmung ist gemischt. Viele Eltern sind traurig und enttäuscht. Einige haben auch schon resigniert und sagen, es hat ja eh keinen Zweck mehr. Andere sind noch kämpferisch und wollen sich weiter einsetzen. Viele Eltern machen sich einfach Sorgen, wie ein Wechsel für ihre Kinder wird.
1: Es ist auf jeden Fall großes Gesprächsthema unter den Eltern, verständlicherweise. Inwieweit haben Sie sich jetzt auf den heutigen Abend vorbereitet?
2: Es gab in den letzten Wochen sehr viel Kommunikation unter den Eltern, mehr als ich das jemals erlebt habe. Es gab persönliche Treffen, es gab Online-Absprachen, Telefonate, Nachrichten. Also wir haben uns wirklich ausgetauscht und zusammengeschlossen. Und natürlich haben wir uns auch Gedanken gemacht, welche Fragen wir heute Abend stellen wollen und was wir von allen Beteiligten heute Abend erwarten.
0: Welche Fragen sind das dann für heute Abend?
2: Zum Beispiel, warum ist der Elternbeirat nicht rechtzeitig informiert und richtig beteiligt worden? Gibt es die Möglichkeit, dass unsere Kinder trägerübergreifend in eine Kita in Wohnortnähe wechseln können? Kann es zeitnah konkrete Zusagen zur Betreuung unserer Kinder ab Sommer 2027 geben? Wie sieht die Stadt ihre Rolle in dieser Angelegenheit, die doch die ganze städtische Kita-Landschaft betrifft?
1: Was kommt rum bei dem Gespräch heute Abend und wie geht's weiter mit dem Rettungsversuch der Kita am Paterkamp? Radio Kiepenkerl bleibt dran, gleich 6.44 Uhr.
0: Guten Morgen.

0: Schönen Start in den Mittwoch mit Radio Kiepenkerl. Es ist 6.48 Uhr. Die Feuerwehren im Kreis Coesfeld, die sind in erhöhter Alarmbereitschaft. Heute erreicht der Waldbrandgefahrenindex bei uns die zweithöchste Stufe. Andrea Brandt aus der Nachrichtenredaktion. Es ist einfach wahnsinnig trocken.
1: Ein Funke reicht und Wiesenbüsche oder Bäume brennen wie Zunder. Deshalb gilt unter anderem in Wäldern nicht rauchen und schon gar nicht Kippen wegwerfen. Offenes Feuer ist sowieso verboten. Achten Sie auch darauf, keine Glasflaschen herumliegen zu lassen. Sie könnten in der Sonne wie ein Brennglas wirken. Im Kreis Coesfeld brannte zuletzt unter anderem eine größere Fläche auf einem Feld in der Lüdinghauser Bauerschaft Bärenbrock.
0: Und außerdem beschäftigt uns die schwierige Lage der Autobauer in Deutschland.
1: Die Zukunft des VW-Werks in Osnabrück ist wieder offen. Ein geplanter Deal für neue Aufträge droht zu scheitern. Der VW-Großaktionär Qatar sei gegen eine Kooperation mit einem israelischen Rüstungskonzern. Für das Werk in Osnabrück wäre das wichtig gewesen. Mitte nächsten Jahres läuft in Osnabrück der Bau des T-Roc Cabrio aus. Für die gut 2000 Beschäftigten dort gibt es damit weiter keinen Plan für die Zeit danach. VW äußert sich nicht.
0: Andrea, danke für den Moment. Um 7 gibt's alles Wichtige aus NRW, Deutschland und der Welt in den Radio Kiepenkerl Nachrichten. Das Wetter bleibt weiterhin trocken und sonnig. 29 Grad gibt's in der Spitze. 15 sind es im Moment in Höping und in Lüdinghausen. Viel Sonnenschein und nur ganz wenige Wolken. Einen schönen Mittwoch mit Radio Kiepenkerl.

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1: Mit Marc Weiß. Schönen guten Morgen. Im Konflikt zwischen den USA und dem Iran ist weiter keine Entspannung in Sicht. Im Gegenteil, US-Präsident Trump hat mit massiven Militärschlägen gegen die zivile Infrastruktur des Landes gedroht. Nächste Woche würden alle Kraftwerke und Brücken zerstört, falls Teheran nicht an den Verhandlungstisch zurückkehre. Das sagte Trump seinem Haussender Fox News. Infos dazu von Malte Albrecht.
2: Nächste Woche werde es für den Iran richtig schlimm, sagte Trump. Ähnliche Drohungen hatte er schon mal im April ausgesprochen, setzte sie dann aber doch nicht um. In der vergangenen Nacht haben die USA währenddessen ihre Seeblockade in der Straße von Hormuz wieder aufgenommen. Schiffe sollen so daran gehindert werden, iranische Häfen oder Küstengebiete anzusteuern oder zu verlassen. Gleichzeitig flog das US-Militär die vierte Nacht hintereinander wieder Luftangriffe. Getroffen wurden vor allem Raketenstellungen und Abwehrsysteme. Damit wollen die USA nach eigenen Angaben verhindern, dass der Iran Schiffe in der Meerenge angreift. Der Iran startete wiederum Vergeltungsangriffe gegen US-Ziele in Kuwait, Jordanien und Bahrain. Für die kommenden Nächte kündigte Trump weitere heftige Angriffe an. Auf die Frage, wie lange die Luftschläge im Iran dauern sollen, sagte er, sie werden so lange weitergehen, bis ich sage, dass es genug ist.
1: Infos von Malte Albrecht, vielen Dank. Jetzt weitere Themen in der Zusammenfassung. Das Kabinett will heute als sogenanntes Entlastungskabinett tagen und über Maßnahmen zum Bürokratieabbau beraten. Die Bundesregierung hatte sich in dem Rahmen schon mal im November getroffen und Schritte zur Entbürokratisierung beschlossen. Die sollen vor allem der Wirtschaft helfen. Die Lebensmittelpreise sind im Vergleich zum Jahr 2020 um über 36% gestiegen in Deutschland. Das meldet die Rheinische Post und beruft sich auf Infos aus dem Landwirtschaftsministerium. Damit liegt die Teuerung der Lebensmittel deutlich über der allgemeinen Inflation. Die lag bei, in Anführungsstrichen, nur 22%. Heftige Unwetter haben am Abend die Region Nürnberg schwer getroffen. Nach Angaben der Feuerwehr gingen innerhalb von 5 Stunden fast 3000 Notrufe ein. Die Einsatzkräfte rückten rund 1000 Mal aus, um umgestürzte Bäume zu beseitigen und vollgelaufene Keller leer zu pumpen. Es gab mehrere Verletzte. Spanien steht im Finale der Fußball-WM. Der amtierende Europameister besiegte das favorisierte Frankreich am Abend im Halbfinale überraschend klar und auch verdient mit 2:0. Auf wen die Spanier im Finale treffen, entscheidet sich dann heute Abend. Im zweiten Halbfinale treffen Argentinien und England aufeinander. Englands deutscher Trainer Tuchel macht vor allem Lionel Messi Kopfschmerzen. Er habe sogar schon überlegt, Messi ganz oldschool-like in Manndeckung zu nehmen, sagte Tuchel. Ob das tatsächlich passiert, sehen wir dann heute Abend ab 21 Uhr. Und das waren die Nachrichten mit Marc Weiß.
3: Dankeschön, Marc. 7:03. Wir gucken aufs Radio Kiepenkerl Wetter für den Kreis Coesfeld Servicemann Carsten Abend. Schöne Portion Sonne heute wieder.
4: Ja, 15 Stunden Sonnenschein sind heute wieder drin. Damit ist schon klar, für Wolken ist da nicht viel Zeit und so bleibt es auch trocken. Die Temperaturen, 16 Grad haben wir aktuell, zum Beispiel in Havixbeck und Dülmen, und 29 Grad sind möglich. Der Wettertrend, morgen wird es nochmal so sonnig, am Freitag geht es dann mehr hin und her, mal Sonnenschein, mal Wolken, Schauer sind aber die Ausnahme.
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4: Hallo Autofahrer, keine Staus, aber jetzt die neuesten Blitzer nur auf Radio Kiepenkerl. Der Blitzer des Tages, es blitzt heute unter anderem in Appelhülsen und zwar an der Münsterstraße. Ja, und mehr Staus, Blitzer und Störungen im Kreis Coesfeld, bitte melden. Gerne per WhatsApp als Sprachnachricht oder einfach anrufen unter 0800 2020 620.
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3: 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Hier ist Ihr Morgenthema Mittwoch, Servicemann Carsten Abend.
4: Hanna Stork
5: und Ansgar Borgmann. Guten Morgen.
3: Guten Morgen.

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1: Guten Morgen. Ah, da habe ich den Duft direkt in der Nase. Zuckerwatte, gebrannte Mandeln. Oh, Karussellfahren, auch immer super. Vielleicht sind Sie ja mal mutig, ein richtig schnelles Fahrgeschäft rein. Also Kirmes lieben viele von Ihnen im Kreis Coesfeld.
0: Ja, und passend zum Start in die Sommerferien gibt es in Münster wieder den Senz. Der Schlossplatz wird also wieder zur großen Kirmesfläche von morgen an bis Montag mit allem, was dazugehört.
1: Und wir schenken Ihnen dafür Bummelpässe. Einer geht jetzt nach Lüdinghausen an Maike Klein. Guten Morgen.
0: Guten Morgen und Glückwunsch.
2: Hoffentlich war ich als alleinerziehende Mama, denke ich. Ich könnte es mir so gar nicht leisten, ne?
0: Ja, Kirmes ist irre teuer, ne? Und umso schöner, dass wir dir mit dem Bummelpass einfach eine schöne Zeit mit deinen Kindern ermöglichen können.
2: Ja, weil man arbeitet und man alleinerziehend mit zwei Kindern, dann kann man sich halt trotzdem solche Sachen nicht immer leisten, ne? Mhm. Dann freue ich mich immer, wenn ich das dann doch irgendwie möglich machen kann durch andere.
1: Oh, wie schön. Da freuen wir uns aber mit. Und das wird dann sicher ein ganz besonderer Ausflug für euch drei.
2: Die lieben Kirmes. Der Matze 6 und die Mila ist 11, die wird jetzt 12. Und ich gehe gar nicht mit denen auf die Kirmes, weil es einfach viel zu teuer ist. Tut dann auch weh, ne? Hm. Also irgendwann will man auch nicht immer Nein sagen.
0: Gibt's denn ein Karussellenfahrgeschäft, das ihr alle drei besonders liebt?
2: Ja, zusammen in die Werte Raupe. Dürfen alle rein, ja. Und das sind beide toll und das ist es immer.
1: Ja, voll schön. Dann wünschen wir ganz viel Spaß auf dem Send in Münster mit Zuckerwatte, Karussellfahren und.
2: Vielen lieben Dank und einen schönen Tag.
0: Sehr, danke. Sehr gerne. Wünschen wir ebenfalls. 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Gleich ist es 10 nach 7.

0: der frühe Mittwochmorgen mit Radio Kiepenkerl um 6:45. Hier ist Ihr Morgenteam, Ansgar Borgmann.
1: Und Hanna Storck, guten Morgen. Wir sprechen über Fußball und da geht's nicht um die Fußball-Weltmeisterschaft.
0: Nee, ausnahmsweise nicht.
1: Es ist Mama, mach mal Mittwoch. 6:45, es gibt eine neue Folge Mama, mach mal. In dieser Serie erzählt Hanna ja jede Woche aufs Neue aus ihrem Alltag mit drei Kindern. Und heute geht's ums Thema Fußball.
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0: Bis heute komme ich durcheinander mit diesen ganzen Begriffen. Schienbeinschoner, Stutzen, Stollen, Stulpen. Was war denn jetzt nochmal was? Also ich bin froh, wenn ich die Sachen bis zum nächsten Training alle wieder pünktlich gewaschen habe. Apropos, diese Woche Saisonabschluss, letztes Training. Und die Ansage, bitte die Trikotsätze für die Turniere wieder abgeben. Ups, da muss ich jetzt noch dringend waschen heute. Ah, und welches Trikot gehört jetzt nochmal wem? Das eine ist das Outfit für Turniere, das andere fürs Training und die Rückennummern. Ah. Und dann diese wöchentlichen Diskussionen mit meinem 5-Jährigen, damit er überhaupt zum Training geht. Letztens war er noch hellauf begeistert und fest davon überzeugt, in 10 Jahren für Dortmund zu spielen. Schade, dass er sich das fast jedes Mal vom Training anders überlegt. Dabei könnte ich drauf verzichten. Ja, niemand zwingt ihn. Allein das Anziehen der Schienbeinschoner. Mein Sohn trägt die Dinger lieber über den Stutzen. Die kratzen sonst. Mhm. Und dann die Spieletreffs und Turniere. Ich bin froh, wenn ich am Spielfeldrand überhaupt mitkriege, wie es steht. Da bewundere ich die Eltern, die den Überblick behalten. Wirklich. Und wie oft habe ich früher gedacht, never ever werde ich eine von den Muddis, die da stehen und schreien. Und heute... Heute höre ich mich selbst rufen. Schön! Ja, jetzt nach vorne, nach vorne! Super! Ah, das andere Tor. Kinder, irgendwas ist immer.
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0: macht richtig Laune. 20 nach 7 ist es am Mittwoch. Hier ist Radio Kiepenkerl. Guten Morgen.
1: Guten Morgen. Übermorgen Freitag, letzter Schultag. Dann geht's in die Sommerferien. Da werden viele von Ihnen einen Großteil der Zeit da verbringen, wenn das Wetter mitspielt.
0: Im Freibad.
1: Jawohl, Freibad ist super, macht richtig gute Laune. Genauso wie passenderweise unsere kleine Online-Challenge heute früh.
0: Ja genau, Sie ersetzen ein Wort in einem Filmtitel mit dem Wort Freibad. Da kommen einige sehr schöne Ideen von Ihnen zusammen. Vielen Dank dafür. Da hatten wir heute Morgen schon einen von Ansgars Lieblingsfilmen. Ansgar liebt ja Bud Spencer-Filme.
1: Ja, und ich freue mich über den nächsten Vorschlag in die Richtung von Dirk Martins. Vier Fäuste für ein Freibad. Also basiert auf vier Fäuste für ein Halleluja.
0: Super. Auch sehr gut, was Nora Heidi für Vorschläge hat. 50 Shades of Freibad, Game of Freibad oder der Ring der Freibäder.
1: Und aus dem Klassiker Vom Winde verweht wird bei Christa Mikus vom Freibad verweht.
0: Ach gut. Was Palomino Angeles postet, die Schöne und das Freibad.
1: Die Fans von Harry Potter kommen auch auf ihre Kosten. Jürgen Tenti schreibt, Harry Potter, Freibad des Schreckens.
0: Ersetzen Sie auch gern. An so einem Sommertag wie heute ein Wort in einem Filmtitel mit Freibad.
1: Schreiben Sie uns oder schicken am besten gerne eine WhatsApp-Sprachnachricht über die App und das Web. Klicken Sie radiokiepenkerl.de und Freibadwetter haben wir auch.
0: Sowas von. Viel Sonne heute. Es bleibt trocken und das bei bis zu 29 Grad.
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0: Das ist der Start in dem Mittwoch im Kreis Großfeld mit Radio Kiepenkerl. Andrea Brandt hat die Nachrichten um jetzt 7:30. Alles Wichtige aus NRW, Deutschland und der Welt. Guten Morgen.
1: Schönen guten Morgen. Der erste Finalist bei der Fußballweltmeisterschaft ist Spanien. Das Team besiegt Frankreich 2:0. Für Fußballtrainer Mike Lerche aus Großfeld war das am späten Abend eine klare Sache.
2: Spanien war so dominant und hat das ganze Spiel gezeigt, dass sie ins Finale wollen. Man konnte auch sehen, wie Spanien sich weiterentwickelt hat, defensiv sowie offensiv.
1: Weitere Reaktionen aus dem Kreis Coesfeld hören Sie in gut einer Viertelstunde bei Hanna Stork und Ansgar Borgmann aus dem Radio Kiepenkerl Morgenteam.
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1: Der Anteil der pflegebedürftigen Menschen im Kreis Coesfeld steigt in den kommenden Jahren rasant an. Genauso wie die Kosten für einen Platz im Pflegeheim derzeit. Über 3.600 Euro pro Monat beträgt der Eigenanteil im Schnitt in NRW im ersten Heimjahr. Infolge des Fachkräftemangels sind unter anderem die Mitarbeiterkosten gestiegen, sagt Wirtschaftswissenschaftler Alois Prinz von der Uni Münster. Außerdem
4: kommen steigende Investitionskosten hinzu, da die Gebäude, in denen die Pflegebedürftigen untergebracht sind, modernisiert werden müssen und die technischen Vorgaben und vor allem die Brandschutzvorgaben entsprechend angepasst und verbessert werden müssen.
1: Um gegenzusteuern, sei es wichtig, so viele ältere Menschen wie möglich so lange wie möglich in ihrem eigenen Zuhause zu pflegen. Dazu müssten sich allerdings die Voraussetzungen für die Pflege zu Hause deutlich verbessern. Die Kita am Paterkamp in Lüdinghausen soll im kommenden Jahr schließen und Eltern kämpfen für eine faire Lösung. Heute Abend setzen sie sich mit allen Beteiligten zu einem Gespräch zusammen. Kinderzahlen sinken langfristig, begründet der Träger das Deutsche Rote Kreuz die Entscheidung. In das Paterkamp-Gebäude soll die evangelische Stephanus-Kita einziehen. Nicole Jungeblut vom Elternbeirat der Paterkamp-Kita hat konkrete Fragen.
5: Zum Beispiel, warum ist der Elternbeirat nicht rechtzeitig informiert und richtig beteiligt worden? Gibt es die Möglichkeit, dass unsere Kinder trägerübergreifend in eine Kita in Wohnortnähe wechseln können? Kann es zeitnah konkrete Zusagen zur Betreuung unserer Kinder ab Sommer 2027 geben?
1: In der kommenden Woche steht noch ein Treffen mit dem Landrat an. Außerdem sammeln die Eltern online weiter Unterschriften. Den Link finden Sie in der App und im Web. Klicken Sie radiokiepenkerl.de. Bei Unwettern, Hochwasser oder flächendeckenden Stromausfällen im Kreis sind die Helfer des Technischen Hilfswerks sofort zur Stelle. Über ihre Arbeit will das THW Havixbeck heute informieren, um Nachwuchs zu gewinnen. Der Schwerpunkt liegt im Katastrophenschutz vor Ort, aber auch freiwillige Auslandseinsätze sind möglich. Die Infoveranstaltung beginnt heute Abend um 18.30 Uhr auf dem THW-Gelände am Hangwehrfeld in Havixbeck. Der Bauspielplatz in Coesfeld ist seit Jahren ein Renner im Ferienprogramm der Stadt. Zuletzt kamen allerdings so viele Kinder und Jugendliche, dass das Team an seine Grenzen geriet. Deshalb ist das Angebot in diesen Sommerferien erstmals ausdrücklich nur für Teilnehmer aus Coesfeld und Lette. Los geht es am Montag. 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
0: Danke, Andrea. 7:35. Das Radio Kiepenkerl-Wetter für den Kreis Coesfeld kommt von Servicemann Carsten Arndt. Von irgendeiner Schauer- oder Gewitterneigung brauchen wir heute nicht zu sprechen.
6: Nee, heute ist es ruhig bei uns. Es bleibt trocken. Dazu gibt es viel Sonnenschein, nur wenige Wolken. Und die Temperaturen schaffen es wieder fett in den sommerlich warmen Bereich mit 29 Grad. Und aktuell sind wir bei 18 Grad, zum Beispiel in Coesfeld und Nordkirchen. Der Wettertrend: Morgen sieht das Ganze ähnlich aus. Bei viel Sonnenschein bleibt es trocken. Am Freitag wechseln sich Sonne und Wolken ab. Schauer sind da aber die Ausnahme.
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6: Hallo Autofahrer, es gibt einen Stau auf der A43, Dülmen in Richtung Münster, zwischen Senden und dem Übergang zur B51, 3 Kilometer Stau. Ja, und Staus und Blitzer, die melden Sie uns kostenlos unter 0800 2020 620.
0: Kommen Sie gut und ganz entspannt in diesem Mittwoch im Kreis Coesfeld. Ansgar Borgmann und das Radio Kiepenkerl Morgenteam sind hier.
6: Guten Morgen.
7: Guten Morgen.

0: Einen schönen Mittwoch mit Radio Kiepenkerl. Es ist 7:07.
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0: Rein geht's in den Mittwoch mit Radio Kiepenkerl um 7.42 Uhr. Hier ist Ihr Morgenteam, Ansgar Borgmann.
1: Und Hanna Storck, guten Morgen. Oh oh, Servicemann Carsten Abend ist seinem Mettbrötchen, das ich zahlen muss, dann einen großen Schritt näher gekommen.
0: Ja, Ansgar und Carsten haben gewettet, wer bei der Fußball-Weltmeisterschaft den Pokal holt. Und ja, der Gewinner der Wette bekommt eben ein Mettbrötchen vom anderen. Ansgar hat Frankreich getippt. Ja, Ansgar, damit bist du raus.
1: Ja, genauso wie die Franzosen raus sind. Also da lag Carsten mit seinem Tipp Spanien, zumindest am Abend richtig. Spanien gewinnt im ersten Halbfinale nach wirklich bockstarker Leistung gegen Frankreich hier völlig verdient mit 2:0.
0: Viele von Ihnen haben sich das Spiel angeschaut, unter anderem im Sportpark Häckerberg in Billerbeck bei Jasmin Herz-Bartels. Wie war es denn?
2: Ausgerechnet Spanien hat es ins Finale der Weltmeisterschaft geschafft. Das kratzt natürlich an alten Wunden, aber wir wollen mal nicht so sein. Und auch wenn ein Spiel ohne deutsche Beteiligung natürlich nicht mit der Anzahl der Gäste mithalten kann, bedanken wir uns bei allen, die wieder zu Gast waren bei uns und mitgefiebert haben.
1: Ja, mitgefiebert haben auch einige Fans in Dülmen auf dem Marktplatz, auf dem Dülmen Beach. Tim Weyer von Dülmen Marketing, der ist heute Morgen glücklich und das in allen Belangen.
3: Ja, wunderbar ist natürlich auch, dass mein persönlicher Radio Kiepenkerl-Tipp gepasst hat. Ihr hattet mich gefragt, wer das Spiel gewinnen wird. Ich hatte auf Spanien getippt und lag damit goldrichtig.
0: Ja, jawohl.
1: Fachmann.
0: Stimmung passte auch am Beach, auch wenn gar nicht alle Gäste unbedingt wegen des Fußballs gekommen sind.
3: Eine Anekdote am Rande. Bei klassischen Public Viewings ist es eher so, dass Bier der Klassiker ist. Gestern Abend war es eher so, dass Aperol, Dürmner Wein des Jahres oder auch Lillet der Bestseller waren.
0: Oh, kann ich verstehen. So ein Aperolchen, immer lecker. Da waren bestimmt viele Frauen am Start.
1: Möglich, ja. Heute sind England und Argentinien am Start. Zweites WM-Halbfinale. Da entscheidet sich dann, wer Sonntag im Finale bei der Weltmeisterschaft gegen Spanien antreten darf. 21 Uhr heute Abend England gegen Argentinien live zu sehen im Ersten. Hier ist Radio Kiepenkerl, 7:45 Uhr. Guten Morgen.

0: ist Info8gleich. Schönen Mittwoch mit Radio Kiepenkerl. Eltern im Kreis Coesfeld sind auf ein zuverlässiges Betreuungsangebot angewiesen. Zuletzt waren Träger allerdings wegen Mitarbeitermangels teilweise gezwungen, Öffnungszeiten zu kürzen. Heute will der Landtag eine Kita-Reform mit einem Kernzeitenmodell beschließen, um dem entgegenzusteuern. Heißt, Erzieher arbeiten zu festen Zeiten, andere Betreuer übernehmen in den übrigen Zeiten. Andrea Brandt aus der Nachrichtenredaktion. Kann das die Lösung sein?
1: Für das Deutsche Rote Kreuz, einem der großen Kita-Träger bei uns, bringt es zumindest mehr Flexibilität und dadurch etwas Entlastung. Vom zweiten großen Kita-Träger im Kreis, der katholischen Kirche, kommen kritischere Töne. Der Coesfelder Pfarrer Johannes Hammanns sagt:
2: Die Zeit, in der die Kinder in den Kindergarten gebracht oder abgeholt werden, diese Zeiten sind sehr wichtig für die Kinder. Sie werden von anderen begrüßt und dann wieder von anderen Erzieherinnen tagsüber betreut und dann wieder von anderen verabschiedet. Was für ein eigenartiges Modell entsteht da?
1: Das Kern- und Randzeitenmodell ist für Kita-Träger freiwillig.
0: Wir schauen auf einen weiteren Castor-Transport, der verlief unkritisch.
1: In der Nacht sind weitere radioaktive Elemente im Zwischenlager in Ahaus im Nachbarkreis Borken angekommen. Es war der 7. Transport. Alles lief ohne Zwischenfälle, sagt die Polizei, wie schon bei den Transporten zuvor auch.
0: Danke.

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1: Mit Ralf Bosse. Spanien steht im Endspiel der Fußball-Weltmeisterschaft. Im Halbfinale setzte sich die Mannschaft mit 2:0 gegen Frankreich durch. Mikel Oyarzabal brachte die Spanier per Elfmeter in Führung. Pedro Porro erhöhte nach der Pause. Frankreich fand offensiv kaum Lösungen gegen die starke spanische Defensive. Damit greifen die Iberer erstmals seit 2010 wieder nach dem WM-Titel. Wer der Gegner sein wird, entscheidet sich heute Abend zwischen England und Argentinien. Anstoß ist um 21 Uhr.
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2: Mit Marc Weiß. Schönen guten Morgen. Wer einkaufen geht, der merkt es vermutlich schon länger. Lebensmittel sind extrem teuer geworden. Jetzt gibt es dazu neue Zahlen. Seit Anfang 2020 sind die Lebensmittelpreise um über 36% gestiegen. Das berichtet die Rheinische Post und beruft sich auf Informationen des Landwirtschaftsministeriums. Malte Albrecht aus dem News-Team. Es ist in den letzten Jahren ja vieles teurer geworden, aber bei Lebensmitteln tut es tatsächlich besonders weh, oder?
3: Ja, absolut. Wenn man mal vergleicht, die allgemeine Inflation lag im selben Zeitraum bei nur 22%. Das ist auch nicht ohne, aber deutlich weniger als die 36% bei den Lebensmitteln. Besonders kräftig verteuert haben sich Geflügelfleisch, viele Milchprodukte, Eier, Speiseöle und Zucker. Deutlich geringer fiel der Preisanstieg dagegen bei Obst, Fisch, Getränken und Fertiggerichten aus. Es gibt schon erste Ideen aus der Politik, wie man diesen Preissprung stoppen könnte. Die Linken kritisieren vor allem die Marktmacht großer Supermarktketten. Sie fordern deshalb eine staatliche Preisbeobachtung und eine Begrenzung der Gewinnmargen im Lebensmittelhandel. Außerdem sollte die Mehrwertsteuer auf Grundnahrungsmittel gestrichen werden, sagt die linken Politikerin Latendorf. Die Bundesregierung hält sich mit Eingriffen in den Markt bisher aber zurück. Das heißt für uns Verbraucher also, der Einkauf im Supermarkt dürfte erstmal teuer bleiben.
2: Infos von Malte Albrecht aus dem News-Team. Vielen Dank. Jetzt weitere Themen in der Zusammenfassung. Die US-Armee hat die vierte Nacht in Folge Ziele im Iran angegriffen und außerdem die Seeblockade gegen iranische Häfen wieder hochgefahren. Der Iran reagiert wie zuletzt immer. Es wurden US-Stützpunkte in anderen Golfstaaten angegriffen. Entsprechende Meldungen kommen aus Kuwait, Jordanien und Bahrain. Spanien steht im Finale der Fußball-WM. Der amtierende Europameister besiegte das favorisierte Frankreich am Abend überraschend klar und auch verdient mit 2:0. Die Franzosen rund um die Superstars Mbappé und Dembélé fanden im gesamten Spiel kein Mittel gegen die Spanier. Fast 8 Jahre nach dem Einsturz der Autobahnbrücke im norditalienischen Genua soll morgen das Urteil in dem Megaprozess fallen. Geklärt werden soll die Frage, ob die Betreiber der Brücke die Katastrophe mit 43 Toten hätten verhindern können. Am 14. August 2018 war in der Mittagszeit die Fahrbahn der vielbefahrenen riesigen Brücke plötzlich weggebrochen. Dutzende Autos und Laster stürzten über 40 Meter in die Tiefe. Die Bilder gingen damals um die Welt. Die Vorwürfe gegen die Brückenbetreiber sind heftig. Zwischen der Einweihung der Brücke Ende der 60er Jahre und dem Einsturz dann 51 Jahre später soll es nicht einmal minimale Instandhaltungsmaßnahmen gegeben haben. Die Brücke sei deshalb eine Zeitbombe gewesen, sagte einer der Ankläger. Und das waren die Nachrichten mit Marc Weiß.
4: Dankeschön, Marc. 3:08, Servicemann Carsten Abend hat das Radio Kiepenkerl Wetter für den Kreis Coesfeld und einen sehr ruhigen, entspannten Sommermittwoch heute.
5: Genau so sieht's aus. 29 Grad sind heute drin. Aktuell messen wir 19 Grad, zum Beispiel in Buldern und Herbern. Und es gibt viel Sonnenschein und es bleibt trocken. Der Wettertrend. Morgen geht es nochmal trocken mit viel Sonnenschein weiter. Am Freitag wechseln sich dann Sonne und Wolken ab. Schauer bilden sich aber kaum.
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5: Hallo Autofahrer, die Staus. A1 Münster in Richtung Dortmund. Zwischen Kamen Zentrum und Unna 3 Kilometer stockender Verkehr. Und A43 Dülmen in Richtung Münster. Zwischen Senden und dem Übergang zur B51 2 Kilometer Stau. Ja, und Staus und Blitzer, die melden Sie uns kostenlos unter 0800 2020 620.
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4: Also Sachen gibt's gleich zweimal heute früh. Tierischer Besuch in der Radio Kiepenkerl Redaktion. Wir haben gut geguckt.
7: Vorhin ist hier eine Taube durchs Fenster ins Büro geflogen, hat dann wirklich so eine Runde gedreht und ist durchs andere Fenster wieder raus. Wahnsinn. Hat aber auch eine Feder hier gelassen.
8: Ja, die heben wir auf.
9: Ja, und im Flur, da hatten wir die Tür auf und da kam auch eine Taube reingetippelt und dann bin ich so hin zu ihr und sie tippelte auch in aller Ruhe wieder raus. Also ich weiß nicht, ist heute Taubentag?
8: Keine Ahnung.
7: Nee, der war vor einem Monat. Am 13. Juni ist Welttaubentag.
8: Nur guck mal, da waren die einen Monat zu spät.
9: Brieftauben.
8: Mal gucken, was noch kommt die Woche. Wir sind bei Ihnen zum Start in diesem Mittwoch. Hier ist Ihr Radio Kiepenkell Morgenteam mit Servicemann und Taubenerschrecker Carsten Abend.
9: Und Hanna Stork.
7: Und Vogelflüsterer Ansgar Borgmann.
8: Guten Morgen.
7: Guten Morgen.

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0: Guten Morgen am Mittwoch mit Radio Kiepenkerl. Es gibt wie gewohnt um 8 nach 8 die geschenkte Minute Sendezeit für Ihr Thema im Radio. Heute für Tarek Pate, er ist Vorsitzender des Kreisschiedsrichterausschusses im Fußballkreis Ahaus Coesfeld. Ihr sucht Schiedsrichternachwuchs. Ende August startet ein neuer Lehrgang. Für wen ist das was?
1: Unser Lehrgang richtet sich an alle Fußballbegeisterten ab 14 Jahre. Ganz egal, ob Spielerinnen, Spieler, Vereinsmitglieder oder einfach Fußballfans. Vorkenntnisse sind nicht erforderlich. Wer Freude am Fußball hat, Verantwortung übernehmen möchte und Teil einer tollen Gemeinschaft werden will, ist bei uns genau richtig.
0: Und was ich richtig gut finde, das Ganze ist kostenlos.
1: Uns ist wichtig, dass der Einstieg ins Schiedsrichterwesen nicht am Geld scheitert. Deshalb übernehmen wir als Fußballkreis Ahaus Coesfeld natürlich die Lehrgangskosten. Wir möchten möglichst vielen Interessierten die Chance geben, Schiedsrichterin oder Schiedsrichter zu werden und damit den Amateurfußball bei uns im Kreis aktiv zu unterstützen.
0: Nach dem erfolgreichen Lehrgang, wie geht's dann für die ganz frischen neuen Schiedsrichter weiter?
1: Nach der bestandenen Prüfung wird niemand bei uns alleine gelassen. Jeder neue Schiri erhält erfahrene Paten an die Seite, begleitet zunächst Spiele und wird Schritt für Schritt an die ersten eigenen Einsätze herangeführt. Darüber hinaus finden bei uns jeden Monat Schulungsabende statt, bei denen man sich fachlich weiterentwickeln kann, aber auch mit erfahrenen Schiedsrichtern sich austauschen kann. Uns ist wichtig, dass sich alle Neulinge von Anfang an gut aufgehoben fühlen, auf und natürlich auch neben dem Sportplatz.
0: Dankeschön, Tarek Pate. Der Kreisschiedsrichterausschuss im Fußballkreis Ahaus Coesfeld sucht neue Schiedsrichter. Alle Infos zum Lehrgang, der Ende August startet, gibt's online in der App und im Web. Klicken Sie radiokiepenkerl.de und hier gern auch für Sie die geschenkte Minute.

0: Gleich 7:45. Hier ist Radio Kiepenkeller. Mittwoch, ihr Morgenteam ist am Start. Ansgar Borgmann.
1: Und Hanna Stau, guten Morgen. Eltern in Lüdinghausen kämpfen für den Erhalt ihrer Kita am Paterkamp. Heute Abend setzen sich die Eltern mit allen Beteiligten, unter anderem mit der Stadt, dem Deutschen Roten Kreuz als Träger und dem Kreis zusammen, und zwar im Kapitelsaal der Burg.
0: Hat folgenden Hintergrund. Das DRK will die Kita wegen sinkender Kinderzahlen im Sommer des kommenden Jahres schließen. In das Gebäude soll dann der evangelische Stephanus-Kindergarten einziehen. Und diese Info gab es kurzfristig für die Eltern Ende Juni. Nicole Jungeblut vom Paterkamp-Elternbeirat. Wie sind die Eltern denn jetzt inzwischen drauf?
2: Ja, die Stimmung ist gemischt. Viele Eltern sind traurig und enttäuscht. Einige haben auch schon resigniert und sagen, es hat ja eh keinen Zweck mehr. Andere sind noch kämpferisch und wollen sich weiter einsetzen. Viele Eltern machen sich einfach Sorgen, wie ein Wechsel für ihre Kinder wird.
1: Verständlicherweise, das ist natürlich alles großes Gesprächsthema unter den Eltern. Wie haben Sie sich auf heute Abend vorbereitet?
2: Es gab in den letzten Wochen sehr viel Kommunikation unter den Eltern, mehr als ich das jemals erlebt habe. Es gab persönliche Treffen, es gab Online-Absprachen, Telefonate, Nachrichten. Also wir haben uns wirklich ausgetauscht und zusammengeschlossen. Und natürlich haben wir uns auch Gedanken gemacht, welche Fragen wir heute Abend stellen wollen und was wir von allen Beteiligten heute Abend erwarten.
0: Nicole, welche Fragen sind das denn, die Sie gesammelt haben?
2: Zum Beispiel, warum ist der Elternbeirat nicht rechtzeitig informiert und richtig beteiligt worden? Gibt es die Möglichkeit, dass unsere Kinder trägerübergreifend in eine Kita in Wohnortnähe wechseln können? Kann es zeitnah konkrete Zusagen zur Betreuung unserer Kinder ab Sommer 2027 geben? Wie sieht die Stadt ihre Rolle in dieser Angelegenheit, die doch die ganze städtische Kita-Landschaft betrifft?
1: Also ordentlich Gesprächsbedarf. Was bei diesem Gespräch heute Abend herauskommt und wie es weitergeht mit dem Rettungsversuch der Kita am Paterkamp,

0: Hier ist Radio Kiekenkerl, 8.22 Uhr. Guten Morgen.
1: Guten Morgen. Spiel mir das Lied vom Freibad. Das ist kein neuer Film, der morgen in die Kinos kommt. Wobei, wäre sicher auch lustig, ein Lied vom Freibad.
0: Das ist der Vorschlag von Jule Gepper zu unserer Challenge heute Morgen auf der Radio Kiekenkerl Facebook-Seite. Sie ersetzen ein Wort in einem bekannten Filmtitel durch das Wort Freibad.
1: Oh, da kommen einige lustige Dinge bei rum. Wir gehen mal in die Sparte Horrorfilm. Sanvi und Petra Behrens schreiben beide Freibad der Kuscheltiere.
0: Oh, Conny Mettig postet der mit dem Freibad tanzt. Also ich sehe Kevin Costner in Badehose, auch schön.
1: Auch schön, ja. Ulrich Lindenbaum aus Lüdinghausen schlägt vor 2001 Odyssee im Freibad.
0: Wisst ihr was für die Kleinen? Der Vorschlag von Alexandra Hillebrand, das Freibad und die sieben Zwerge.
1: Das klingt aber auch eher nach Horror.
0: Ja, könnte sein. Tim Uhl hat auch einen schönen Filmtitel kreiert, Knocking on Freibad Door.
1: Oh, da knocken viele von Ihnen heute auch, hoffentlich, kommen Sie dann auch schnell rein, in die Freibäder im Kreis Coesfeld. Bestes Wetter nämlich dafür, Sonne satt und 29 Grad.
0: Ersetzen Sie ein Wort in einem Filmtitel durch das Wort Freibad. Wie Sie hören, kommen da sehr lustige Kombinationen bei rum. Gern also noch posten auf der Radio Kiekenkerl Facebook-Seite oder Sie schicken eine WhatsApp, gern als Sprachnachricht. Über die App und das Web klicken Sie radiokiekenkerl.de.
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0: Mit Radio Kiepenkerl geht's in den Mittwoch im Kreis Coesfeld. Es ist 8:30. Und Andrea Brandt hat die Nachrichten mit allem Wichtigen aus NRW, Deutschland und der Welt. Guten Morgen.
1: Schönen guten Morgen. Die Trockenheit sorgt für niedrige Wasserstände in den Flüssen und das ist unter anderem problematisch für den Transport wichtiger Güter, zum Beispiel über den Rhein. Als Reaktion stellt Bundesumweltminister Carsten Schneider heute das erste bundesweite Niedrigwasserinformationssystem vor. Die Bundesregierung berät heute außerdem darüber, wie sich Bürokratie abbauen lässt. Geplant ist unter anderem ein Gesetz für Daten und digitale Innovationen im Gesundheitswesen.
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1: In den Grundschulklassen im Kreis Coesfeld sollen künftig Kinder mit gleich guten Sprachkenntnissen sitzen. Das will die Landesregierung mit ABC-Klassen erreichen. Der Landtag soll das entsprechende Gesetz jetzt beschließen. Die verpflichtenden Vorschulkurse sollen in den Kitas stattfinden. Grundsätzlich sinnvoll, sagt Christoph Schlütermann, Chef des Deutschen Roten Kreuzes im Kreis. Aber
3: es kommt jetzt sehr darauf an, dass schnellstens geklärt wird, wie denn dieses Modell umgesetzt werden soll, wo die Fachkräfte, die Lehrer herkommen sollen, wo Kapazitäten für Räumlichkeiten sind und in welchem Rahmen diese Weiterbildung und Sprachförderung denn stattfinden soll. Und dann, glaube ich, kriegen wir das alles hin.
1: Der andere große Kita-Träger im Kreis, die katholische Kirche, kritisiert dagegen, der Kindergarten sei keine Schule, Kinder sollten hier spielerisch lernen. Das macht älteren Menschen und Angehörigen im Kreis Coesfeld Sorgen. Der Eigenanteil für einen Platz in einem Pflegeheim ist weiter gestiegen. Im ersten Jahr auf aktuell über 3.600 Euro im Monat. Denkbar wäre, eine einkommensabhängige Obergrenze einzuführen, sagt Wirtschaftswissenschaftler Alois Prinz von der Uni Münster.
4: Der nächste Punkt wäre natürlich, dass man die Investitionskosten reduziert, indem man insbesondere die Digitalisierung hier nutzt, möglicherweise auch Bauvorschriften nochmal kritisch überprüft, ob das tatsächlich alles sinnvoll ist, was dort steht. Und das heißt also, dass man in diesem Bereich auch mit Bürokratieabbau zumindest einen Einmaleffekt bei den Kosten erreicht werden kann.
1: Generell sei eine Reform der Pflegeversicherung dringend nötig, um das System zu stabilisieren. Fußballfans im Kreis Coesfeld sind gespannt auf das zweite Halbfinale der WM heute, England gegen Argentinien. Im ersten Halbfinale hat am späten Abend Spanien Frankreich mit 2:0 besiegt. Fan und Fußballerin Leonie Schiller aus Senden hätte sich ein anderes Ergebnis gewünscht.
5: Ich hätte mich sehr gefreut, wenn Frankreich weitergekommen wäre, aber naja, kann man nichts ändern. Und jetzt hoffe ich, dass England weiterkommt. Und dann drücke ich England ganz, ganz, ganz, ganz fest die Daumen, dass sie Weltmeister werden. Das haben sie sich meiner Meinung nach auch verdient.
1: Anstoß der Partie England gegen Argentinien ist heute Abend um 21 Uhr. 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
0: Danke, Andrea. Der Blick auf das Radio Kiepenkerl Wetter für den Kreis Coesfeld um 8:30 mit Servicemann Carsten Abend. Reichlich blauer Himmel heute über dem Kreis.
6: Genau, am Nachmittag zeigen sich hier und da mal ein paar Quellwolken, die sind aber harmlos, es bleibt bei viel Sonnenschein trocken. Die Temperaturen, 20 Grad messen wir aktuell, zum Beispiel in Appelhülsen und Nordkirchen, und 29 Grad sind möglich. Der Wettertrend, morgen wird es nochmal so sonnig und auch warm, am Freitag wechseln sich Sonnenschein und Wolken ab, Schauer sind aber die Ausnahme.
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6: Hallo Autofahrer, es gibt einen Stau auf der A43, Dülmen in Richtung Münster. Zwischen Senden und dem Übergang zur B51 2 Kilometer Stau. Ja, und weitere Staus und Blitzer, die melden Sie uns kostenlos unter 0800 2020 620 oder per WhatsApp, gerne auch als Sprachnachricht.
0: Schönen Mittwoch wünschen Ansgar Borgmann und das Radio Kiepenkerl Morgenteam.
6: Guten Morgen.
1: Guten Morgen.

0: Mittwochmorgen mit Radio Kiepenkerl, 7:30.
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3: Ja, nee, ist klar.
4: Habt ihr eigentlich schon die neue Werbekampagne der Bundeswehr gesehen? Generation Wehrdienst. Ja, ist gerade überall auf Insta, Facebook, TikTok, in der Apothekenumschau. Ja, da haben sie echt mal einen rausgehauen. Das Ziel ist doch, mit den Videos junge Leute für den Wehrdienst zu begeistern. Und da muss ich sagen, ja, mich haben sie mit der Aktion. Ich war schon beim Kreiswehrersatzamt zur Gonadenkontrolle. Ich habe gesagt, hier für mich einmal direkt die gehobene Offizierslaufbahn. Ne? Einstieg mindestens als Oberstleutnant. Fachgebiet strategische Truppenbetreuung. Nach dem Motto Schröder, ein Offizier und Gentleman. Ja, soweit meine Vorstellung. Aber die Dummbratzen meinten, ich wäre im Kriegsfall nicht mal als Geisel zu gebrauchen. Ich weiß nicht, woran es am Ende gescheitert ist. Ob ich beim Bücken zu sehr gehustet habe oder ob sie mit meinem Vorschlag, die Kampfstiefel bei der Bundeswehr konsequent durch Crocs zu ersetzen, einfach überfordert waren. Aber komm, muss ja jeder selber wissen. Von den Jüngern muss man sich dann noch sagen lassen, hey, alter weißer Boomer, was willst du eigentlich noch? Ja, da kann ich nur sagen, ich bin vielleicht ein Boomer. Aber ihr seid die Generation Wehrdienst. Danke, abtreten und steht bequem, ihr Luschen.
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0: Das ist Ihr Mittwoch im Kreis Coesfeld mit Radio Kiepenkerl um 8.42 Uhr. Ihr Morgenteam ist bei Ihnen, Hanna Storck.
1: Und Ansgar Borgmann, guten Morgen. Wir freuen uns, wenn Sie sich freuen. Und deshalb ist das heute ein besonders guter Tag für Maike Klein aus Lüdinghausen.
0: Ihr schenken wir einen Bummelpass für den Send in Münster, die größte Kirmes im Münsterland auf dem Schlossplatz in Münster. Maike, macht dich sehr, sehr glücklich.
2: Ja, wenn man arbeitet und man alleine zieht mit zwei Kindern, dann kann man sich ja trotzdem solche Sachen nicht immer leisten, ne?
0: Ja.
2: Dann freue ich mich immer, wenn ich das dann doch irgendwie möglich machen kann durch andere.
1: Ja, da freuen wir uns. Maike, alleinerziehende Mama aus Lüdinghausen, bekommt von uns also einen Bummelpass und dann geht's Karussell fahren.
2: Die lieben Kirmes. Der Matze ist 6 und die Mila ist 11, die wird jetzt 12. Und ich gehe gar nicht mit denen auf die Kirmes, weil es einfach viel zu teuer ist. Tut dann auch weh, ne? Also irgendwann will man auch nicht immer Nein sagen.
0: Ja, jetzt heißt es Ja sagen. Ja zum Send und den ganzen vielen tollen Fahrgeschäften dort. Philipp Heidmann ist erster Vorsitzender beim Schaustellerverband Münsterland. Es gibt ja einige Attraktionen.
3: Highlight ist dieses Jahr ein 48 Meter Riesenrad. Das ist diesen Frühjahr erst auf den Markt gekommen. Dann gibt es No Limit, 42 Meter hoch. Wir sagen aber immer nicht höher, schneller, weiter. Wir haben auch ein Kinderattraktionsgelände, wo ein Zirkuszelt aufgebaut wird, wo die Kinder reingehen kommen. Die Vorstellung ist umsonst. Es gibt eine große Feuershow dort. Es gibt eine Hüpfburg, die ist umsonst. Es gibt Kasperletheater, ist umsonst. Das ganze Kinderland, was wir aufgebaut haben, kann umsonst benutzt werden.
1: Also ich weiß, wo ich mit meinen Kindern hingehe. Ja. Unter anderem gibt es im Kinderbereich übrigens auch eine Wasserballanlage, also passend zum Wetter im Moment.
0: 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Der startet ja morgen in Münster. Der Sommersend läuft dann bis Montag und Sie bewerben sich in der App und im Web. 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

0: Unsere Nachrichten nach nur einem Spot.
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4: Mit Marc Weiß. Schönen guten Morgen. Das Bundeskabinett berät gleich darüber, wie die Bürokratie abgebaut werden kann. Für dieses Treffen nennt man sich dann heute auch Entlastungskabinett. Es stehen 10 verschiedene Maßnahmen auf dem Programm. Bürger und Unternehmen sollen dadurch um rund 600 Millionen Euro pro Jahr entlastet werden. Malte Albrecht aus dem News-Team. Was ist konkret geplant?
5: Ja, also unter anderem geht es um das Gesundheitswesen. Bundesdigitalminister Wildberger hatte heute Morgen in der ARD das Beispiel Arztüberweisung genannt. Die soll es künftig komplett digital geben. Die Überweisung in Papierform wird abgeschafft. Das ist eine von gleich mehreren Digitalisierungsmaßnahmen, die heute auf den Weg gebracht werden sollen. Ziel der Regierung ist es, die Bürokratiekosten bis 2029 um 25% zu senken. Dem Bundesverband der deutschen Industrie geht das aber nicht weit genug. Die Wirtschaft beklagt ja schon seit langem zu viel Papierkram. BDI-Hauptgeschäftsführerin Gönner findet, kleinteilige Entlastungen wie etwa im Gesundheitswesen seien richtig und wichtig, aber entscheidend sei, die großen Gamechanger umzusetzen. Vor allem der angekündigte Abbau von Berichtspflichten für Unternehmen müsse jetzt schnell kommen, sagt sie.
4: Malte Albrecht mit Infos. Vielen Dank. Jetzt weitere Themen in der Zusammenfassung. Die US-Armee hat die 4. Nacht in Folge Ziele im Iran angegriffen und außerdem die Seeblockade gegen iranische Häfen wieder aufgenommen. Der Iran reagierte wie zuletzt immer. Es wurden US-Stützpunkte in anderen Golfstaaten angegriffen. Meldungen kommen aus Kuwait, Jordanien und Bahrain. Bei den Razzien wegen mutmaßlichen Drogenschmuggels in der JVA Rheinbach bei Bonn haben die Ermittler nach dpa-Informationen in den Privatwohnungen unter anderem Kokain, Amphetamin und eine Pistole gefunden. Die 8 beschuldigten JVA-Beschäftigten wurden suspendiert. Sie sollen gegen Bezahlung Handys und Drogen in das Gefängnis geschmuggelt haben. Die Lebensmittelpreise sind im Vergleich zum Jahr 2020 in Deutschland um über 36% gestiegen. Das meldet die Rheinische Post und beruft sich auf Informationen aus dem Landwirtschaftsministerium. Damit liegt die Teuerung bei Lebensmitteln noch deutlich über der allgemeinen Inflation, denn die lag bei, in Anführungsstrichen, nur 22%. Spanien steht im Finale der Fußball-Weltmeisterschaft. Der amtierende Europameister besiegte das favorisierte Frankreich am Abend im Halbfinale überraschend klar mit 2:0. Auf wen Spanien im Finale trifft, entscheidet sich heute Abend. Im zweiten Halbfinale treffen Argentinien und England aufeinander. Englands deutscher Trainer Tuchel macht vor allem Lionel Messi Kopfschmerzen. Er habe sogar schon überlegt, Messi ganz oldschool in Manndeckung zu nehmen, sagte Tuchel. Ob das tatsächlich passiert oder wie sich Tuchel sonst entschieden hat, sehen wir heute Abend ab 21 Uhr. Und das waren die Nachrichten mit Marc Weiß.
6: Dankeschön, Marc. 9:03, es ist gleich am Mittwoch. Wir gucken mit Servicemann Carsten Abend aufs Radio Kiepenkerr-Wetter für den Kreis Coesfeld und sehen Sommerwetter im Kreis.
7: Ja, auch heute haben wir wieder Freibadwetter. Es gibt viel Sonnenschein, kaum Wolken und so bleibt es trocken. Die Temperaturen, aktuell sind wir bei 21 Grad, zum Beispiel in Billerbeck und Ottmarsbocholt, und 29 Grad sind möglich. Der Wettertrend, morgen geht es nochmal trocken und sonnig weiter. Am Freitag geht es hin und her zwischen Sonnenschein und Wolken, Regen fällt aber kaum.
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6: Hallo Autofahrer, 9:03. Keine Staus, keine aktuellen Blitzer gemeldet. Wenn Sie da was für uns haben, gern Bescheid geben, kostenfrei per WhatsApp oder 0800 20 20 620. Danke vorab und eine gute Fahrt.
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6: Ein sonniger Mittwoch im Kreis und von uns gibt es den besten Musikmix für den Kreis Coesfeld. Da haben wir gleich die 80er mit Starship, We Built This City.
8: Und jetzt gibt's Musik aus Dänemark und alles, was aus Dänemark kommt, finde ich ja schon per se gut. Zum Beispiel Mode oder auch Möbel. Musik ist auch super. Das Beste von heute gibt's jetzt. Turn the Lights Off von K-Show zusammen mit John.
6: Lego ist auch aus Dänemark, oder?
8: Ja, Legoland.
6: Ja, Lego finde ich auch super. Ja, super. Top, guck. Hier ist der Radio Kiepenkerl Morgenteam, Hanna Storck
8: und Ansgar Borgmann. Guten Morgen.

0: Wir haben auch ganz viel Liebe für Sie. 17 nach 9 ist es. Hier ist Ihr Radio Kiepenkerl. Morgen, Team Ansgar Borgmann.
1: Das hast du sehr schön gesagt. Und Hanna Storken. Schön Mittwoch mit uns. Wir sprechen über Fußball und es geht mal nicht um die Weltmeisterschaft.
0: Ausnahmsweise nicht. Richtig.
1: Es ist Mama, mach mal Mittwoch. Es gibt eine neue Folge von Mama, mach mal. Das ist ja die Serie, in der Hanna jede Woche aufs Neue aus ihrem Alltag mit 3 Kindern erzählt. Heute geht's auf den Fußballplatz.
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0: Bis heute komme ich durcheinander mit diesen ganzen Begriffen. Schienbeinschoner, Stutzen, Stollen, Stulpen. Was war denn jetzt nochmal was? Also ich bin froh, wenn ich die Sachen bis zum nächsten Training alle wieder pünktlich gewaschen habe. Apropos, diese Woche Saisonabschluss, letztes Training. Und die Ansage, bitte die Trikotsätze für die Turniere wieder abgeben. Ups, da muss ich jetzt noch dringend waschen heute. Und welches Trikot gehört jetzt nochmal wem? Das eine ist das Outfit für Turniere, das andere fürs Training und die Rückennummern. Oh. Und dann diese wöchentlichen Diskussionen mit meinem 5-Jährigen, damit er überhaupt zum Training geht. Letztens war er noch hellauf begeistert und fest davon überzeugt, in 10 Jahren für Dortmund zu spielen. Schade, dass er sich das fast jedes Mal vom Training anders überlegt. Dabei könnte ich drauf verzichten. Ja, niemand zwingt ihn. Allein das Anziehen der Schienbeinschoner. Mein Sohn trägt die Dinger lieber über den Stutzen. Die kratzen sonst. Und dann die Spieletreffs und Turniere. Ich bin froh, wenn ich am Spielfeldrand überhaupt mitkriege, wie es steht. Da bewundere ich die Eltern, die den Überblick behalten. Wirklich. Und wie oft habe ich früher gedacht, never ever werde ich eine von den Muddis, die da stehen und schreien. Und heute... heute höre ich mich selbst rufen. Schön! Ja, jetzt nach vorne, nach vorne! Super! Ah, das andere Tor. Kinder, irgendwas ist immer.
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0: Schönen Mittwoch mit uns im Kreis Coesfeld.
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2: Um 9.30 Uhr mit Andrea Brandt. Guten Morgen. Heute setzen sich Eltern, Kita-Träger, Stadt und Kreis zusammen, um darüber zu sprechen, wie es mit der Kita-Landschaft in Lüdinghausen weitergeht. Die Kita am Paterkamp soll im Sommer des kommenden Jahres wegen sinkender Kinderzahlen schließen und die evangelische Stephanus-Kita dann hier einziehen. Nicole Junge-Blut vom Elternbeirat möchte vor allem wissen, wie es mit den Paterkamp-Kindern weitergeht.
3: Ich hoffe sehr, heute Abend mit dem Gefühl nach Hause zu gehen, dass wir ernst genommen wurden. Und natürlich wäre es schön, wenn es konkrete Zusagen gäbe, zum Beispiel zum Übergang und zur Betreuung im kommenden Jahr.
2: Viel versprechen sich die Eltern auch in der kommenden Woche. Dann steht noch ein Treffen mit dem Landrat an. Und sie sammeln online weiter Unterschriften. Alle Infos in der App und im Web. Klicken Sie radiokiepenkerl.de. Im Landtag geht es heute ebenfalls um Kitas. Wegen des Fachkräftemangels waren Träger im Kreis Coesfeld zuletzt teilweise gezwungen, Öffnungszeiten zu kürzen. Heute will der Landtag eine Reform mit einem Kernzeitenmodell beschließen, um gegenzusteuern. Erzieher arbeiten zu festen Zeiten, andere Betreuer übernehmen in den übrigen Zeiten. Kritische Töne dazu kommen von einem der großen Kita-Träger im Kreis, der katholischen Kirche. Der Coesfelder Pfarrer Johannes Hammanns sagt:
4: Die Zeit, in der die Kinder in den Kindergarten gebracht oder abgeholt werden, diese Zeiten sind sehr wichtig für die Kinder. Sie werden von anderen begrüßt und dann wieder von anderen Erzieherinnen tagsüber betreut und dann wieder von anderen verabschiedet. Was für ein eigenartiges Modell entsteht da.
2: Für den zweiten großen Kita-Träger im Kreis, das Deutsche Rote Kreuz, bringt das geplante Modell zumindest mehr Flexibilität und dadurch etwas Entlastung. Das Kern- und Randzeitenmodell soll freiwillig sein. Bei Unwettern, Hochwasser oder flächendeckenden Stromausfällen im Kreis sind die Helfer des Technischen Hilfswerks sofort zur Stelle. Über ihre Arbeit will das THW Havixbeck heute informieren, um Nachwuchs zu gewinnen. Der Schwerpunkt liegt im Katastrophenschutz vor Ort, aber auch freiwillige Auslandseinsätze sind möglich. Die Infoveranstaltung beginnt um 18.30 Uhr auf dem THW-Gelände am Hangwerfeld in Havixbeck. 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
0: Danke, Andrea. Servicemann Carsten Abend hat das Radio Kiepenkerl Wetter für den Kreis Coesfeld. Wie sieht's heute aus in Sachen Schauer- oder Gewitterneigung?
5: Nee, Schauer haben wir heute nicht im Programm. Es bleibt trocken. Dazu gibt es viel Sonnenschein und die Temperaturen kommen bis auf 29 Grad. Aktuell sind es 22 Grad, die wir haben, zum Beispiel in Lette und Olfen. Der Wettertrend? Auch morgen scheint nochmal die Sonne und Regen fällt nicht. Am Freitag wechseln sich dann Sonnenschein und Wolken ab, aber größtenteils bleibt es trocken.
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0: Das geht flott. Im Moment keine Meldung. Wenn Sie was sehen, Staus, Blitzer, gerne durchgeben per WhatsApp oder 0800 20 20 620. Gute Fahrt und schönen Mittwoch mit Radio Kiepenkerl und ihrem Morgenteam Hanna Stork
6: und Ansgar Borgmann. Schönen Mittwoch.

0: So geht's durch den Mittwochvormittag mit Radio Kiepenkerl. 9.44 Uhr gleich. Ihr Morgenteam ist hier. Ansgar Borgmann.
1: Und Hanna Storck.
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1: Tim Weyer von Dülm Marketing, der freut sich heute Morgen mal so richtig.
3: Ja, wunderbar ist natürlich auch, dass mein persönlicher Radio Kiepenkerl-Tipp gepasst hat. Ihr hattet mich gefragt, wer das Spiel gewinnen wird. Ich hatte auf Spanien getippt und lag damit goldrichtig.
1: Ach man, Frankreich ist raus, war ja auch mein Tipp. Spanien steht im Finale der Fußball-Weltmeisterschaft nach einer richtig starken Leistung. Glückwunsch, Spanien gewinnt gegen Frankreich am Abend 2:0. Das war eine echt klare Kiste.
0: Ja, auch wenn Deutschland lange raus ist bei der WM. So ein Halbfinale ist schon spannend zu gucken. Leonie Schiller aus Senden spielt selbst Fußball und hat fast bis zum Ende geschaut.
4: Ja, ich bin enttäuscht, dass Frankreich nicht weitergekommen ist. Aber ja, Spanien hat auf jeden Fall gut gespielt. Und ich hätte mich sehr gefreut, wenn Frankreich weitergekommen wäre. Aber naja, kann man nichts ändern. Und jetzt hoffe ich, dass England weiterkommt. Und dann drücke ich England ganz, ganz, ganz, ganz fest die Daumen, dass sie Weltmeister werden. Das haben sie sich meiner Meinung nach auch verdient.
0: Jawohl.
1: Ja, mal gucken. Mike Lerche ist Fußballtrainer in Coesfeld. Ihr Fazit zum ersten Halbfinale?
5: Also das Spiel Frankreich gegen Spanien. Nach dem 0:1 lief bei Frankreich absolut gar nichts mehr. Sie waren sehr, sehr schwach und sehr, sehr schlecht. Spanien war so dominant und hat das ganze Spiel gezeigt, dass sie ins Finale wollen. Also für mich total eine Enttäuschung. Man konnte auch sehen, wie Spanien sich weiterentwickelt hat. Defensiv sowie offensiv.
1: Spanien im Finale der Fußball-Weltmeisterschaft nach einem Sieg gegen Frankreich. Mal gucken, wer der Gegner wird. Wir sehen es heute Abend im zweiten WM-Halbfinale. 21 Uhr live im ersten. England gegen Argentinien. Und das Endspiel dann Sonntagabend.
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1: Mit Ralf Bosse. Spanien steht im Finale der Fußball-Weltmeisterschaft. Mit einem 2:0 gegen Frankreich setzte sich die Mannschaft von Luis de la Fuente souverän durch und untermauerte ihre Titelambitionen. Für Frankreichs Trainer Didier Deschamps war die Partie trotzdem historisch. Mit seinem 26. WM-Spiel als Cheftrainer löste er den früheren Bundestrainer Helmut Schön als Rekordtrainer bei Weltmeisterschaften ab. Deschamps, seit 2012 französischer Nationaltrainer, beendet nach dem Turnier seine Amtszeit.
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2: Mit Marc Weiß. Schönen guten Morgen. Vor der Sommerpause hat der Landtag heute und morgen nochmal ein Mammutprogramm vor sich. An den letzten beiden Plenartagen stehen etliche Debatten und auch wichtige Beschlüsse an. Im Mittelpunkt steht unter anderem der Umgang mit den Hitzewellen und die Frage, wie der Schutz der Bürger verbessert werden kann. In diesen Minuten beginnt dazu eine Aktuelle Stunde. José Nasjandi für uns im Landtagsstudio. Es haben offenbar mehrere Fraktionen dazu Redebedarf.
3: Ja, es gibt Anträge von der CDU, auch von den Grünen. Die SPD zum Beispiel fordert angesichts der vielen Hitzetoten in NRW zusätzlich ein sogenanntes Hitzekabinett. Das soll den Schutz besonders gefährdeter Menschen besser koordinieren. Danach wird heute über die umstrittene Kita-Reform diskutiert. Sie soll die Finanzierung der Kitas neu regeln. Kritiker sagen, das Gesetz werde die Situation in den Kitas aber noch verschlechtern. Außerdem geht es um die Einführung sogenannter ABC-Klassen, in denen Kinder mit Sprachförderbedarf gezielt vor der Grundschule auf die Grundschule vorbereitet werden sollen. Auch darüber gibt es Streit.
2: Welche Entscheidungen können wir denn vor der Sommerpause noch erwarten?
3: Ja, heute Abend will die schwarz-grüne Mehrheit das neue Landesantidiskriminierungsgesetz verabschieden. Es soll Menschen stärken, die sich von Behörden oder anderen staatlichen Stellen benachteiligt fühlen. Außerdem steht die neue Landesbauordnung zur Abstimmung. Auch da wird mit einem Ja gerechnet. Die neue Bauordnung soll Bauprojekte vereinfachen und unter anderem Kasernen oder andere militärische Anlagen schneller ermöglichen. Die endgültigen Beschlüsse zur Kita-Reform und zu den ABC-Klassen, die fallen dann morgen, weil die SPD aus Protest eine dritte Lesung beantragt hat. Bedeutet, die Beschlüsse werden um einen Tag verzögert.
2: Infos von José Nasjandi im Landtagsstudio. Vielen Dank. Und jetzt die weiteren Themen in der Zusammenfassung. Nach den schweren Unwetterschäden gestern Abend in Nürnberg hat es vorhin die baden-württembergische Stadt Reutlingen erwischt. In Teilen der Stadt fiel vorübergehend der Strom aus. Durch den starken Regen und auch Hagel seien außerdem Abflussschächte vollgelaufen und Straßen überflutet worden, meldet die Feuerwehr. Bundesdigitalminister Wildberger hat weitere Entlastungen durch Bürokratieabbau angekündigt. Zum Beispiel werde die Arztüberweisung digitalisiert, die Papierform werde abgeschafft, sagte der Minister in der ARD. Das Bundeskabinett berät heute über ein ganzes Maßnahmenpaket zum Bürokratieabbau. Studenten, die nicht mehr bei den Eltern wohnen, geben im Schnitt mehr als die Hälfte ihres Haushaltseinkommens für Wohnkosten aus. Das meldet das Statistische Bundesamt. Im vergangenen Jahr seien es im Schnitt 54% des Einkommens gewesen. Und das ist auf Dauer nicht gesund. Als Faustregel gilt, dass die Wohnkosten höchstens 30% des verfügbaren Einkommens verschlingen sollten. Ab 40% wird es dann spätestens kritisch. Bei Studierenden kommen zwei ungünstige Faktoren zusammen. Das Einkommen ist verständlicherweise eher gering. Die Mieten sind in Deutschland aber leider sehr hoch. Und das waren die Nachrichten mit Marc Weiß.
4: Das Wetter. Viel Sonne, trocken. Im Süden von NRW kann es allerdings heute auch mal vereinzelt ein Hitzegewitter geben. Lokal dann auch mit Unwettern, aber das wirklich nur vereinzelt. Ansonsten ist das heute ein schöner Sommertag. Bis 31 Grad sind drin. Und morgen sieht's ähnlich aus. Bis 33 Grad.
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4: Und das hier sind die Staus. Ab 18 Minuten Zeitverlust. Die A1 Euskirchen-Dortmund zwischen Köln-Löwenich und dem Kreuz Leverkusen-West. 9 Kilometer Stau. Ihr braucht hier 18 Minuten länger. Die A1 Dortmund-Euskirchen, da steht ihr zwischen Burscheid und dem Kreuz Köln-Nord im Stau, 9 Kilometer lang. Ihr braucht eine Dreiviertelstunde mehr. Die A2 Hannover-Dortmund zwischen Bad Eilsen und Porta Westfalica, 5 Kilometer Stau, 32 Minuten. Die A3 Frankfurt-Oberhausen zwischen dem Kreuz Köln-Ost und dem Kreuz Leverkusen, 9 Kilometer Stau, 18 Minuten plus. Und die A4 Olpe-Aachen zwischen Bergisch Gladbach-Refrath und Köln-Eiffeltor, 9 Kilometer Stau, 25 Minuten plus. Gute Fahrt!
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4: So, zweimal schlafen noch, dann sind Sommerferien. Und wir denken jetzt schon mal zurück an all die Sommerlieben, die wir so hatten. Diese Lieben, die nicht für die Ewigkeit waren, ne, aber die perfekt waren für diesen einen einzigen Sommer. Hier ist Don Henley für euch mit The Boys of Summer. Und mein Name ist Laura Potting. Hi.

0: Die Sonne scheint und du willst nur mal eben ganz kurz fürs Abendessen einkaufen. Das Kind hinten auf dem Rücksitz ist gerade eingeschlafen. Also mal kurz im Auto lassen und einkaufen gehen? Der Gedankengang ist ja, keine Frage, der ist ja eigentlich verständlich. Ne? Man will eben das Kind auch nicht wecken und es geht ja alles ganz schnell. Aber eigentlich wissen wir es doch alle, bitte auf gar keinen Fall machen. Auch bitte Hunde nicht im Auto lassen. Und trotzdem kommt es immer wieder vor, dass Leute das machen. Und deswegen hier nochmal Nico Blum von der Feuerwehr. Er sagt, jede Minute in der Hitze im Auto ist eine Minute zu viel.
1: Mal annehmen, wir hätten jetzt 30 Grad Außentemperatur und wir sind mal nur eine halbe Stunde mal schnell beim Bäcker, dann sprechen wir schon von Temperaturen von ungefähr 46 Grad, die im Auto sind. Wenn wir jetzt tatsächlich auch mal länger weg sind, dann reden wir von Temperaturen von über 60 Grad und das ist für Tiere und Kinder lebensgefährlich.
0: Bedeutet, wenn ihr also bei der Hitze zum Beispiel ein Kind oder auch einen Hund im Auto seht, dann solltet ihr handeln.
1: Wir empfehlen erstmal Kontakt aufzunehmen. Vielleicht an der Scheibe zu klopfen, schauen, wie verhält sich das Kind, wie verhält sich der Hund. Sehe ich schon, ist das Kind schläfrig, reagiert sich mehr auf das Klopfen. Auch versucht, den Halter zu suchen. Wenn es jetzt beispielsweise vorm Bäcker steht, das Fahrzeug vielleicht reingehen und sagen, hey, wem gehört denn das Auto draußen? Dann, wenn ich aber sehe oder für mich einschätze persönlich, das ist jetzt hier eine kritische Situation, dann nicht zögern, Rettungskräfte alarmieren, die dann vor Ort den Hund oder das Kind bei Gefahr aus dem Fahrzeug befreien können und bei Bedarf dann auch rettungsdienstlich versorgen.
0: Ja, und im allergrößten Notfall bedeutet das auch, Scheibe einschlagen und Kind oder Hund selbstständig befreien. Laut Rechtsanwalt Art Kempkins seid ihr da auch abgesichert.
2: Und bei Kindern ist man sogar verpflichtet aus dem Gesichtspunkt der Hilfeleistung. Und wenn man das nicht macht, kann man sich sogar strafbar machen. Also bitte immer die Situation dokumentieren. Fotos machen natürlich schnell noch, aber die Dokumentation steht hier nicht im Vordergrund, sondern die Hilfe. Am besten Zeugen dazu rufen und man muss noch nicht mal den Schaden zahlen, der dabei notwendigermaßen entsteht, denn das sind Hilfeleistungspflichten und wenn man die erfüllt, kann man sich selbst nicht strafbar machen und man macht sich auch nicht schadenersatzpflichtig.
0: Beim Scheibe einschlagen im Notfall solltet ihr dann aber darauf achten, dass ihr die Scheibe nehmt, die am weitesten weg ist, sonst verletzt ihr die Insassen noch durch die Scherben. Und dann am besten mit einem spitzen Gegenstand einfach gegen den Rand des Fensters, so geht es am leichtesten. Aber zuerst bitte natürlich schauen, findet ihr den Halter des Autos schnell? Und im Idealfall kommen wir alle einfach gar nicht in so eine Situation, weil einfach keine Kiddies oder Hunde im Auto gelassen werden. Das wäre am besten.

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2: Um 10.30 Uhr mit Andrea Brandt. Guten Tag. Wir leben in einem extrem sportlichen Kreis. Das zeigt das Ergebnis im Sportabzeichen-Wettbewerb des Landessportbundes. Der Kreis Coesfeld belegt hier zum wiederholten Mal eine Spitzenposition. Über 5.500 Menschen machten im vergangenen Jahr das Sportabzeichen. Das bedeutet im landesweiten Vergleich Platz 3 für den Kreis Coesfeld. Überdurchschnittlich schneidet der Kreis im Kinder- und Jugendbereich ab. Während die Sportabzeichenquote im Bundesdurchschnitt bei gut 50% liegt, erreicht sie im Kreis Coesfeld im Kinder- und Jugendbereich über 80%. In den Grundschulklassen im Kreis Coesfeld sollen künftig Kinder mit gleich guten Sprachkenntnissen sitzen. Das will die Landesregierung mit ABC-Klassen, verpflichtenden Vorschulkursen in den Kitas, erreichen. Grundsätzlich sinnvoll, sagt Christoph Schlütermann, Chef des Deutschen Roten Kreuzes im Kreis, aber
3: es kommt jetzt sehr darauf an, dass schnellstens geklärt wird, wie denn dieses Modell umgesetzt werden soll, wo die Fachkräfte, die Lehrer herkommen sollen, wo Kapazitäten für Räumlichkeiten sind und in welchem Rahmen diese Weiterbildung und Sprachförderung denn stattfinden soll. Und dann, glaube ich, kriegen wir das alles hin.
2: Der andere große Kita-Träger im Kreis, die katholische Kirche, kritisiert dagegen, der Kindergarten sei keine Schule. Kinder sollten hier spielerisch lernen. Viele Menschen und Organisationen im Kreis Coesfeld unterstützen mit Spenden wichtige Projekte. Der Lions Club Baumberge Münsterland beispielsweise hat jetzt einen Scheck in Höhe von 10.500 Euro an die Kinderschutzambulanz der Vestischen Klinik in Datteln übergeben. Sie bekommt es zunehmend mit komplizierten Fällen zu tun, in denen es dauert, die passende Lösung für Kinder zu organisieren. Ohne Spenden wäre das kaum zu leisten. Der Lions Club unterstützt die Kinderschutzambulanz schon seit Jahren mit regelmäßigen Spenden. 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Das Wetter für den Kreis Coesfeld, Sonne satt, kaum Wolken, weiter trocken. Ein weiterer schöner Sommertag liegt vor uns mit Werten bis zu 29 Grad zwischen Osterwick, Buldern und Südkirchen. Der Wettertrend, morgen geht's genauso schön weiter.
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2: Hallo Autofahrer, es läuft soweit auf den Straßen im Kreis Coesfeld. Sollten Sie was entdecken, Staus, Blitzer, Störungen aller Art, geben Sie gerne Bescheid über WhatsApp oder Sie klingeln kostenfrei durch unter 0800 20 20 620. Und wir verbringen den Vormittag zusammen. Ich freue mich, mein Name ist Laura Potting, hallo zusammen. Ja, die Sonne scheint, noch zweimal schlafen, dann sind Sommerferien. Und Mittwoch ist auch schon, bedeutet für alle, die keine Sommerferien haben, Wochenende ist auch nicht mehr weit. Schönen Tag euch.

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0: So, Hände hoch, wer immer schon mal schauspielern wollte. Das ist schon eine coole Vorstellung, oder? Ihr hättet jetzt die Chance dazu, so ein bisschen zumindest. Wie wär's, wenn ihr mit euren Kids zusammen euer schauspielerisches Talent so ein bisschen auscheckt? Für den aktuellen Harpe Kerkeling-Film werden nämlich 300 Komparsen gesucht. Sein Buch Pfoten vom Tisch wird verfilmt. Die Dreharbeiten dazu sollen im August und September im Großraum Köln und Dortmund stattfinden. Gregor Weber von der Agentur Eik und Weber, wer wird denn so gesucht an Komparsen?
1: Wir brauchen vor allen Dingen viele, viele Kinder im Alter von 10 bis 12 Jahren, die Schulklasse in den 70er Jahren spielt. Da ist es wichtig, dass die Jungs von den Haarlängen, optisch muss es ja passen, so mindestens bis zu den Ohren die Haare haben und die Mädels gerne bis zur Schulter. Wir haben aber auch viele Szenen, in denen wir Ruhrpott-Gesichter suchen, die Nachbarn. Wir haben Flughafenpassagiere und die Zuhörer einer Autorenlesung.
0: Also eigentlich Menschen so wie du und ich, ne? Gerne auch mit Dialekt aus dem Rheinland oder aus dem Ruhrpott. Die moderne Kurzhaarfrisur ist es aber eher nicht.
1: Ja, also wir haben viele historische Szenen, also 70er Jahre, 90er Jahre, Anfang der 2000er. Da ist es gut, wenn man nicht gepierst ist und keine sichtbaren Tattoos hat und auch keine anrasierten Nacken oder Seiten am Kopf. Aber wir haben auch Szenen, die heute spielen und da können wir alles nehmen, was kommt.
0: Was ist denn bei der Bewerbung wichtig?
1: Also ganz wichtig sind 3 aktuelle Bilder, Fotos von sich zu machen, Porträt, Profil und Ganzkörper, seine Daten eingeben und diese Bilder landen dann hinterher, ist natürlich kostenlos das Casting, ne? Und dann diese Bilder landen dann hinterher bei der Regie, die ihre Auswahl trifft.
0: Ja, ab sofort könnt ihr euch als Kerkeling-Komparse bewerben im Großraum Köln und Dortmund wird ab August der Film Pfoten vom Tisch verfilmt. Bis zum 11. September könnt ihr euch bewerben unter harpe-casting.de.
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2: Mit Marc Weiß. Schönen guten Tag. Die Bundesregierung hat unnötigem Papierkram schon öfter den Kampf angesagt. Jetzt gibt es einen neuen Anlauf. Das Kabinett sitzt in diesem Moment in Berlin zusammen und will eine ganze Reihe von Maßnahmen zum Bürokratieabbau auf den Weg bringen. Laut Digitalminister Wildberger geht es um mindestens 10 Vorhaben aus verschiedenen Ministerien. Infos dazu von Malte Albrecht.
3: Wildberger will den Bürokratieabbau weiter vorantreiben. Die geplanten Maßnahmen sollen Bürger und Unternehmen jährlich um rund 600 Millionen Euro entlasten. Als ein Beispiel nannte er am Morgen in der ARD die Arztüberweisung. Das Dokument in Papierform werde bald Geschichte sein, sagte er. Das gehe auch digital. Außerdem sollen durch das neue Berichtsentlastungsgesetz Dokumentationspflichten und unnötige bürokratische Hürden für Betriebe deutlich reduziert werden. Und es sollen Informationen und Daten künftig nur noch einmal bei Behörden gemeldet werden, um Mehrfachmeldungen abzuschaffen. Wirtschaftsverbände beklagen schon seit langem zu viel Papierkram und fordern, dass die Reformen zügig umgesetzt werden.
2: Malte Albrecht aus dem News-Team mit Infos. Vielen Dank. Jetzt weitere Themen in der Zusammenfassung. Bei einer deutsch-niederländischen Razzia gegen Drogenlabore hat die Polizei mehrere Verdächtige festgenommen. Hunderte Einsatzkräfte, darunter auch Spezialeinheiten, hatten 10 Objekte in NRW und 3 in den Niederlanden durchsucht. Die Festgenommenen sollen verschiedene Stoffe für die Herstellung von Amphetamin beschafft und mehrere Labore betrieben haben. In der schwarz-roten Koalition droht ein neuer Streit. Die SPD will die geplanten Kürzungen beim Unterhaltsvorschuss nicht mittragen. Familienministerin Prien sollte die Pläne zurücknehmen, sagt SPD-Generalsekretär Klüssendorf. Den Unterhaltsvorschuss für Kinder zahlt der Staat, wenn ein Elternteil nicht oder nur unregelmäßig zahlt. Die hohen Temperaturen treiben in Deutschland die Nachfrage nach Klimaanlagen an. Das ist nicht ganz überraschend. Die Zahlen haben sich aber verdoppelt. Laut einer YouGov-Umfrage planen 20% der Bürger, sich ein Klimagerät anzuschaffen. Vor einem Jahr lag dieser Anteil noch bei 10%. Bei der Fußball-WM steht heute Abend das zweite Halbfinale an. Der amtierende Weltmeister Argentinien trifft auf das Team, das seit 1966 auf den zweiten Titel wartet, England. Infos zum Spiel von Ralf Bosse.
4: Im Mittelpunkt steht natürlich Lionel Messi. Der argentinische Kapitän könnte bei seiner letzten Weltmeisterschaft noch einmal Geschichte schreiben. Der 39-Jährige könnte zum zweiten Mal den WM-Pokal gewinnen. Auf der anderen Seite wartet Englands neue Generation um Jude Bellingham, die nach Jahren der Enttäuschungen endlich den großen Titel holen will. Beide Mannschaften haben im Turnierverlauf überzeugt. Argentinien mit Erfahrung und Spielkontrolle, England mit Tempo und individueller Klasse. Der Sieger trifft im Finale auf Spanien.
2: Ralf Bosse mit dem Ausblick auf den Fußballabend heute. Vielen Dank. Und das waren die Nachrichten mit Marc Weiß.
5: Das Wetter.
6: Ihr bekommt heute viel Sonne ab. Regen ist nicht in Sicht. Dazu bis 31 Grad. Dazu kann es vereinzelt mal lokal Hitzegewitter geben. Ansonsten stellt euch aber auf einen schönen Sommertag ein heute und so sieht es dann auch morgen aus. Trocken, sonnig, nur vereinzelt mal ein Hitzegewitter. Bis 33 Grad morgen.
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6: Es ist einiges los auf den Straßen im Land. Deswegen jetzt hier nur die längeren Staus ab 23 Minuten Zeitverlust. Die A1 Dortmund-Euskirchen. Zwischen Burscheid und dem Kreuz Köln Nord aktuell 8 Kilometer Stau. Ihr braucht hier so circa 36 Minuten länger. Die A2 Hannover-Dortmund, da steht ihr zwischen Bad Eilsen und Porta Westfalica im Stau. 4 Kilometer lang, 31 Minuten plus. Die A3 Köln-Oberhausen zwischen Köln-Delbrück und dem Kreuz Leverkusen 7 Kilometer Stau, 26 Minuten plus. Die A4 Olpe-Aachen zwischen Köln-Merheim und Köln-Eiffeltor 8 Kilometer Stau. Ihr braucht hier 23 Minuten länger. Und die A44 Dortmund-Kassel zwischen Kreuz-Wünnenberg-Haaren und Marsberg 7 Kilometer Stau. Hier kommt eine halbe Stunde obendrauf. Gute Fahrt!
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6: Ihr habt es vielleicht in den Nachrichten gehört, das Bundeskabinett bringt ja bei seiner Sitzung heute eine Reihe von Maßnahmen zum Bürokratieabbau auf den Weg. Zumindest ist das der Plan. Da stehen einige Entlastungen auf dem Programm und deswegen haben die sich den Namen Entlastungskabinett gegeben. Das finde ich schön. Das erinnert mich an die Wochentage beim SAMS. Ne? Am Sonntag scheint die Sonne, am Dienstag Dienst und am Mittwoch Entlastungskabinett mit Entlastungen. Wann kommt denn dann eigentlich das Gute-Laune-Kabinett? Ich frage für einen Freund. Laura Potting hier. Hallo zusammen.

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0: Was wolltest du denn so als Kind werden, Sascha?
1: Bankendirektor.
2: Bankendirektor.
1: Ich habe zu meiner Mutter gesagt, ich will später viel Geld haben. Da hat sie gesagt, ja, dann versuch's doch mal mit Bankendirektor.
2: Du warst also früher schon eher praktisch materiell veranlagt.
1: Ja, heute nicht mehr so, aber ja. Also das ist ja wohl eine Frechheit. Was wolltest du denn werden?
2: Was für cool. Ich wollte Rettungsschwimmerin werden und dann David Hasselhoff heiraten.
1: Dann doch lieber Bankendirektor. So.
2: Sascha Fassbender und ich reden über das Thema, weil viele Kiddies antworten auf die Frage, was willst du denn später mal werden? Ja, auch mit Astronaut.
1: Ja.
2: Und das könnt ihr jetzt haben.
1: Genau, ja. Es gibt das Programm Astronaut for a Day. Dafür können sich Jugendliche bewerben. 30 Stück werden dann ausgewählt und können dann nächstes Jahr so ein bisschen in den Beruf reinschnuppern. Aber ganz praktisch. Dann kannst du schauen, wie das so ist, ein Astronaut zu sein. Bewerben können sich 15- bis 18-Jährige und zwar ab Herbst mit einem Bewerbungsvideo. Organisiert wird das Programm von der Deutschen Raumfahrtagentur im Deutschen Zentrum für Luft- und Raumfahrt. Und wer ausgewählt wird, darf auch einen Parabelflug machen.
2: Das ist geil.
1: Ja, absolut. Aber es ist auch krass, bei einem solchen Flug steigt ein Flugzeug ganz, ganz, ganz steil nach oben und geht anschließend so in so einen ganz steilen Sinkflug. Während dieses Flugmanövers herrscht im Inneren für rund 20 Sekunden Schwerelosigkeit, eben wie auf so einer Raumstation ISS.
2: Das klingt aber so geil.
1: Voll.
2: Und die Jugendlichen lernen auch echte Astronauten dann kennen, ne?
1: Ja, genau. Die beiden ESA-Astronauten Matthias Maurer und Alexander Gerst sind bei dem Parabelflug auch dabei.
2: Allerdings müssen die Bewerberinnen und Bewerber ein Auswahlprogramm durchlaufen.
1: Ja, ganz genau dem ähnlich, was auch die echten Astronauten durchlaufen. Das heißt, es wird ein Gesundheitstest stattfinden, ein Fitnesstest. Es werden auch Interviews geführt und Allgemeinwissen ist auch wichtig.
2: Da wärst du ja schon mal raus. Nein, aber jetzt mal Spaß beiseite. Also ich finde das großartig und ich bin voll sauer. Warum geht das nur bis 18? Ich will da auch mitmachen, Mann.
1: Ja, du bist ja 50 Jahre zu alt.

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1: Um 11.30 Uhr mit Andrea Brandt. Guten Tag. Wir leben in einem extrem sportlichen Kreis. Das zeigt das Ergebnis im Sportabzeichen-Wettbewerb des Landessportbundes. Der Kreis Coesfeld belegt hier zum wiederholten Mal eine Spitzenposition. Über 5.500 Menschen machten im vergangenen Jahr das Sportabzeichen. Das bedeutet im landesweiten Vergleich Platz 3 für den Kreis Coesfeld. Überdurchschnittlich schneidet der Kreis im Kinder- und Jugendbereich ab. Während die Sportabzeichenquote im Bundesdurchschnitt bei gut 50% liegt, erreicht sie im Kreis Coesfeld im Kinder- und Jugendbereich über 80%. In den Grundschulklassen im Kreis Coesfeld sollen künftig Kinder mit gleich guten Sprachkenntnissen sitzen. Das will die Landesregierung mit ABC-Klassen, verpflichtenden Vorschulkursen in den Kitas, erreichen. Grundsätzlich sinnvoll, sagt Christoph Schlütermann, Chef des Deutschen Roten Kreuzes im Kreis, aber
2: es kommt jetzt sehr darauf an, dass schnellstens geklärt wird, wie denn dieses Modell umgesetzt werden soll, wo die Fachkräfte, die Lehrer herkommen sollen, wo Kapazitäten für Räumlichkeiten sind und in welchem Rahmen diese Weiterbildung und Sprachförderung denn stattfinden soll. Und dann, glaube ich, kriegen wir das alles hin.
1: Der andere große Kita-Träger im Kreis, die katholische Kirche, kritisiert dagegen, der Kindergarten sei keine Schule. Kinder sollten hier spielerisch lernen. Viele Menschen und Organisationen im Kreis Coesfeld unterstützen mit Spenden wichtige Projekte. Der Lions Club Baumberge Münsterland beispielsweise hat jetzt einen Scheck in Höhe von 10.500 Euro an die Kinderschutzambulanz der Vestischen Klinik in Datteln übergeben. Sie bekommt es zunehmend mit komplizierten Fällen zu tun, in denen es dauert, die passende Lösung für Kinder zu organisieren. Ohne Spenden wäre das kaum zu leisten. Der Lions Club unterstützt die Kinderschutzambulanz schon seit Jahren mit regelmäßigen Spenden. 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Das Wetter für den Kreis Coesfeld, Sonne satt, kaum Wolken, weiter trocken. Ein weiterer schöner Sommertag liegt vor uns mit Werten bis zu 29 Grad zwischen Osterwick, Buldern und Südkirchen. Der Wettertrend, morgen geht's genauso schön weiter.
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1: Hallo Autofahrer, es läuft soweit auf den Straßen im Kreis Coesfeld. Sollten Sie was entdecken, Staus, Blitzer, Störungen aller Art, geben Sie gerne Bescheid über WhatsApp oder Sie klingeln kostenfrei durch unter 0800 20 20 620.
3: Einen wunderschönen Mittwoch wünsche ich euch. Wir verbringen diese bei euch hoffentlich klimatisierten Mittagsstunden zusammen. Wir und ein junger Mann aus Pleasantville ist auch dabei in den USA. Hier ist Mark Amber mit Belong Together. Und mein Name ist Laura Potting. Hallo.

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3: Ich bin total außer Atem. 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Und dann denke ich immer, Mann, du müsstest doch mal Sport machen, das wäre vielleicht nicht schlecht, aber ich mache tatsächlich ganz selten Sport. Ich will, dass es was Besonderes bleibt. Obwohl es neulich fast so weit gewesen wäre. Ich hatte so eine Jogging-App ausprobiert, diese Jogging, vielleicht kennt ihr die, also ich habe die einmal, also From Couch to 5K heißt die. Von der Couch zu 5000 Meter ist wirklich für totale Sportmuffel, für totale Couch-Potatoes, für Anfänger. Und auf dem Kopfhörer motiviert dich immer so eine ganz freundliche Stimme beim Laufen und die sagt immer, you're great, you're awesome, you're almost there. Also du bist großartig, du bist fantastisch, du bist fast da, ne? Sagt dir immer wieder, you're great, you're awesome, you're almost there. Dachte ich, geil, wenn ich das nächste Mal Sex habe, lege ich die daneben.
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1: Mit Marc Weiß. Schönen guten Tag. Es gibt aktuell Vorwürfe gegen die Schufa. Die Auskunft Thai soll Daten von Verbrauchern deutlich länger speichern als bisher bekannt. Das melden NDR und die Süddeutsche Zeitung. Demnach nutze die Schufa die Daten für Tests und sie gebe die Ergebnisse an andere Firmen weiter. So zumindest der Vorwurf. Malte Albrecht aus dem News-Team. Um welche Daten geht es dabei?
2: Gespeichert werden wohl vor allem Daten, von denen Verbraucher bisher dachten, sie wären längst gelöscht. Dazu gehören alte Kreditkarten, frühere Kredite, Privatinsolvenzen, Pfändungen oder schon bezahlte Schulden. Also sensible Informationen, die zweifelslos großen Schaden anrichten könnten, wenn sie in die falschen Hände geraten. Laut dem Bericht nutzt die Schufa diese alten Daten, um ihren neuen Score zu testen, also die Formel, mit der unsere Kreditwürdigkeit berechnet wird. Die Ergebnisse werden offenbar auch an Vertragspartner wie Energieversorger oder Telekommunikationsanbieter weitergegeben. Die Schufa hält ihr Vorgehen für rechtmäßig. Datenschutzexperten sehen das anders. Sie bezweifeln, dass das mit den gesetzlichen Löschfristen und den strengen Datenschutzregeln zusammenpasst. Inzwischen prüft der hessische Datenschutzbeauftragte den Fall, erklärt unter anderem, ob die Schufa Verbraucher über diese Extraspeicherung informieren muss.
1: Infos von Malte Albrecht aus dem News-Team. Vielen Dank. Jetzt weitere Themen in der Zusammenfassung. Der Konflikt zwischen den USA und dem Iran lässt den Ölpreis weiter steigen und spätestens jetzt merken wir das auch wieder an der Tankstelle. Vor allem Diesel ist deutlich teurer, meldet der ADAC. Im bundesweiten Tagesschnitt lag der Liter gestern bei 2,07 Euro. Das sind fast 12 Cent mehr als vor einer Woche. Bei den Razzien wegen mutmaßlichen Drogenschmuggels in der Justizvollzugsanstalt Rheinbach haben Ermittler nach dpa-Infos in den Privatwohnungen der Mitarbeiter unter anderem Kokain, Amphetamin und eine Pistole gefunden. Die 8 beschuldigten JVA-Beschäftigten wurden suspendiert. Sie sollen gegen Bezahlung Handys und Drogen in das Gefängnis geschmuggelt haben. Neonazi-Maler Svenja Liebig ist von Tschechien nach Deutschland gebracht worden. Das teilt die tschechische Polizei mit. Die verurteilte Rechtsextremistin soll nach Justizangaben in das Frauengefängnis in Chemnitz gebracht werden. Ursprünglich sollte sie dort schon im Sommer 2025 sein, war aber geflohen und wurde erst im April diesen Jahres in Tschechien gefasst. Liebig ist wegen Volksverhetzung, übler Nachrede und Beleidigung zu einer Freiheitsstrafe von einem Jahr und 6 Monaten ohne Bewährung verurteilt. Der Fall ist speziell. Bei der Verurteilung war Liebig noch ein Mann und hieß Sven. Er ließ sein Geschlecht dann aber von männlich auf weiblich ändern und bestand darauf, ins Frauengefängnis zu kommen, denn bei den Männern hätte er Angst um sein Leben. Kritiker halten das für eine Provokation und sprechen von einem Missbrauch des Selbstbestimmungsgesetzes. Liebig lässt zumindest äußerlich keinen Zweifel an seinem früheren biologisch männlichen Geschlecht. Er tritt meistens demonstrativ mit Bart in Erscheinung, trägt dazu aber einen roten Lippenstift und Frauenkleider. Und das waren die Nachrichten mit Marc Weiß.
3: Das Wetter.
4: Viel Sonne, trocken. Im Süden von NRW kann es allerdings heute auch mal vereinzelt ein Hitzegewitter geben. Lokal dann auch mit Unwettern, aber das wirklich nur vereinzelt. Ansonsten ist das heute ein schöner Sommertag. Bis 31 Grad sind drin. Und morgen sieht's ähnlich aus. Bis 33 Grad.
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4: Und hier kommen die Staus ab. Ich gucke kurz, 26 Minuten Zeitverlust. Es ist einiges los. Die A1 Dortmund-Euskirchen zwischen Burscheid und dem Kreuz Köln-Nord. 7 Kilometer Stau, 36 Minuten plus. Die A2 Hannover-Dortmund zwischen Bad Alsen-Ost und Porta Westfalica. 5 Kilometer Stau, 32 Minuten. Die A4 Olpe-Aachen zwischen Köln-Merheim und Köln-Eiffeltor. 7 Kilometer Stau, hier kommen 26 Minuten obendrauf. Die A44 Dortmund-Kassel zwischen Kreuz-Wünnenberg-Haaren und Marsberg. 9 Kilometer Stau, 26 Minuten. Und die A57 Krefeld-Köln zwischen dem Dreieck Neuss-Süd und Köln-Worringen. 7 Kilometer Stau, 32 Minuten plus. Gute Fahrt!
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4: Laura Potting hier, hallo zusammen. Okay, das ist mal ein teures Dekostück. Habt ihr das mitbekommen? Bei einer Auktion in New York ist das Skelett eines Tyrannosaurus Rex für einen Rekordpreis von umgerechnet 43,8 Millionen Euro versteigert worden. Ja, das Skelett hat den Spitznamen Gus. Es ist 11,6 Meter lang und damit eines der größten je entdeckten und eines der am besten erhaltenen T-Rex-Skelette der Welt. Gus wurde 2021 auf einer Rinderfarm in den USA entdeckt. Das Tier lebte vor etwa 72 bis 66 Millionen Jahren. Also das ist wirklich sehr, sehr lange her. Ja, und dann hast du das so ersteigert. Und was machst du dann damit? Mit diesem 11-Meter-Monster für 43,8 Millionen? Im Haus fällt das ja schon auf, ne? Schatz!
3: Ja, Liebling?
4: Möchtest du mir vielleicht etwas mitteilen?
3: Nee, warum?
4: Naja, da steht ein Dino-Skelett in meinem Foyer. Warum? Warum? Warum?
3: Du hattest gesagt, ich darf mir für die Ferien ein Spielzeug kaufen.
4: Ich dachte an eine Playstation, du Trottel!

0: Und wir baden und baden und baden weiter für euch. Wir stellen euch weiter fleißig die schönsten Badeseen in NRW vor. Bald gehen ja die Sommerferien los und dann seid ihr top vorbereitet. Heute geht es an den Freilinger See in Blankenheim. Der Kollege Niklas Lünebach hat da für euch vorbeigeschaut.
1: Ja, wir starten den Trip auf dem Parkplatz, so ein kleiner Schotterparkplatz. 4 € für den ganzen Tag. Und das ist ja, also das zahlt ja an manchen Städten für eine Stunde. Es geht hier so einen kleinen Hang runter und dann sieht man schon dahinter direkt noch ein bisschen Wald, so ein kleiner Hügel, so ein kleiner Berg dahinter. Also wirklich malerisch schön sieht das aus. Hier unten, da sieht man auch direkt am Ufer so ein paar Tretboote, so einen kleinen Schwan oder auch welche mit Rutsche. Heißt, kannst hier richtig schön auf den See paddeln und dann einfach schön reinrutschen. Und hier vorne, da pumpt schon einer sein Stand-Up-Paddleboard auf. Bist schon sehr am Schwitzen. Wie oft seid ihr hier?
2: Gelegentlich. Wir sind nicht von hier, kommen von Köln, dann muss man mal überlegen, lohnt sich das?
1: Warum dann von Köln aus hierhin zum Freilinger See?
2: Köln ist alles voll. Und hier ist es noch halbwegs leer, entspannt, ein bisschen relaxter. Man kann in Ruhe Sub fahren. Der See ist nicht zu voll, nicht zu viele Schwimmer.
1: Und direkt hier, wenn wir ein paar Schritte weitergehen auf der Wiese, ein riesen Spielplatz sogar für die ganz, ganz Kleinen mit einem kleinen Wikinger-Schiff, was da aufgebaut ist sozusagen, mit einer Rutsche runter. Natürlich, klar, eine Schaukel, eine Wippe. Also da kann man auch mit den ganz, ganz Kleinen draufgehen und die Zeit verbringen. Hier ist so eine kleine Absperrung, so ein Holzbrett. Da können wir jetzt einfach mal drunter durch. Und dann sind wir hier auf der Hundewiese. Da hört man schon. Da können die Hunde auch mal baden. Also man kann nicht nur Kinder mitbringen, sondern Hunde auch.
3: Ah, super. Ne? Also ich habe das zufällig hier in Google Maps entdeckt, ne? Dass hier abgetrennt der Hundebereich ist und ist rein. Und das Wasser hier, ne? Also auch sehr klar. Also bin ich begeistert.

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1: Um 12.30 Uhr mit Andrea Brandt. Guten Tag. Ein Baustart für das geplante neue Klutenseebad in Lüdinghausen rückt etwas näher. Heute stellt die Stadt den Zeitplan vor. Bis zum Herbst soll es einen Baubeschluss geben. Unmittelbar danach will die Stadt den Bauantrag stellen. Ab dem Frühjahr kommenden Jahres sei mit der Genehmigung zu rechnen. Ziel sei es danach, zeitnah mit den Arbeiten zu starten. Das neue Bad entsteht in der Nachbarschaft des Alten. Es soll die Bedürfnisse des Schul- und Vereinsschwimmens abdecken, für Familien attraktiv und für Gesundheitssport geeignet sein. Geplant sind ein Sportbecken, ein Sprungturm, ein Becken mit höhenverstellbarem Boden und ein Kleinkinderbereich. Das alte Klutenseebad bleibt so lange in Betrieb, bis das neue fertig ist. Zu schnell und unter Drogeneinfluss gefahren, das Ganze ohne Führerschein und mit 2 offenen Haftbefehlen wegen unbezahlter Rechnungen. Die Liste der Vorwürfe gegen eine Autofahrerin aus Rosendahl ist lang. Die Polizei hat sie bei einer Tempokontrolle auf der Gartenstraße in Osterwick herausgezogen. Als sie keinen Führerschein vorweisen konnte, überprüfte sie die Frau und stellte die offenen Haftbefehle fest. Anschließend ging es zum Drogentest auf die Wache. Die offenen Rechnungen hat die Frau inzwischen beglichen. Wegen der weiteren Vorwürfe laufen Anzeigen. Der Kreis Coesfeld gehört im landesweiten Sportabzeichenvergleich weiter zur Spitzengruppe. Im Wettbewerb des Landessportbundes erreicht er Platz 3. Überdurchschnittlich schneidet der Kreis Coesfeld im Kinder- und Jugendbereich ab. Während die Sportabzeichenquote durchschnittlich bei gut 50% liegt, kommt der Kreis Coesfeld im Kinder- und Jugendbereich auf eine Quote von über 80%. 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Das Wetter für den Kreis Coesfeld. Am Nachmittag geht es sonnig, trocken und mit Sommertemperaturen weiter. Bis zu 29 Grad sind drin zwischen Davensberg, Hohenholte und Rohrup. Der Wettertrend. Morgen geht's so schön wie heute weiter.
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1: Hallo Autofahrer, es läuft soweit auf den Straßen im Kreis Coesfeld. Sollten Sie was entdecken, Staus, Blitzer, Störungen aller Art, geben Sie gerne Bescheid über WhatsApp oder Sie klingeln kostenfrei durch unter 0800 20 20 620.
2: Vielleicht geht es für euch ja in 2 Tagen schon in den Urlaub, dann starten ja die Sommerferien. Schön mit dem Camper oder einfach Flieger, Hotel und ab dafür. Und ich weiß noch, vor 2 Jahren war ich in Griechenland und das hat mich ziemlich unerwartet getroffen. Da, wo wir waren, da darfst du dein Toilettenpapier nicht ins Klo werfen, sondern musst das in den Müll nebendran packen. Ich fand das extrem gewöhnungsbedürftig und wir haben mal geschaut, welche Regeln gibt es denn noch im Urlaubsausland, damit ihr nicht ins Fettnäpfchen tretet. Hört ihr gleich mehr zu bei mir und ich bin Laura Potting. Einen schönen Mittwoch euch.

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0: Warum heißt es Klopapier, wenn man das dann nicht ins Klo werfen darf?
1: Weil du es auf dem Klo benutzt?
0: Ruhe auf den billigen Plätzen da drüben. So, Sascha Fassbender ist da und wir sprechen über Regelungen im Ausland, die uns im Urlaub ein bisschen überrascht haben. Mhm. Es gibt zum Beispiel in einigen Urlaubsländern Klopapierverbote für die Toilette. Ihr dürft also unter anderem in Griechenland, Türkei, Thailand oder Ägypten in manchen Regionen kein Klopapier in die Schüssel werfen. Der Grund, Abwasserrohre können verstopfen. Sascha, bei Verstößen ist es ärgerlich. Kann der Urlaub schnell vorbei sein?
1: Oh ja. Zumindest finanziell, das kann teilweise wirklich Geldstrafen geben. Aber das Klopapierverbot gilt jetzt nicht flächendeckend in diesen ganzen Ländern und oft eben auch nicht in touristischen Gebieten. Und als Alternative gibt es dann eben auch so einen Mülleimer neben der Toilette.
0: Das hatte ich tatsächlich schon mal in Griechenland und man stellt sich das irgendwie eklig und grauenvoll vor. Ja. Aber ganz ehrlich, so schlimm ist es nicht. Wirklich nicht. Was haben wir denn noch für kuriose Regeln in Urlaubsländern?
1: Also ich liebe es ja zum Beispiel, den ganzen Tag so am Strand zu verbringen, dann in Badebuchs, an die Strandbar, in Badebuchs, auch in so ein Strandrestaurant und in Badebuchs in den Supermarkt.
0: Also in Badehose, in eine Strandbar finde ich okay. Ins Restaurant geht gar nicht und Supermarkt finde ich auch schwierig.
1: Deine Meinung. Und es ist eben auch tatsächlich verboten. Zum Beispiel auf Mallorca und in Barcelona, da darfst du in Badekleidung nur am Strand und in direkter Strandnähe rumlaufen und sonst kann es auch eben da Strafen geben. Apropos Badekleidung, in vielen öffentlichen Schwimmbädern in Frankreich sind diese lockeren Badehosen verboten. Aus hygienischen Gründen müssen es eben diese engeren Speedos sein.
0: Oha.
1: Der Gedanke, diese weiten Badehosen sind ja so ein bisschen wie kurze Hosen und viele laufen eben damit auch in Bussen und Bahnen rum. Dann kann es eben sein, dass du Dreck mit in die Badeanstalt bringst.
0: Am Strand sind die weiteren Badehosen aber noch erlaubt.
1: Ganz genau, aber Sandburgen zum Beispiel nicht. Die sind an manchen Orten, beispielsweise in Italien, verboten, weil es angeblich Strände blockiert. Außerdem gibt es in manchen Gegenden auch Handtuchverbote an Stränden, weil da dieser feine Sand kleben bleibt und du den eben so abträgst und der verschwindet dann so langsam. Deswegen gibt es da so ganz bestimmte Matten, die benutzt werden sollen.
0: Also eine ganz theoretische Frage, ja wirklich theoretisch. Mhm. Kann ich denn mit so einer Matte trotzdem um 4 Uhr morgens eine Liege reservieren?
1: Jetzt aber raus.
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4: Mit Thorsten Adolfs. Guten Tag. Der Sommer dreht gerade voll auf und viele von uns freuen sich über das Schwimmbad, Eis und was sonst noch alles dazugehört. Aber die Hitze und die Trockenheit sorgen auch für Probleme. Die Waldbrandgefahr ist in den vergangenen Tagen immer größer geworden. Danny Hopper aus dem News-Team in Mecklenburg-Vorpommern zum Beispiel brennt es aktuell im Müritz-Nationalpark.
5: Ja, und das Feuer dort breitet sich momentan auch weiter aus. Das hat der Landkreis Mecklenburgische Seenplatte am Vormittag mitgeteilt. Hunderte Einsatzkräfte versuchen gerade, den Waldbrand in den Griff zu bekommen. Gestaltet sich aber nicht so leicht, auch weil sich in dem Gebiet alte

0: Munition befindet. Deshalb sind auch Spezialisten im Einsatz. Und auch die Ortschaft Kranzin mit knapp 400 Einwohnern bleibt wegen des Feuers erst einmal evakuiert. Auch bei uns in NRW war gestern Nachmittag ein Feuer in einem Mischwald ausgebrochen, und zwar im Sauerland in Iserlohn. Da musste die Feuerwehr mehr als 10 Monteure einer Hochspannungsleitung in Sicherheit bringen. Hat zum Glück geklappt, alle blieben unverletzt.
1: Auch in anderen EU-Ländern bereiten Waldbrände große Probleme. Das Feuer südlich von Paris konnte jetzt aber eingedämmt werden.
0: Ja, das haben die Behörden dort am Vormittag bestätigt. Trotzdem sind dort immer noch rund 800 Feuerwehrleute und 3 Löschflugzeuge im Einsatz. 4 Verdächtige sind zurzeit in Gewahrsam, darunter auch ein 19-Jähriger der Freiwilligen Feuerwehr. Er hat laut Staatsanwaltschaft zugegeben, mit einem Feuerzeug und Benzin Reisig angezündet zu haben. Allein in diesem Jahr wurden bei Wald- und Flächenbränden in Frankreich schon 32.000 Hektar Land zerstört. Das ist mehr als doppelt so viel wie im gesamten vergangenen Jahr. Ähnlich dramatisch ist die Lage in Spanien. Auf dem spanischen Festland war es die heißeste Sommerhälfte seit Beginn der Aufzeichnungen 1961. Auch dort toben viele Waldbrände, wie zuletzt der in Andalusien, bei dem 13 Menschen ums Leben kamen.
1: Dankeschön, Danny. Und jetzt weitere Meldungen im Überblick. NRW-Verkehrsminister Krischer fordert nach den massiven Problemen auf der generalsanierten Bahnstrecke zwischen Köln, Wuppertal und Hagen Konsequenzen. Er spricht in einem Brief an Bundesverkehrsminister Schnieder von einer nicht hinnehmbaren Entwicklung. Die Bahn habe ihr Versprechen nicht eingelöst. Die Kritik vieler Fahrgäste sei sehr gut nachvollziehbar, so Krischer. Die Preise an den Tankstellen ziehen weiter an. Vor allem für Diesel mussten Autofahrer zuletzt deutlich mehr zahlen. Laut ADAC lag der Literpreis gestern bei rund 2,07 Euro. Der Liter Superbenzin der Sorte E10 kostete knapp 6 Cent mehr als noch vor einer Woche. Hintergrund sind die neuen Spannungen zwischen den USA und dem Iran rund um die Straße von Hormus. Alleinerziehende rutschen vor allem durch eine Trennung, Scheidung oder den Tod des Partners in die Schulden. In knapp einem Viertel der Fälle war das im vergangenen Jahr nach Angaben des Statistischen Bundesamtes so. Dahinter folgen eine Erkrankung, eine Sucht oder ein Unfall. Auch Arbeitslosigkeit wurde oft als Grund angegeben. Im Schnitt lag die Höhe der Schulden bei fast 35.000 Euro. Heftige Szenen in Lüdenscheid. Nach einer wilden Verfolgungsjagd durch die Innenstadt sucht die Polizei jetzt mit Hochdruck einen bewaffneten Autofahrer. Alles begann gestern Abend mit einem Streit im Straßenverkehr, bei dem der Autofahrer einen anderen bespuckte und dann die Waffe zog. Als die Polizei den Mann stoppen wollte, trat er aufs Gas und raste durch die Stadt. Nach einem Unfall fuhr er zunächst weiter, ließ sein Auto dann aber stehen und flüchtete zu Fuß in eine Kleingartenanlage. Die Polizei hofft jetzt, ihn durch Hinweise von Zeugen zu finden. Soweit die Meldungen mit Thorsten Adolfs.
2: Das Wetter. Ihr bekommt heute viel Sonne ab. Regen ist nicht in Sicht. Dazu bis 31 Grad. Dazu kann es vereinzelt mal lokal Hitzegewitter geben. Ansonsten stellt euch aber auf einen schönen Sommertag ein heute. Und so sieht es dann auch morgen aus. Trocken, sonnig, nur vereinzelt mal ein Hitzegewitter. Bis 33 Grad morgen.
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2: Und hier sind die Staus. Und zwar ab 18 Minuten Zeitverlust. Wir starten mit der A1 Dortmund-Euskirchen zwischen Burscheid und dem Kreuz Köln-Nord. 5 Kilometer Stau, ihr braucht hier 40 Minuten länger. Die A2 Hannover-Dortmund zwischen Bad Alsen und Porta Westfalica, 4 Kilometer Stau, 37 Minuten. Die A4 Olpe-Aachen zwischen Köln-Merheim und Köln-Eiffeltor, 8 Kilometer Stau, hier kommt eine halbe Stunde obendrauf. Die A44 Dortmund-Kassel zwischen Kreuz-Wünnenberg-Haaren und Marsberg, 10 Kilometer Stau, 27 Minuten. Und die A57 Krefeld-Köln zwischen dem Dreieck Neuss-Süd und Köln-Worringen, 5 Kilometer Stau, 18 Minuten plus. Gute Fahrt!
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2: Laura Potting hier, hallo zusammen. In Japan haben sie in letzter Zeit immer wieder Probleme mit Bären. Habt ihr vielleicht schon von gehört? Die tauchen jetzt vermehrt in dicht besiedelten Gegenden auf. Ist super gefährlich. Und ab und an kommt es aber auch zu, sagen wir mal, Vorfällen, die glimpflich ablaufen. Eine Familie in Nordjapan zum Beispiel hat jetzt die Polizei gerufen. Da war ein Bär nämlich in ihrer Küche, hat dann den Kühlschrank aufgemacht und mal geguckt, was da so drin ist und ist dann aber wieder aus dem Haus rausspaziert. Gut, ich sag, vielleicht wollte der sich einfach ein Omelett machen und hat dann gemerkt, wieder keine Eier da, so ein Scheiß.

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1: Um 13.30 Uhr mit Andrea Brandt. Guten Tag. Ein Baustart für das geplante neue Klutenseebad in Lüdinghausen rückt etwas näher. Heute stellt die Stadt den Zeitplan vor. Bis zum Herbst soll es einen Baubeschluss geben. Unmittelbar danach will die Stadt den Bauantrag stellen. Ab dem Frühjahr kommenden Jahres sei mit der Genehmigung zu rechnen. Ziel sei es danach, zeitnah mit den Arbeiten zu starten. Das neue Bad entsteht in der Nachbarschaft des Alten. Es soll die Bedürfnisse des Schul- und Vereinsschwimmens abdecken, für Familien attraktiv und für Gesundheitssport geeignet sein. Geplant sind ein Sportbecken, ein Sprungturm, ein Becken mit höhenverstellbarem Boden und ein Kleinkinderbereich. Das alte Klutenseebad bleibt so lange in Betrieb, bis das neue fertig ist. Zu schnell und unter Drogeneinfluss gefahren, das Ganze ohne Führerschein und mit 2 offenen Haftbefehlen wegen unbezahlter Rechnungen. Die Liste der Vorwürfe gegen eine Autofahrerin aus Rosendahl ist lang. Die Polizei hat sie bei einer Tempokontrolle auf der Gartenstraße in Osterwick herausgezogen. Als sie keinen Führerschein vorweisen konnte, überprüfte sie die Frau und stellte die offenen Haftbefehle fest. Anschließend ging es zum Drogentest auf die Wache. Die offenen Rechnungen hat die Frau inzwischen beglichen. Wegen der weiteren Vorwürfe laufen Anzeigen. Der Kreis Coesfeld gehört im landesweiten Sportabzeichenvergleich weiter zur Spitzengruppe. Im Wettbewerb des Landessportbundes erreicht er Platz 3. Überdurchschnittlich schneidet der Kreis Coesfeld im Kinder- und Jugendbereich ab. Während die Sportabzeichenquote durchschnittlich bei gut 50% liegt, kommt der Kreis Coesfeld im Kinder- und Jugendbereich auf eine Quote von über 80%. 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Das Wetter für den Kreis Coesfeld. Am Nachmittag geht es sonnig, trocken und mit Sommertemperaturen weiter. Bis zu 29 Grad sind drin zwischen Davensberg, Hohenholte und Rohrup. Der Wettertrend. Morgen geht's so schön wie heute weiter.
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1: Hallo Autofahrer, es läuft soweit auf den Straßen im Kreis Coesfeld. Sollten Sie was entdecken, Staus, Blitzer, Störungen aller Art, geben Sie gerne Bescheid über WhatsApp oder Sie klingeln kostenfrei durch unter 0800 20 20 620.
2: Einen erquicklichen Mittwoch wünsche ich euch allen. Ich hoffe, euch geht's gut und euch ist nicht zu warm. Wir begleiten euch durch diesen Tag jetzt gleich mit Mucke aus den 90ern. Be My Lover, La Bouche und den Anfang machen aber Clock Clock mit Sorry. Das ist das Beste von heute. Und mein Name ist Laura Potting. Schön, dass ihr zuhört. Baby.

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0: So, alle hinsetzen. 6. Nee, Spaß, komm, so schlimm wird das gar nicht. Am Freitag gibt es in NRW Zeugnisse und für viele ist das ja immer wieder ein nicht so schöner Moment, ne, weil eben die Noten vielleicht dann doch nicht so dolle sind. Aber der Kollege Kevin Zimmer, der will euch jetzt mal Mut machen. Und er sagt, man braucht nicht nur Einsen ständig überall, wenn man es schaffen will. Das zeigen genug Beispiele. Heute Friedrich Merz.
1: Vorab, damit wir uns nicht falsch verstehen, ich habe keine Ahnung, wie das Abiturzeugnis von Kanzler Friedrich Merz aussieht. Anscheinend weiß nur er das, wie er damals im Interview mit der Zeit klar machte.
2: Mein Abiturzeugnis liegt bei mir zu Hause im Tresor und da kommt es auch nicht raus.
1: Aber ich sag mal so, es fühlt sich schon so an, als ob es nicht so richtig genial war, ja? Man kann sich das gar nicht vorstellen. Ich meine, Merz, das ist der Mann, der heute sagt:
3: Mit Work-Life-Balance lässt sich der Wohlstand unseres Landes, den wir heute haben, in Zukunft nicht erhalten.
1: Ja, und Work-Life-Balance klingt für viele rund um Merz wie kein Bock. Vermutlich, weil er es aus seiner Schulzeit selbst kennt.
2: Naja, sagen wir mal so, ich habe in der Tat in der Schule echte Motivationsprobleme gehabt.
1: Merz wechselte sogar das Gymnasium. Nicht ganz freiwillig, das war sogar ein richtiger Rebell. Schuld waren aber die anderen.
2: Ich hatte auch einen Freundeskreis, der mich da eher zusätzlich motiviert hat.
1: Was kann ich, meint er damit die junge Union? Auf jeden Fall hatte das Abiturzeugnis bekommen mit einem Schnitt von, na, ich probier's nochmal, na?
2: Meine Abiturnote bleibt.
4: Wir sind ganz gut im Schätzen. Los.
1: Ja, das kriegen wir aus ihm nicht mehr raus. Es wird eine 3 Komma sein, vermute ich. Die Nachkommastelle, die kriegen wir aber auch noch raus. Da bin ich ja Journalist, deswegen 3,6. Ja, jetzt ist es amtlich ausgewürfelt. Böse Zungen behaupten übrigens, er will das nicht sagen, weil das Abiturzeugnis von Angela Merkel viel besser ist, ja? Die hat ein 1er-Abi. Wollen wir uns das vielleicht nochmal angucken?
2: Kein Bock.
1: Alles klar.
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1: Mit Thorsten Adolfs. Guten Tag. Deutschland versinkt oft in Bürokratie. Hier muss noch ein Antrag eingereicht werden, da fehlt noch eine Unterlage und dann wartet man oft noch ewig auf die Genehmigung. Darüber beklagen sich viele Menschen und Unternehmen. In Zukunft soll vieles aber einfacher und besser werden, denn die Regierung hat heute weitere Maßnahmen zum Abbau der Bürokratie beschlossen. Danny Hopper aus dem News-Team Digitalminister Wildberger geht davon aus, dass Bürger und Firmen dadurch pro Jahr um rund 600 Millionen Euro entlastet werden.
2: Ja, die Liste der Maßnahmen ist lang und betrifft alle möglichen Bereiche. Zum Beispiel können Arbeitslose in Zukunft mit dem Jobcenter per E-Mail verbindliche Vereinbarungen treffen. Beratungs- und Vermittlungsgespräche können dann per Videoschalte von zu Hause aus stattfinden. Abgeschafft werden auch Regeln, die schlicht keinen Sinn machen. Halter eines E-Autos müssen sich zum Beispiel nicht mehr um eine grüne Umweltplakette kümmern. Auch Vorgaben beim Arbeitsschutz werden gelockert. Konkret fallen Extraprüfungen für Wasserkocher, Kaffeemaschinen und Ladekabel im Büro weg. Bisher müssen solche Geräte alle 2 Jahre überprüft werden, ob sie noch funktionieren und sicher sind. Das soll in Zukunft nur noch bei Gefährdungspotenzial vorgeschrieben sein.
1: Ein Schwerpunkt in der Sitzung des Entlastungskabinetts heute war ja auch der Gesundheitsbereich.
2: Genau, momentan herrscht ja in vielen Praxen und Kliniken Papierstau und Zettelwirtschaft. In Zukunft soll vieles digitaler werden. Da geht es um den digitalen Versand von

0: Nachrichten oder eine elektronische Überweisung. Dazu soll der Leistungsumfang der elektronischen Patientenakte massiv ausgeweitet werden. Auch die Regeln für Taxi- und Mietwagenunternehmen werden vereinfacht und auch die Logistik- und Transportwirtschaft soll entlastet werden. Unter anderem werden dafür die bundesweit uneinheitlichen Feiertagsverbote, wie etwa an Fronleichnam, Reformationstag und Allerheiligen, abgeschafft. Ziel all dieser Maßnahmen ist es, die Bürokratiekosten bis 2029 deutlich zu senken, nämlich um 25% oder 16 Milliarden Euro jährlich.
1: Danke, Danny, und jetzt weitere Meldungen im Überblick. Das, was 14- bis 17-Jährige in sozialen Medien erleben, ist ein Drahtseilakt zwischen Inspiration und Belastung. So formulieren es die Macher der neuen JDM-Plus-Studie, die in Mainz vorgestellt wurde. Demnach empfinden junge Leute ungewollte Nacktbilder, Mobbing und drastische Gewaltdarstellungen als besonders belastend. Gleichzeitig würden soziale Medien das persönliche Wohlbefinden stärken, zum Beispiel beim Austausch mit Freunden, im Sport oder mit der Familie. Die Zahl derjenigen, die zur Bundeswehr wollen, steigt weiter. Im Juni gab es mehr als 40.000 Bewerbungen für eine militärische Laufbahn. Im Vergleich zum Vorjahreszeitraum ist das ein Plus von 24%, sagt das Bundesverteidigungsministerium. Wassersparen wird in Deutschland immer wichtiger, um auf die Folgen des Klimawandels zu reagieren. Ein neues Online-Portal hilft jetzt dabei, den Überblick über die Pegelstände zu behalten. Das System mit dem Namen Nivis bringt Daten von hunderten Messstationen in ganz Deutschland zusammen. So kann nach Angaben des Umweltministeriums jeder ganz einfach auf einer Karte nachschauen, wie es um die Flüsse, Bäche und das Grundwasser am eigenen Wohnort steht. Verschiedene Farben zeigen dann, wo das Wasser knapp wird. Das System liefert so auch Hinweise darauf, warum vielleicht gerade das Rasensprengen oder das Befüllen von privaten Pools verboten ist. Das Ministerium hofft, dass es durch die besseren Infos in der Bevölkerung mehr Verständnis für nötige Wassersparmaßnahmen gibt. Das waren die Nachrichten mit Thorsten Adolfs.
2: Das Wetter.
3: Der Nachmittag und Abend sind weiterhin sonnig und heiß bei bis zu 31 Grad. Und morgen geht das Spiel ganz genauso weiter mit maximal 32 Grad.
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3: Hallo Autofahrer, hier kommen die längsten Staus. Alles ab 25 Minuten Wartezeit. A1 Dortmund Richtung Euskirchen. Zwischen Burscheid und Kreuzköln Nord 7 Kilometer Stau. Hier braucht ihr eine Dreiviertelstunde länger. A2 Hannover Richtung Dortmund zwischen Bad Eilsen und Porta Westfalica 4 Kilometer, halbe Stunde plus. A4 Olpe Richtung Aachen zwischen Köln-Merheim und dem Kreuz Köln Süd 7 Kilometer stockender Verkehr, 27 Minuten plus. Und A43 Wuppertal Richtung Recklinghausen zwischen Bochum-Leer und Bochum 2 Kilometer, 33 Minuten plus. Gute und sichere Fahrt euch.
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4: Oha, da sind schon einige Vorschläge eingetrudelt hier. Das Radio Kiepenkerl-Morgenteam mit Ansgar Borgmann und Hanna Storck hat heute Morgen aufgefordert, einen bekannten Filmtitel zu nehmen und darin ein Wort zu ersetzen durch das Wort Freibad. Ja, bei dem Wetter kein Wunder. Es sind schon ganz viele Vorschläge eingetrudelt. Jetzt kommt der nächste hier per Mail von Alfons Hansel aus Billerbeck. Es geht um den bekannten Filmklassiker Kramer gegen Kramer. Wie passend. Natürlich dann in diesem Fall Freibad gegen Freibad. Alfons, vielen Dank dafür. Weitere kreative Vorschläge gerne mailen oder direkt auf die Radio Kiepenkerl Facebook-Seite schreiben. Ich bin Andreas Kramer. Einen schönen Mittwoch bei uns im Kreis Coesfeld.

0: Hallo Kreis Kurzfeld, Sandra Rose aus der Radio Kiepenkerl Nachrichtenredaktion hier. 680 Schülerinnen und Schüler von 19 Schulen hier aus dem Münsterland und aus dem Ruhrgebiet haben am Dienstag auf dem Hafenplatz in Münster den landesweiten Erlebnistag Geodäsie besucht. Geodäsie ist die Wissenschaft von der Vermessung und Darstellung der Erdoberfläche. Sie sorgt dafür, dass wir navigieren können, unterstützt den Klimaschutz, ermöglicht das Planen lebenswerter Städte und schafft die Grundlage für zukunftsweisende Entscheidungen. Die Stadt Münster hatte daher gemeinsam mit dem NRW-Innenministerium zu dem Aktionstag eingeladen. Bei einem Mitmachparcours mit rund 30 Stationen testeten Jugendliche Vermessungsarbeit mit Satelliten, Drohnen und Virtual Reality und bekamen Einblicke ins wichtige Berufsfeld der Geodäsie. Mehr Nachrichten hören Sie gleich um 5 wieder von mir.
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1: Um 14.30 Uhr mit Sandra Rose. Schönen guten Tag. Betriebe und Ausbildungssuchende in Zeiten des Fachkräftemangels zusammenbringen, das möchte das Projekt Partnerschaft Schule-Betrieb der Industrie- und Handelskammer. Jetzt geht es dabei erstmals einen neuen Weg bei der jetzt unterzeichneten Vereinbarung. Zwischen der Wolfhelm-Schule Olfendatteln und dem Raiffeisenverband Westfalen-Lippe sind gleich 6 Partner mit an Bord. Sie geben als Mitglieder des Verbands den Schülerinnen und Schülern praxisnahe Einblicke in ihre Berufswelt. Wer alles mit dabei ist und alle Infos zum IHK-Projekt Partnerschaft Schule-Betrieb, dem im Kreis Coesfeld rund 60 Kooperationsvereinbarungen angehören, lesen Sie in der App und im Web, klicken Sie radiokiepenkerl.de. Zu schnelles Fahren, Handy am Steuer oder falsch geparkt. Unsere Nachbarstadt Münster hat dafür vergangenes Jahr 9,7 Millionen Euro kassiert. Das zeigt eine heute veröffentlichte Umfrage der Arbeitsgemeinschaft Verkehrsrecht des Deutschen Anwaltvereins. Mehr als die Hälfte der 27 Städte in NRW finden sich demnach im Ranking der Blitzermillionäre wieder. Die Stadt Bielefeld liegt mit 11,2 Millionen Euro aus Geschwindigkeits- und Rotlichtverstößen bundesweit auf Platz 5. Auf Platz 1 landet wieder Hamburg, es folgen Berlin und Düsseldorf. Die Stadt Lüdinghausen hat den Zeitplan für einen Neubau des Klutenseebads vorgestellt. Bis zum Herbst soll es einen Baubeschluss geben. Unmittelbar danach will die Stadt den Bauantrag stellen. Ab dem Frühjahr kommenden Jahres rechnet sie mit einer Genehmigung. Ziel sei es danach, zeitnah mit den Arbeiten zu starten. Das neue Bad entsteht in der Nachbarschaft des Alten. Es soll die Bedürfnisse des Schul- und Vereinsschwimmens abdecken, für Familien attraktiv und für Gesundheitssport geeignet sein. Geplant sind ein Sportbecken, ein Sprungturm, ein Becken mit höhenverstellbarem Boden und ein Kleinkinderbereich. Das alte Klutenseebad bleibt in Betrieb, bis das neue fertig ist. 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Das Wetter für den Kreis. Viel Sonne, wenig Wolken und trocken bei sommerlich warm bis zu 29 Grad von Holtwig über Haus Dülmen bis nach Olfen. Der Wettertrend, morgen geht's genauso schön weiter.
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1: Hallo Autofahrer, mir liegen gerade keine Meldungen vor. Wenn Sie doch was sehen, Staustörung, Blitzer, melden Sie uns kostenlos 0800 20 20 620 oder über WhatsApp.
2: Hier ist Radio Kiepenkerl, der Mehr Musik Mittagsmix am Mittwochmittag, ja, fast schon Nachmittag. Ich bin Andreas Kramer. Schön, dass Sie Radio Kiepenkerl eingeschaltet haben. 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

Mit Radio Kiepenkerl geht's durch diesen sonnigen Mittwochnachmittag bei uns im Kreis Coesfeld. Ich bin Andreas Kramer und das war lustig heute Morgen im Radio Kiepenkerl Morgenteam. Die Aufgabe für uns war, ersetze in einem bekannten Filmtitel ein Wort durch das Wort Freibad. Wir haben ganz viele Vorschläge von Ihnen bekommen. Unter anderem schreibt Jule Geppert auf die Radio Kiepenkerl Facebook-Seite, spiel mir das Lied vom Freibad. Oder hier ein Vorschlag von André Leibholz, Freibad der Kuscheltiere. Und Christa Mikus liefert ganz viele Beispiele vom Freibad verweht. Dirty Freibad oder drei Haselnüsse fürs Freibad. Haben Sie auch noch einen kreativen Vorschlag, einen bekannten Filmtitel und darin ersetzen Sie dann ein Wort durch das Wort Freibad. Gerne schicken über die App oder das Web. Klicken Sie radiokiepenkerl.de oder schreiben Sie direkt auf die Radio Kiepenkerl Facebook-Seite. Ich bin gespannt. Im Mehr Musik Mittagsmix gleich das Beste von heute. Alex Warren mit Ordinary. Jetzt ein Klassiker aus den 80ern. Hier sind Talk Talk mit It's My Life.

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3: Mit Thorsten Adolfs. Guten Tag. Wer sich regelmäßig durch Social-Media-Plattformen scrollt, der kennt das. Zwischen süßen Tieren, Tanzvideos oder Beauty-Tipps tauchen plötzlich drastische Gewaltdarstellungen oder ungewollte Nacktbilder auf. Und für viele Jugendliche zwischen 14 und 17 Jahren ist das oft sehr belastend. Das zeigt die Gym-Plus-Studie des Medienpädagogischen Forschungsverbandes Südwest. Sie wurde heute in Mainz vorgestellt. Danny Hopper aus dem News-Team. Demnach erleben viele Jugendliche Social-Media als Achterbahnfahrt der Gefühle.
4: Genau, weil es ein ständiges Auf und Ab ist von Erfahrungen, die für gute Laune sorgen und solchen, die belasten und traumatisieren können. Laut Studie spielen vor allem YouTube, Instagram, TikTok und Snapchat eine wichtige Rolle für die Jugend. Wenn sie online unterwegs sind, dann vor allem dort. 82% der Befragten sagen, die Plattformen seien ein wichtiger Zugang zu Wissen. Rund jeder Zweite fühlt sich dort auch verstanden. Aber es gibt eben auch die Kehrseite, nämlich Inhalte, die zum Beispiel Essstörungen verharmlosen, aber auch Nacktbilder, Mobbing, Hass und Gewalt. Am häufigsten begegnen die Jugendlichen laut Studie im Netz übrigens Fake News. Das war bei fast 3/4 der Befragten der Fall.
3: Gefragt wurde in der Studie ja auch, wie die Jugendlichen auf problematische Inhalte reagieren.
4: Ja, und die meisten von ihnen scrollen dann einfach weiter. Jeder Dritte sagt, er habe sich an solche Inhalte auf Social Media inzwischen gewöhnt. Immerhin jeder Vierte meldet den Plattformen problematische Beiträge auch. Die meisten davon gibt es laut der Befragung übrigens bei TikTok. Gleichzeitig landet TikTok aber auf Platz 2 der Plattformen, die die Jugendlichen am meisten vermissen würden. Es gibt aber auch Zahlen, die Eltern vielleicht ein bisschen Mut machen, denn Freunde, Sport und die Familie sind laut Studie

0: für die meisten Jugendlichen immer noch am wichtigsten. Und auch bei Sorgen und Belastungen wird vor allem mit Freunden gesprochen oder Musik gehört. Nur 12% tauschen sich dann mit KI-Chatbots aus.
1: Dankeschön, Danny. Und jetzt weitere Meldungen in der Zusammenfassung. Nach den Beschlüssen des Kabinetts zum Bürokratieabbau fordern Wirtschaftsverbände eine schnelle Umsetzung. Bei dem Thema müsse es viel mehr Tempo als bisher geben und auch mehr Mut, heißt es zum Beispiel vom Zentralverband des Deutschen Handwerks. Von der bis Ende des Jahres angekündigten Reduzierung von Berichts- und Dokumentationspflichten sei bis jetzt nicht viel erkennbar, so der Verband. Nach den Vorstellungen von Bildungsministerin Prien sollen alle Vierjährigen in Deutschland nach einheitlichen Standards auf ihre Sprachfähigkeit und Entwicklung getestet werden, damit der Übergang zur Grundschule besser klappt. Hintergrund sind die extrem unterschiedlichen Bildungschancen für Kinder, die sich oft schon früh zeigen und dann durch die gesamte Bildungslaufbahn ziehen. Habt ihr schon mal euren Schufa-Score gecheckt? Die Auskunft Teil speichert nämlich deutlich mehr Daten über uns, als viele gedacht hätten. Und zwar auch alte Zahlungsgeschichten, die schon bis zu 10 Jahre zurückliegen. Das haben unter anderem Recherchen der SZ ergeben. Demnach betreibt die Schufa neben ihrer bekannten Datenbank noch ein zweites Archiv. Darin liegen Informationen zu Millionen von Menschen. Das Ganze soll aber kein Grund zur Panik sein. Die Firma betont, dass diese alten Datensätze nur dazu dienen würden, neue Berechnungsmethoden für Kredite zu testen und abzusichern. Die Details würden nicht bei Banken oder Vermietern landen, sondern nur zur Kontrolle bei der Schufa selbst und dort auch unter Verschluss. Verbraucherschützer haben da allerdings Zweifel. Das waren die Nachrichten mit Thorsten Adolfs.
2: 3:03, hier ist das Radio Kiepenkerl. Wetter für den Kreis Coesfeld. Viel Sonne, ein blauer Himmel, ein paar harmlose weiße Wolken. Das ist das Wetter heute Nachmittag. 28 Grad haben wir zurzeit in Coesfeld. 28 Grad haben wir ebenso in Seppenrade. Es bleibt weiter trocken. Die Nacht bringt 16 Grad. Der Radio Kiepenkerl. Wettertrend für morgen. Viel Sonne, nur wenige Wolken, weiter trocken. Maximal 29 Grad. So wird's morgen am Donnerstag.
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2: Hallo Autofahrer, vor Sie bitte auf der A1 Münster-Dortmund zwischen Hiltrup und Ascheberg. Gegenstände auf der Fahrbahn. Stausblitzer 0800 20 20 620 oder über WhatsApp.
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2: TLC mit Waterfalls aus den 90ern kommt gleich vor. Jetzt das Beste von heute, Sombra mit Homebreaker. 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

0: Mittwoch Nachmittag, Radio Kiepenkerl, Roy, Zuckerwatte, gebrannte Mandeln, Karussell fahren und einmal quer über den Schlossplatz bummeln. Der Send in Münster gehört für viele im Kreis Coesfeld einfach dazu. Und Radio Kiepenkerl schenkt Ihnen gerade Bummelpässe für den Sommersend in Münster. Tiziana Boger aus dem Morgenteam.
1: Und einer geht jetzt nach Holtwig an Martina Hüßler. Hallo.
2: Hallo.
1: Hi. Martina, du hast dich bei uns beworben für einen Bummelpass für den Send.
2: Ja, genau.
1: Ja, und den würden wir dir gerne schenken.
2: Oh, super.
1: Hast du schon geplant, mit wem du hingehst?
2: Mit meiner Tochter.
1: Ja, schön. Und dann macht ihr. Ja, wie alt ist deine Tochter?
2: 10.
1: Ach, guck mal, dann habt ihr ja richtig auch was von der Kirmes. Seid ihr denn so Kirmesgänger?
2: Ja, auf dem Sens ist ja immer besonders.
1: Definitiv.
2: Sonst kleinere Kirmes halt in Coesfeld und.
1: Gibt es denn da auch irgendwie ein Karussell, in das ihr besonders gerne reingeht? Oder lasst ihr dann einfach eure Tochter fahren?
2: Ja, Tochter oder halt Autoscooter machen.
1: Ja, dass man auch so ein bisschen was hat, ne? Ein bisschen Spaß hat.
2: Genau.
1: Dann wünsche ich euch eine schöne Zeit auf dem Sens, deinem Mann und deiner Tochter.
3: Ja, gut. Vielen Dank.
1: Sehr, sehr gerne. Alles klar. Schönen Tag noch.
3: Gleichfalls.
1: Ja, danke.
0: Sehr schön. Ich wünsche ganz viel Spaß auf dem Send in Münster mit allem, was dazugehört. 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Dankeschön, Tiziana.

0: Die with a Smile, Lady Gaga und Bruno Mars hier bei Radio Kiepenkerl.
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1: Um 15.30 Uhr mit Sandra Rose. Schönen guten Tag. In Beckum im Nachbarkreis Warendorf ermittelt jetzt eine Mordkommission. Ersten Erkenntnissen der Polizei nach kam es in der Nacht um kurz vor 12:30 zwischen bislang unbekannten Tätern und einem 50-jährigen Mann zu einer körperlichen Auseinandersetzung. Der 50-Jährige starb wenig später im Krankenhaus. Er soll noch heute obduziert werden. Die Polizei sucht jetzt die unbekannten Täter. Ersten Zeugenaussagen nach sollen sie Skateboards dabei gehabt haben. Weitere Zeugen melden sich bitte bei der Polizei. 680 Schülerinnen und Schüler von 19 Schulen hier aus dem Münsterland und aus dem Ruhrgebiet haben am Dienstag auf dem Hafenplatz in Münster den landesweiten Erlebnistag Geodäsie besucht. Geodäsie ist die Wissenschaft von der Vermessung und Darstellung der Erdoberfläche. Sie sorgt dafür, dass wir navigieren können, unterstützt den Klimaschutz, ermöglicht das Planen lebenswerter Städte und schafft die Grundlage für zukunftsweisende Entscheidungen. Die Stadt Münster hatte daher gemeinsam mit dem NRW-Innenministerium zu dem Aktionstag eingeladen. Bei einem Mitmachparcours mit rund 30 Stationen testeten Jugendliche Vermessungsarbeit mit Satelliten, Drohnen und Virtual Reality und bekamen Einblicke ins wichtige Berufsfeld der Geodäsie. Die Wolfhelmschule Olfendatteln und der Raiffeisenverband Westfalen-Lippe haben eine IHK-Partnerschaft zur Berufsorientierung geschlossen. Mit dabei sind erstmals direkt auch 6 Verbundpartner. Schülerinnen und Schüler sollen Einblicke in die Berufswelt bekommen, etwa durch Ausbildungsbotschafter, Betriebsbesichtigungen, Praktika und Praxisbeiträge im Unterricht. Das Kobad in Coesfeld soll künftig noch attraktiver sein. Eine neue Doppelrutsche ersetzt künftig die bisherige. Zusammen mit der jährlichen Wartung im Hallenbad sind die Arbeiten jetzt angelaufen. Die bisherige Rutsche ist in die Jahre gekommen und hat deshalb ausgedient. Im ersten Schritt bauen Arbeiter sie ab. Die neue Rutsche soll Ende des Jahres, Anfang des kommenden Jahres fertig sein. Sie ermöglicht es dann auch gegeneinander, um die Wette zu rutschen. Größere Störungen des Badbetriebs soll es durch die Bauarbeiten nicht geben. 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
2: Hallo Autofahrer, soweit ist alles gut. Staus, Blitzer 0800 20 20 620 oder über WhatsApp.

0: Hier ist Radio Kiepenkerl an einem sommerlichen Mittwochnachmittag im Kreis Coesfeld. Auch heute ist es wieder sommerlich schön und warm. 29 Grad haben wir zurzeit in Nordkirchen und Servicemann Carsten Abend. Auch morgen gibt's Freibadwetter.
1: So sieht's aus, das müssen wir doch nochmal ausnutzen. Nach einer trockenen Nacht mit rund 16 Grad scheint morgen wieder bei nur wenigen Wolken die Sonne. Regen fällt nicht und die Temperaturen kommen bis auf 29 Grad.
0: Okay, wie sieht's in Richtung Wochenende aus?
1: Ja, es wird kühler am Freitag mit maximal 27 Grad, noch nicht großartig, aber es wechseln sich dann schon Sonnenschein und Wolken ab. Schauer sind aber die Ausnahme. Und übers Wochenende schaffen es die Temperaturen bei einem böigen Wind nur noch bis auf gut 22 Grad und bei einem Sonne-Wolken-Mix bleibt es trocken.
0: Das Sommerwetter schaltet also einen Gang runter. Dankeschön, Servicemann Carsten Abend. Morgen früh bist du wieder im Einsatz bei Ansgar Borgmann und Hanna Stork aus dem Radio Kiepenkerl. Morgen Team ab, 6 Uhr. 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

0: mit Thorsten Adolfs. Guten Tag. Nach der Hitzewelle mit vielen Todesfällen hat der NRW-Landtag über Konsequenzen diskutiert. Im Mittelpunkt stand die Frage, braucht NRW einen neuen Umgang mit extremer Hitze? Bei uns im Land gab es nach Schätzungen des Robert-Koch-Instituts im Juni über 1000 Hitzetote. Die Opposition hat mehr Klimaanlagen in Schulen, Kitas, Krankenhäusern und Pflegeheimen gefordert. Sie kritisiert die Landesregierung, weil sie in ihren Augen zu langsam handelt. Aus Düsseldorf berichtet José Nasiandi.
1: Die SPD hier im Landtag fordert ein Förderprogramm des Landes für Klimaanlagen, vor allem in öffentlichen Einrichtungen. Fraktionschef Ott sagte, Klimaanlagen dürften nicht länger nur als Stromfresser gesehen werden. In Hitzeperioden seien sie Lebensretter. Auch die FDP verlangt, dass Schulen, Kitas, Krankenhäuser und Pflegeheime besser ausgestattet werden. Die schwarz-grüne Koalition verweist darauf, dass es bereits Maßnahmen bei Klimaschutz und Klimaanpassung gibt. Gesundheitsminister Laumann will jetzt ein Konzept erarbeiten, damit die Klimatisierung zum Beispiel in den Einrichtungen der Langzeitpflege unterstützt werden kann. Außerdem will er prüfen, ob es im Gesundheitssystem ein spezielles Warnsystem für Hitzeperioden geben sollte. Die Landesregierung will vor allem langfristig vorgehen. In den Städten sollen zum Beispiel mehr Bäume und Schattenspender gefördert werden.
0: Und jetzt weitere Nachrichten in der Zusammenfassung. Die Bundesregierung hat neue Maßnahmen zum Bürokratieabbau beschlossen. Konkret geht es unter anderem um mehr Digitalisierung im Gesundheitswesen. So soll eine elektronische Arztüberweisung eingeführt werden. Außerdem beschloss das Kabinett weniger Bürokratie für Genossenschaften und einfachere Regeln für Taxi- und Mietwagenunternehmen. Auch die Kommunikation zwischen Arbeitsagentur und Kunden soll weitgehend digital werden. Im Prozess um das riesige Waffenarsenal, das in Remscheid entdeckt wurde, gibt es eine neue Entwicklung. Zwei der drei Angeklagten haben die Vorwürfe gestanden. Ihnen waren vorher Strafen zwischen 2 und 4 Jahren in Aussicht gestellt worden. Der Hauptangeklagte schweigt aber bis jetzt vor Gericht. Ermittler sprachen nach dem Einsatz in Remscheid von einem der größten Kriegswaffenfunde seit 1945. Tanken wird immer teurer. Vor allem Diesel hat sich massiv verteuert. Es ging in den letzten 7 Tagen laut ADAC im Schnitt um fast 12 Cent pro Liter rauf. E10 wurde im Schnitt 4 Cent teurer. Das liegt vor allem an den neuen Spannungen zwischen den USA und dem Iran rund um die für den Ölhandel wichtige Straße von Hormus. Die Weltgesundheitsorganisation hat Tipps veröffentlicht, wie das Gehirn auch im Alter richtig fit bleibt. Vieles davon ist bekannt. Demnach ist Bewegung das A und O. Außerdem spielt der Kopf eine wichtige Rolle. Man sollte geistig aktiv bleiben, viel lesen, Geschichten erzählen oder sich in der Gruppe regelmäßig zu Brett- oder Kartenspielen treffen. Das alles trage dazu bei, das Demenzrisiko zu senken, heißt es.

0: Was im Vergleich zu früher neu ist, die Experten betonen jetzt besonders, wie wichtig soziale Kontakte mit anderen Menschen sind. Das war vor 7 Jahren wissenschaftlich noch nicht so klar wie heute. Bei Nahrungsergänzungsmitteln bleibt die Weltgesundheitsorganisation skeptisch. Wer keinen Mangel hat, sollte keine Präparate wie Vitamintabletten oder Omega-3-Kapseln nehmen. Für die Wirksamkeit gäbe es bis heute keine Beweise, so die WHO. Das waren die Nachrichten mit Thorsten Adolfs.
1: 3:03, hier ist das Radio Kiepenkerl. Wetter für den Kreis Coesfeld, 29 Grad haben wir zurzeit in Havixbeck, 29 Grad haben wir ebenso in Nordkirchen. Die Sonne ist richtig gut mit dabei, es bleibt trocken, die Nacht bringt Werte um 16 Grad. Der Radio Kiepenkerl, Wettertrend für morgen, viel Sonne, nur wenige Wolken, weiter trocken, maximal 29 Grad. Auch morgen gibt's schönes Sommerwetter bei uns im Kreis Coesfeld.
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1: Hallo Autofahrer, zwischen Coesfeld und Lette staute sich nach einem Auffahrunfall auf der B474 extrem. Die Polizei leitet den Verkehr einspurig an der Unfallstelle vorbei. Staus Blitzer 0800 20 20 620.
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1: Ja, was haben wir denn da? Oi, Falco, Out of the Dark, schöner Klassiker aus den 90ern und vergessen gleich vor, jetzt das Beste von heute. Benson Boone, ganz entspannt für ihren Feierabend. Beautiful Things, der beste Musikmix für den Kreis Coesfeld, hier bei Radio Kiepenkerl.

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0: Sie hören Radio Kiepenkerl. Wir sprechen über Fußball, aber jetzt nicht über die Fußball-Weltmeisterschaft. Es ist Mama, mach mal Mittwoch mit Hanna Stark aus dem Morgenteam. Hanna erzählt jede Woche aufs Neue aus ihrem Alltag mit drei Kindern und jetzt geht's um Fußball.
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3: Bis heute komme ich durcheinander mit diesen ganzen Begriffen. Schienbeinschoner, Stutzen, Stollen, Stulpen. Was war denn jetzt nochmal was? Also ich bin froh, wenn ich die Sachen bis zum nächsten Training alle wieder pünktlich gewaschen habe. Apropos, diese Woche Saisonabschluss, letztes Training. Und die Ansage, bitte die Trikotsätze für die Turniere wieder abgeben. Ups, da muss ich jetzt noch dringend waschen heute. Und welches Trikot gehört jetzt nochmal wem? Das eine ist das Outfit für Turniere, das andere fürs Training und die Rückennummern. Oh. Und dann diese wöchentlichen Diskussionen mit meinem Fünfjährigen, damit er überhaupt zum Training geht. Letztens war er noch hellauf begeistert und fest davon überzeugt, in 10 Jahren für Dortmund zu spielen. Schade, dass er sich das fast jedes Mal vom Training anders überlegt. Dabei könnte ich drauf verzichten. Ja, niemand zwingt ihn. Allein das Anziehen der Schienbeinschoner. Mein Sohn trägt die Dinger lieber über den Stutzen. Die kratzen sonst. Und dann die Spieletreffs und Turniere. Ich bin froh, wenn ich am Spielfeldrand überhaupt mitkriege, wie es steht. Da bewundere ich die Eltern, die den Überblick behalten. Wirklich. Und wie oft habe ich früher gedacht, never ever werde ich eine von den Muddis, die da stehen und schreien. Und heute... heute höre ich mich selbst rufen. Schön! Ja, jetzt nach vorne, nach vorne! Super! Ah, das andere Tor. Kinder, irgendwas ist immer.
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0: Feierabend im Kreis Coesfeld, Radio Kiepenkerl ist hier. 680 Schülerinnen und Schüler von 19 Schulen hier aus dem Münsterland und aus dem Ruhrgebiet haben am Dienstag auf dem Hafenplatz in Münster den landesweiten Erlebnistag Geodäsie besucht. Sandra Rose aus der Nachrichtenredaktion. Geodäsie ist ja die Wissenschaft von der Vermessung und Darstellung der Erdoberfläche.
1: Ja, und sie sorgt dafür, dass wir navigieren können, unterstützt den Klimaschutz, ermöglicht das Planen lebenswerter Städte und schafft die Grundlage für zukunftsweisende Entscheidungen. Die Stadt Münster hatte daher gemeinsam mit dem NRW-Innenministerium zu dem Aktionstag eingeladen. Bei einem Mitmachparcours mit rund 30 Stationen testeten Jugendliche Vermessungsarbeit mit Satelliten, Drohnen und Virtual Reality und bekamen so Einblicke ins wichtige Berufsfeld der Geodäsie.
0: Dankeschön, Sandra. Mehr Themen gibt's gleich um halb.
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1: Um 16.30 Uhr mit Sandra Rose. Schönen guten Tag. Zwischen Coesfeld und Detta hat es einen Auffahrunfall auf der B474 zwischen drei Autos gegeben, etwa auf Höhe Parador. Die Polizei leitet den Verkehr einspurig an der Unfallstelle vorbei. Aufgrund der Feierabendzeit staut es sich massiv auf der B474 zwischen Coesfeld und Detta. Wir bleiben für Sie dran. Sie sollen in Zukunft durch in Szene gesetzte Eingänge in die Innenstadt von Dülmen kommen. Bei einem offenen Workshop hat die Stadt ihre Ideen gesammelt, wie die Eingänge an der Münster, der Lüdinghauser, der Halterner, der Borkener und der Coesfelder Straße gestaltet werden könnten. Vorgeschlagen wurden unter anderem Kunstwerke, torartige Stelen, Fahnen, Baumtore und historische Fotos. Wo der Platz es zulässt, könnten Sie sich auch interaktive Spielelemente vorstellen oder angebrachte QR-Codes mit Infos zum Abrufen. Voraussichtlich schon morgen soll eine Online-Umfrage starten, in der Sie weitere Vorschläge machen können. Ende Juli fasst die Stadt alles zusammen und übergibt die Ideen an Landschaftsarchitekturbüros. Diese sollen damit konkrete Pläne entwickeln. Letztendlich entscheidet die Politik dann, welcher Vorschlag umgesetzt wird. In Beckum im Nachbarkreis Warendorf ist in der Nacht ein 50-jähriger Mann während einer Auseinandersetzung so verletzt worden, dass er wenig später im Krankenhaus starb. Jetzt ermittelt eine Mordkommission. Sie ermittelt die Hintergründe und sucht nach den unbekannten Tätern. Ersten Zeugenaussagen nach sollen sie Skateboards dabei gehabt haben. Weitere Zeugen melden sich bitte bei der Polizei. Ihre Mithilfe ist jetzt außerdem nach einer Unfallflucht in Buldern gefragt. Dienstagmittag nahm ein LKW-Fahrer einem Motorrollerfahrer die Vorfahrt an der Kreuzung Weseler Straße, Max-Planck-Straße, Nottulner Straße. Der Motorrollerfahrer musste eine Vollbremsung hinlegen, dabei stürzte er und wurde verletzt. Ein Zeuge beobachtete den Hergang, notierte das Kennzeichen des LKW und übergab den Zettel an den Motorrollerfahrer. Die Polizei bittet diesen Zeugen, sich bei ihr zu melden. Auch weitere Zeugenhinweise bitte an die Polizei. Das ist wichtig für Autofahrer aus dem Kreis Coesfeld zu wissen. In Haltern, direkt hinter der Kreisgrenze, gilt kurz hinter der Autobahn Auf- und Abfahrt zur A43 auf Höhe der Granatstraße auf der B58 jetzt Tempo 50 und nicht mehr 70. Und zwar in beide Richtungen. Nach einem schweren Verkehrsunfall haben Polizei und Behörden die Maßnahme bei einem Ortstermin abgestimmt. Zusätzlich gibt es neue Gefahrenhinweise, weiß markierte Bäume und das Grün am Straßenrand wurde zurückgeschnitten für eine bessere Sicht. Für die 18-jährige Leonie Himke aus der Coesfelder Bauschaft Hale steht eine ganz besondere Zeit an. Sie absolviert in dem afrikanischen Land Tansania ihren Freiwilligendienst in einem Waisenhaus und einer Berufsschule dort. Unterstützt und mitorganisiert durch das Bistum Münster. Tansania, wie ist es dazu gekommen?
2: Darauf aufmerksam bin ich geworden durch den Zukunftstag an meiner Schule. Da kam nämlich ein ehemaliger Freiwilliger her und hat von seinem Jahr in Mexiko berichtet. Und der hat das irgendwie total cool erzählt und war total spannend. Und weil ich wusste, ich möchte ins Ausland gehen, fand ich das interessant und habe mich dann da beworben, wurde dann auf ein Auswahlseminar eingeladen und dann angenommen.
1: Ja, und so geht's ab Montag für Leonie Himke aus der Coesfelder Bauschaft Hale für ein Jahr nach Tansania als Vorbereitung auf ihre geplante Ausbildung zur Erzieherin nach ihrer Rückkehr in den Kreis Coesfeld. 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
3: Es ist 16.33 Uhr, ist das Radio Kiepenkerl. Wetter für den Kreis Coesfeld. Mit viel Sonne geht's durch diesen Mittwochnachmittag. Ein paar harmlose weiße Wolken sind mit dabei. Es bleibt weiter trocken. Aktuell 28 Grad in Finnum, 28 Grad haben wir ebenso in Rosenthal. Die Nacht bringt 16 Grad. Der Radio Kiepenkerl Wettertrend für morgen. Es geht sommerlich weiter. Viel Sonne, weiter trocken, maximal 29 Grad. So wird's morgen am Donnerstag.
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3: Hallo Autofahrer, Philipp Böckmann ist hier, hallo.
4: Hallo, Ludger Rabe hier. Die B474 von Letter Richtung Coesfeld, ungefähr Höhe Möbelhaus Böhr. Schwerer Verkehrsunfall mit einem ganz langen Rückstau. Umweg umfahren wir dann irgendwie über Letter, über den Acker. Vielleicht gehen Sie mal durch. Dankeschön. Bis dahin. Tschüss.
3: Dankeschön für die Information. Staus Blitzer 0800 20 20 620.

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0: Sie hören Radio Kiepenkerl, Ihnen einen schönen sommerlichen Mittwochnachmittag. In Lüdinghausen rückt der Neubau des Klutenseebads ein Stück näher. Katharina Gausemeier aus dem News-Team. Die Stadt hat jetzt den weiteren Zeitplan konkret gemacht.
1: Ziel ist der Baubeschluss bis zum Herbst, damit spätestens in einem Jahr Baustart ist.
0: Was ist denn für das neue Bad genau geplant?
1: Das neue Klutenseebad ist als Sport- und Gesundheitsbad vorgesehen. Es soll das Schul- und Vereinsschwimmen abdecken, für Gesundheit und Vorbeugung passen und auch für Familien mit kleinen Kindern attraktiv sein. Geplant sind ein Sportbecken mit 5,25 Meter Bahnen, ein 3-Meter-Sprungturm, ein weiteres Becken mit höhenverstellbarem Boden und ein Kleinkindbecken.
0: Und was passiert mit dem alten Klutenseebad?
1: Das neue Bad entsteht in unmittelbarer Nähe zum bisherigen Bad. Das alte Klutenseebad bleibt bis zur Eröffnung des Neubaus in Betrieb. Was mit dem alten Bad danach passiert, ist noch offen.
0: Für Schwimmer, Schulen und Vereine in Lüdinghausen heißt es also, der Ersatz für das alte Bad nimmt weiter Form an. Und bis zur Fertigstellung läuft der Betrieb im bisherigen Klutenseebad erstmal weiter. Dankeschön, Katharina.

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0: unsere Nachrichten nach nur einem Spot.
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4: Mit Thorsten Adolfs. Guten Tag.
5: Wir haben viel erreicht, aber es ist noch lange nicht genug.
4: Bundeskanzler Merz war das bei der traditionellen Pressekonferenz vor der Sommerpause. In die geht er jetzt zufrieden. Die Koalition habe Tritt gefasst, sagt er mit Blick auf den eingeschlagenen Reformkurs der schwarz-roten Koalition. Danny Hopper aus dem News-Team. Zuletzt waren einige Vorhaben im Bundestag schon beschlossen worden, zum Beispiel bei der Gesundheitsreform. Im Herbst soll es weitergehen.
6: Ja, dann soll es um den Arbeitsmarkt gehen. Im Herbst erwartet Merz hier einen Gesetzentwurf von Arbeitsministerin Baas. Da geht es dann vor allem um flexiblere Arbeitszeiten, also um eine wöchentliche statt eine tägliche Höchstarbeitszeit. Es gab ja zuletzt schon viel Kritik und Gegenwind, zum Beispiel von den Gewerkschaften. Sie wollen die Abschaffung des 8-Stunden-Tages unbedingt verhindern. Mitte Juni war schon ein erster Entwurf aus dem Arbeitsministerium durchgesickert. Darin blieb der 8-Stunden-Tag grundsätzlich unangetastet. Danach hieß es aus Kreisen des Ministeriums, der Entwurf sei noch in einem frühen Stadium. Da dürfte nach der Sommerpause noch mal ordentlich drum gerungen werden in der Koalition.
4: Gesprochen hat Merz heute auch über die AfD. Die hat die Union in den Umfragen ja mittlerweile deutlich hinter sich gelassen. Wie will Merz das ändern?
6: Ja, das hat er eigentlich nicht so richtig gesagt. Als er gefragt wurde, ob er das Gefühl habe, dass Schwarz-Rot alles getan habe, um AfD-Wahlsiege zu verhindern, verwies er nur wieder auf die jetzt angeschobenen Reformen und betonte erneut, man habe geliefert. Merz richtete außerdem einen Appell an mögliche AfD-Wähler, sie sollten genau hinschauen und sich nicht von Social-Media-Aktivitäten beeinflussen lassen, sondern schauen, was die Bundesregierung versuche, auf den Weg zu bringen.
4: Dankeschön, Danny. Und jetzt weitere Themen im Überblick. Der Waldbrand im Müritz-Nationalpark in Mecklenburg-Vorpommern. Man breitet sich weiter aus. Die 400 Einwohner einer Ortschaft, die in Sicherheit gebracht wurden, dürfen deshalb zurzeit nicht zurück in ihre Häuser. Die Feuerwehr ist mit rund 330 Kräften im Einsatz. Um zu verhindern, dass das Feuer noch größer wird, hat der Landkreis bundesweit Anfragen nach 150 sogenannten Kreisregnern gestellt. Unbekannte haben Daten von Kunden des Lidl Online-Shops geklaut. Sie waren bei einem IT-Dienstleister gespeichert. Dazu, wie viele Kunden betroffen sind, äußerte sich das Unternehmen nicht. Die UNO warnt vor dem Ausbruch neuer Epidemien, weil die weltweiten Impfraten von Kindern weiterhin vergleichsweise niedrig sind. Sie liegen weiter unter dem Niveau von 2019. Damals hatte es durch die Corona-Pandemie Beeinträchtigungen bei Impfprogrammen gegeben. Rund 13,5 Millionen Menschen hätten in ihrem ersten Lebensjahr noch gar keine Impfung erhalten, so die UNO. In einem Getränkemarkt in Bottrop zieht ein Rotkehlchenpaar gerade seine Jungen groß. Die Eltern sind wohl im Frühling durch das offene Rolltor reingeflogen und haben es sich zwischen den Flaschen gemütlich gemacht. Dreimal haben sie seitdem gebrütet und jedes Mal ziehen die Vögel um. Erst war es in einer Bierkiste, dann eine Limokiste und jetzt ziehen sie ihren Nachwuchs in einer Wasserkiste groß. Bis jetzt sollen in dem Markt 13 kleine Rotkehlchen das Licht der Welt erblickt haben. Damit nichts passiert, hat die Leiterin des Getränkemarktes Schilder aufgestellt, die darauf hinweisen, vorsichtig zu sein. Die Inhaberin hofft, dass die Rotkehlchenfamilie nächstes Jahr wiederkommt. Soweit die Meldungen mit Thorsten Adolfs.
7: 3 Minuten nach 5, hier ist das Radio.

0: 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Wetter für den Kreis Coesfeld, 28 Grad haben wir zurzeit in Seppenrade, 28 Grad haben wir ebenso in Billerbeck. Es bleibt weiter sonnig und trocken, die Nacht bringt 16 Grad. Der Radio Piepten Kerl, Wettertrend für morgen, viel Sonne, wenige Wolken, weiter trocken, maximal 29 Grad, so wird's morgen am Donnerstag.
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0: Hallo Autofahrer, soweit ist alles gut. Staus, Blitzer 0800 20 20 620 oder über WhatsApp.
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0: Gleich Eric Carmen, ganz cool aus den 80ern. Hungry Eyes für mehr Abwechslung. Vor jetzt das Beste von heute. Hier ist Leonie.

0: Mittwochnachmittag, Radio Kiepenkall. Es hat sich was verändert beim Public Viewing zur Weltmeisterschaft auf dem Beach in Dülmen. Hanna Stork aus dem Morgenteam, ja, Fußball-Weltmeisterschafts-Public Viewing. Was hat sich denn verändert?
1: Ja, zum einen ist Deutschland schon lange ausgeschieden, ne? Da verfolgen nicht mehr ganz so viele Menschen die Fußball-Weltmeisterschaft. Und zum anderen ist das Wetter in diesem Sommer einfach perfekt dafür, einen Abend gemeinsam auf dem Beach zu verbringen. Und das merkt Organisator Tim Weyer.
2: Eine Anekdote am Rande. Bei klassischen Public Viewings ist es eher so, dass Bier der Klassiker ist. Gestern Abend war es eher so, dass Aperol, Dülmener Wein des Jahres oder auch Lillet der Bestseller waren.
1: Ja, es liegt wahrscheinlich daran, dass wir Frauen auch mal gerne so einen süffigen Aperitif trinken, anstatt so ein herbes Bier. Heute Abend ist auf jeden Fall wieder ordentlich was los an der Bar, denn es gibt das zweite Halbfinale bei der Fußball-WM. Argentinien gegen England auf Großleinwand. Das wird nochmal richtig spannend. Und Sie machen vorher auch einfach noch eine Runde Sport, wenn Sie mögen, auf dem Beach mit der BSG Dülm und mit Jasmin Becker.
0: Hunderte Besucher schauen bestimmt wieder in der großen Gemeinschaft, zum Beispiel auch am Helker Berg in Billerbeck. Und für alle, die das Spiel Argentinien gegen England lieber zu Hause schauen möchten, das Spiel läuft im ersten Anstoß, ist um 21 Uhr. Radio Kiepenkerl ist hier.

0: Schönen Feierabend. Hier ist Radio Kiepenkerl. Und das ist besonders die 18-jährige Leonie Himka aus der Coesfelder Bauerschaft Harlde absolviert in Tansania ihren Freiwilligendienst in einem Waisenhaus und einer Berufsschule dort.
1: Los geht's für uns am Montag um 10:30 in Düsseldorf. Da fliegt unser Flugzeug nach Istanbul, wo wir dann zwischenlanden. Da haben wir dann, ich glaube, 3,5-4 Stunden Umstiegszeit. Dann fliegen wir weiter nach Dar es Salaam. Dort kommen wir dann mitten in der Nacht an, ich glaube irgendwie um 3. Dort werden wir dann abgeholt von den jetzigen Freiwilligen, die da sind und ich glaube unserem zukünftigen Chef oder so. Genau, und dann schlafen wir da eine Nacht im Hotel und dann geht es für uns am nächsten Tag mit dem Flugzeug weiter nach Sumbawanga. Das sind nochmal 2-2,5 Stunden Flugzeit und dann bleiben wir ein paar Tage vor Ort in Sumbawanga und fliegen oder fahren dann weiter nach Iringa. Das ist auch eine Stadt in Tansania. Da haben wir dann für 2 Wochen die Sprachschule, damit wir Kiswahili lernen.
0: Mitorganisiert wird der Freiwilligendienst vom katholischen Bistum Münster. Leonie nutzt ihn als Vorbereitung auf ihre geplante Ausbildung zur Erzieherin nach ihrer Rückkehr zu uns in den Kreis Coesfeld. Mehr Themen gibt's gleich um 9:30.
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1: Um 17.30 Uhr mit Sandra Rose. Schönen Feierabend. Die B474 zwischen Coesfeld und Lette ist nach einem Auffahrunfall zwischen drei Fahrzeugen Höhe Parador wieder frei. Vier Menschen wurden leicht verletzt, sagt die Polizei. Sie leitete den Verkehr einspurig an der Unfallstelle vorbei. Aufgrund der Feierabendzeit staute es sich massiv auf der B474 zwischen Coesfeld und Lette. Jetzt haben sie wieder freie Fahrt. Städte und Gemeinden sollen künftig einen höheren Anteil an den Steuereinnahmen des Landes erhalten. Diesen Beschluss der Landesregierung begrüßt der Kreis Coesfeld. Er sieht darin ein wichtiges Signal für die kommunalen Finanzen. Zugleich fordert er weitere Reformen, weil die Ausgaben etwa für Soziales, Jugendhilfe, Personal, Infrastruktur und Digitalisierung weiter steigen. Katharina Gausemeier hat weitere Meldungen im Kurzüberblick.
2: Wir im Kreis Coesfeld sind mal wieder ganz weit vorne. Im landesweiten Vergleich beim Sportabzeichen erreicht der Kreis Platz 3. Bei Kindern und Jugendlichen liegt die Quote hierbei über 80%. Gegen eine Autofahrerin aus Rosendahl laufen mehrere Anzeigen. Die Polizei zog sie in Osterwick ohne Führerschein, mutmaßlich unter Drogeneinfluss und mit zwei offenen Haftbefehlen aus dem Verkehr. Der Baustart für das geplante neue Klutenseebad in Lüdinghausen rückt näher. Bis Herbst soll es den Baubeschluss geben, damit die Arbeiten spätestens in einem Jahr beginnen. Das alte Bad bleibt geöffnet, bis das neue fertig ist.
1: Erste von Ihnen haben ihn schon genutzt. Der neue Aussichtssteg am Bulderner See ist inzwischen freigegeben, sagt die Stadt heute. Auf Höhe des Seezugangs aus Richtung Buldergeist bietet er Besuchern jetzt einen tollen, freien Blick in Richtung Seescheune und aufs gegenüberliegende Ufer. Anfang Juni hatte ein Kran den 9x3-Meter-Steg auf rund 3,5 Metern über dem Wasser eingehoben. Danach musste alles aushärten, es folgten noch ein paar Restarbeiten und zuletzt die Abnahme. Damit darf der Aussichtssteg am Bulderner See jetzt betreten werden. 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Die Volleyballfrauen des USC Münster treffen im Europapokal auf den Sieger des Spiels Zagreb aus Kroatien gegen Nikosia aus Zypern. Das Hinspiel findet Ende November, das Rückspiel in Münster Anfang Dezember statt. Das hat heute die Auslosung ergeben.
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3: Es ist 17.33 Uhr, hier ist das Radio Kiepenkerl. Wetter für den Kreis Coesfeld. Viel Sonne, ein paar Wolken, weiter trocken. Das ist das Wetter heute Nachmittag bei uns im Kreis Coesfeld. Angenehme 28 Grad haben wir zurzeit. In Rohrup 28 Grad haben wir ebenso in Lüdinghausen. Es bleibt weiter trocken. Die Nacht bringt 16 Grad. Der Radio Kiepenkerl Wettertrend für morgen. Viel Sonne, nur wenige Wolken. Es bleibt trocken. Maximal 29 Grad. So wird's morgen.
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3: Hallo Autofahrer, soweit ist alles gut. Staus Blitzer 0800 20 20 620 oder über WhatsApp.

0: Sie hören Radio Kiepenkerl und wir freuen uns, wenn Sie sich freuen. 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
1: 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Also irgendwann will man auch nicht immer Nein sagen.
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0: Generationen. Auf der einen Seite steht Lionel Messi, der mit seinem Spielwitz Argentinien ins WM-Finale führen will. Auf der anderen Seite wartet Englands neue Führungsgeneration um Jude Bellingham. Die Three Lions hoffen nach dem verlorenen EM-Finale 2024 auf den ganz großen Titel. Taktisch treffen zwei unterschiedliche Stile aufeinander. Argentiniens Kontrolle und Geduld gegen Englands Tempo und individuelle Klasse.
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2: Mit Thorsten Adolfs. Guten Abend. Bei der Fußball-Weltmeisterschaft steht heute Abend das zweite Halbfinale an. Der amtierende Weltmeister Argentinien trifft auf das Team, das seit 1966 auf den zweiten Titel wartet. Und das ist England. Infos zur Partie von Ralf Bosse.
0: Im Mittelpunkt steht natürlich Lionel Messi. Der argentinische Kapitän könnte bei seiner letzten Weltmeisterschaft noch einmal Geschichte schreiben. Der 39-Jährige könnte zum zweiten Mal den WM-Pokal gewinnen. Auf der anderen Seite wartet Englands neue Generation um Jude Bellingham, die nach Jahren der Enttäuschungen endlich den großen Titel holen will. Beide Mannschaften haben im Turnierverlauf überzeugt. Argentinien mit Erfahrung und Spielkontrolle, England mit Tempo und individueller Klasse. Der Sieger trifft im Finale auf Spanien.
2: Und jetzt weitere Nachrichten in der Zusammenfassung. Bundesumweltminister Schneider hat ein Online-Portal vorgestellt, das erstmals bundesweit Daten zu Hochwasserressourcen bereitstellt. Das Niedrigwasserinformationssystem NIWIS soll Behörden, Unternehmen und Bürgern zur Verfügung stehen. Die Trockenheit und die Hitze sorgen gerade wieder für Probleme. Viele Kommunen haben die Wassernutzung deshalb schon eingeschränkt. Die Staatsanwaltschaft Dessau-Roßlau hat Ermittlungen gegen den Kabarettisten Uwe Steimler eingeleitet. Es geht um die Störung des öffentlichen Friedens durch Androhung von Straftaten, sagte eine Sprecherin. Steimler hatte bei einer AfD-Veranstaltung gesagt, wenn er Friedrich Merz sehe, frage er sich manchmal, wo eigentlich Stauffenberg sei, wenn man ihn brauche. Stauffenberg ist vor allem bekannt für das gescheiterte Bombenattentat auf Adolf Hitler. Die Sendergruppe Pro7Sat1 will im Herbst mit einem neuen Fernsehsender an den Start gehen. Er soll Sat2 heißen. Mit dem Sender wolle man sich an die Zielgruppe der über 50-Jährigen richten. Der Chef der Sendergruppe Papst sagte der SZ, man werde vor allem auf bekannte Programme aus dem Archiv von Sat1 setzen. Habt ihr schon mal euren Schufa-Score gecheckt? Jetzt wurde bekannt, dass die Auskunft Thai wohl deutlich mehr Daten über uns speichert, als viele dachten. Und zwar auch alte Zahlungsgeschichten, die schon bis zu 10 Jahre zurückliegen. Das haben unter anderem Recherchen der SZ ergeben. Demnach betreibt die Schufa neben ihrer bekannten Datenbank noch ein zweites Archiv. Darin liegen Informationen zu Millionen von Menschen. Das Ganze soll aber kein Grund zur Panik sein. Die Firma betont, dass diese alten Datensätze nur dazu dienen würden, neue Berechnungsmethoden für Kredite zu testen und abzusichern. Die Details würden nicht bei Banken oder Vermietern landen, sondern blieben bei der Schufa unter Verschluss, heißt es. Verbraucherschützer haben da allerdings Zweifel. Das waren die Nachrichten mit Thorsten Adolfs.
3: Das Wetter. Ab übermorgen, da geht's schrittweise wieder runter mit den Temperaturen. Davor geht's morgen leider noch mal kurz hoch. 29 bis 33 Grad maximal. Dazu wieder viel Sonne. Wir freuen uns auf die Nacht jetzt. Tiefsttemperatur dann später 17 bis 12 Grad. Das sind wunderschöne Zahlen.
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3: Im Moment liegen uns keine Meldungen vor. Eine gute Fahrt.
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3: Schönen guten Abend, Sebastian Pulli hier. Und bei dem Wetter sind nicht nur die Haare schmalzig. Die Backstreet Boys jetzt. Schönen Feierabend.

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0: die Hitze liegt ja auch schwer im Magen. Ne? Müssen wir vielleicht was Leichtes essen.
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0: So ein gutes Obst, wenn die Fruchtfliegen nicht schneller sind. Blaubeeren zum Beispiel. Eigentlich ja super Blaubeeren. Wobei, eigentlich auch nicht. Kann ich ein Liedchen von singen.
2: Die Heidelbeeren.

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1: Um 18.30 Uhr mit Sandra Rose, schönen Feierabend. Jetzt am Abend ist die B474 zwischen Coesfeld und Lette nach einem Auffahrunfall am Nachmittag zwischen drei Fahrzeugen Höhe Parador wieder frei. Vier Menschen wurden leicht verletzt, sagt die Polizei. Sie leitete den Verkehr einspurig an der Unfallstelle vorbei. Aufgrund der Feierabendzeit staute es sich massiv auf der B474 zwischen Coesfeld und Lette. Jetzt haben sie wieder freie Fahrt. Kunstwerke, Fahnen, Stelen oder Bäume als Eingangstor könnten in Zukunft die Innenstadteingänge an der Münster, Lüdinghauser, Halterner, Borkener und Coesfelder Straße in Dülmen in Szene setzen. Wo der Platz es zulässt, könnten sie sich auch interaktive Spielelemente vorstellen oder angebrachte QR-Codes mit Infos zum Abrufen. Diese Ideen hat die Stadt Dülmen bei einem offenen Workshop jetzt gesammelt, um die Innenstadteingänge attraktiver zu machen. Voraussichtlich schon morgen soll eine Online-Umfrage starten, in der sie weitere Vorschläge machen können. Ende Juli fasst die Stadt alles zusammen und übergibt die Ideen an Landschaftsarchitekturbüros. Diese sollen damit konkrete Pläne entwickeln. Letztendlich entscheidet die Politik dann, welcher Vorschlag umgesetzt wird. Für die 18-jährige Leonie Himke aus der Coesfelder Bauerschaft Hale steht eine ganz besondere Zeit an. Sie macht ihren Freiwilligendienst, unterstützt und mitorganisiert durch das Bistum Münster in Tansania. Was steht noch an bis zum Hinflug am Montag?
2: Bis ich am Montag ausreise, muss natürlich noch der Koffer weitergepackt werden. Dazu kommen morgen Freunde und helfen mir dabei. Ansonsten findet Sonntag noch eine kleine Verabschiedungsfeier statt. Wir haben Freunde, Familie, Nachbarn zum Grillen eingeladen. So einmal vorbeikommen, sich noch verabschieden und ja, ansonsten, wie gesagt, ganz viele Freunde treffen, Familie treffen, noch die wichtigsten Dinge erledigen und dann kann es am Montag auch schon losgehen.
1: Die 18-jährige Leonie Himke aus der Coesfelder Bauerschaft Hale absolviert in Tansania ihren freiwilligen Dienst in einem Waisenhaus und einer Berufsschule dort. Als Vorbereitung auf ihre geplante Ausbildung zur Erzieherin nach ihrer Rückkehr in den Kreis Coesfeld. Katharina Gausemeier hat weitere Meldungen im Kurzüberblick.
3: Der Baustart für das geplante neue Klutenseebad in Lüdinghausen rückt näher. Bis Herbst soll es den Baubeschluss geben, damit die Arbeiten spätestens in einem Jahr beginnen. Das alte Bad bleibt geöffnet, bis das neue fertig ist. Der Lions Club Baumberge Münsterland spendet über 10.000 Euro an die Kinderschutzambulanz in Datteln. Die Einrichtung braucht Unterstützung, weil sie zunehmend komplizierte Fälle betreut und passende Hilfen für Kinder organisiert. Der neue Aussichtssteg am Bulderner See ist freigegeben. Besucher haben jetzt freien Blick Richtung Seescheune und aufs gegenüberliegende Ufer.
1: Die weltweit beachtete Kunstausstellung Skulpturprojekte lockt seit fast 50 Jahren alle 10 Jahre Besucher aus aller Welt in Kreis Coesfelds Nachbarstadt Münster. 2007 war die umgekehrte Pyramide des US-Künstlers Bruce Nauman eins der beliebtesten Kunstwerke und zog tausende Besucher an. 2020 musste die Skulptur wegen eines Neubaus der Universität abgetragen werden. Nun wird im Rahmen einer Machbarkeitsstudie geprüft, wo das Kunstwerk auf dem Universitätscampus wieder aufgebaut und erneut öffentlich zugänglich gemacht werden kann.
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1: Das Wetter für den Kreis. In der Nacht bleibt es bei wenigen Wolken trocken. Es kühlt noch runter auf rund 16 Grad. Der Wettertrend. Morgen geht es genauso schön weiter wie heute. Wieder viel Sonne, wenig Wolken und trocken bei maximal 29 Grad.
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1: Hallo Autofahrer, mir liegen keine Meldungen vor. Gute Fahrt.
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4: Sebastian Pulli hier. Und warum ist eigentlich über 30 Grad im Auslandsurlaub nicht so schlimm wie über 30 Grad zu Hause? Wahrscheinlich, weil die im Hotel eine Klimaanlage haben. Stellen wir uns vor, wir treiben in einem pinken Flamingo-Schwimmreifen im Hotelpool bei Nacht. Das Lied hier hilft, hat genau die richtige Atmosphäre. Save my love. Schönen Feierabend.

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1: Na, wohin geht's in Urlaub? Antarktis wäre ganz nett gerade. Oder irgendwas mit Wasser. Und da haben wir richtig viel hier in NRW. Wir wischen uns einmal den Schweiß von der Stirn und dann nach rechts.
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3: Das große Badesee-Tindern. Wo treffen wir uns?
4: Wir sind in Kreis Euskirchen, Blankenheim, Freilingen, Freilinger See.
3: Muss ich was bezahlen?
5: Nein. Freier Eintritt.
4: Parkgebühr natürlich, pro Tag 4 Euro.
3: Was können wir da machen?
6: Schwimmen, was essen, gemütlich.
7: Natur genießen.
6: Ja, und hier kann man ja auch Bötchen fahren.
8: Wandern, Fahrrad fahren. Man hat hier das Eifelcamp mit sehr vielen Möglichkeiten auch für Kinder.
4: Bietet sich auch hier Yoga an zum Beispiel. Ja, das hat einer angefangen aus Nettersheim. Einmal in der Woche, samstags ist das zum Beispiel. Dann machen sie so Workout hier. Ne? Da gibt es dann Fitnessgeräte gibt's hier als Sportattraktivität.
3: Kann ich meine Kids mitbringen?
8: Kinder, Hunde, alles. Oma, Opa. Alles geht.
3: Treffen wir uns zum Essen oder nur für Drinks?
8: Genau, wir haben Essen mit, aber es gibt eine wunderbare Snackbude direkt die Ecke rum.
4: Wir haben ja Cocktails, wir haben selbstgemachte Limonaden, wir haben leckeres Bier, selbstgemachte Pizzen haben wir, selbstgemachte Burger.
3: Können wir da chillen?
5: Ja, kann man wunderbar chillen, die Sonne genießen und einfach die Ruhe.
3: Ist es ein Match?
4: Ja, auf jeden Fall.
5: Ja.
4: Weil es einfach passt.
9: Ja, also auf den ersten Blick gefällt
6: es
9: mir.
6: Sie lässt sich ja überraschen, sie war noch nie hier.
7: So der Eifel ein bisschen erkunden.
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0: Mit Thorsten Adolfs. Guten Abend. Nach der Hitzewelle mit vielen Todesfällen hat der NRW-Landtag über Konsequenzen diskutiert. Im Mittelpunkt stand die Frage, braucht NRW einen neuen Umgang mit extremer Hitze? Bei uns im Land gab es nach Schätzungen des Robert-Koch-Instituts im Juni über 1000 Hitzetote. Die Opposition hat mehr Klimaanlagen in Schulen, Kitas, Krankenhäusern und Pflegeheimen gefordert. Sie kritisiert die Landesregierung, weil sie in ihren Augen zu langsam handelt. Aus Düsseldorf berichtet José Nasiandi.
1: Die SPD hier im Landtag fordert ein Förderprogramm des Landes für Klimaanlagen, vor allem in öffentlichen Einrichtungen. Fraktionschef Ott sagte, Klimaanlagen dürften nicht länger nur als Stromfresser gesehen werden. In Hitzeperioden seien sie Lebensretter. Auch die FDP verlangt, dass Schulen, Kitas, Krankenhäuser und Pflegeheime besser ausgestattet werden. Die schwarz-grüne Koalition verweist darauf, dass es bereits Maßnahmen bei Klimaschutz und Klimaanpassung gibt. Gesundheitsminister Laumann will jetzt ein Konzept erarbeiten, damit die Klimatisierung zum Beispiel in den Einrichtungen der Langzeitpflege unterstützt werden kann. Außerdem will er prüfen, ob es im Gesundheitssystem ein spezielles Warnsystem für Hitzeperioden geben sollte. Die Landesregierung will vor allem langfristig vorgehen. In den Städten sollen zum Beispiel mehr Bäume und Schattenspender gefördert werden.
0: Und jetzt weitere Nachrichten im Überblick. Das, was 14- bis 17-Jährige in sozialen Medien erleben, ist ein Drahtseilakt zwischen Inspiration und Belastung. So formulieren es die Macher der neuen Gym-Plus-Studie, die in Mainz vorgestellt wurde. Demnach empfinden junge Leute ungewollte Nacktbilder, Mobbing und drastische Gewaltdarstellungen als besonders belastend. Gleichzeitig würden soziale Medien das persönliche Wohlbefinden stärken, zum Beispiel beim Austausch mit Freunden im Sport oder mit der Familie. Weil das Wasser sehr niedrig ist, ist die Schifffahrt auf dem Rhein eingeschränkt. Binnenschiffe können weniger Ladung aufnehmen als bei höheren Wasserständen. Auch der Duisburger Hafen sieht darin ein Problem. Durch die geringeren Transportmengen pro Schiff würden die Kosten entlang der Lieferkette steigen, heißt es. Gleichzeitig führe die reduzierte Auslastung dazu, dass für die gleiche Warenmenge mehr Schiffe eingesetzt werden müssen. Die Zahl der Toten durch das verheerende Feuer in einem Lokal in Bangkok ist auf 33 gestiegen. Der Brand in der Restaurantbar war am vergangenen Sonntag während eines Konzertes ausgebrochen. Weil es Mängel beim Brandschutz gegeben haben soll, will die Regierung alle Nachtclubs und ähnliche Lokale in Thailand innerhalb der nächsten 30 Tage kontrollieren lassen. England träumt vom ersten WM-Finale seit 1966 und Trainer Thomas Tuchel hat einen ganz speziellen Plan für das Halbfinale heute Abend gegen Argentinien. Tuchel denkt darüber nach, den Superstar der Argentinier Lionel Messi in Manndeckung zu nehmen. Messi hat bei der WM nämlich schon 8 Tore erzielt. Er sehe Dinge auf dem Platz einfach früher als alle anderen, sagt Tuchel. Diese 2 Meter Vorsprung würden ihm auf dem Platz reichen, um für die Entscheidung zu sorgen. Obwohl sich Argentinien in den letzten Runden schwer getan hat und mehrmals in die Verlängerung musste, sieht der Trainer der Engländer die Argentinier als extrem nervenstark. Sie würden auch in brenzligen Situationen nicht in Panik verfallen. Ob das so ist, sehen wir ab 21 Uhr. Dann wird die Partie in Atlanta angepfiffen. Der Sieger des Spiels trifft Sonntagabend im Endspiel auf Spanien. Soweit die Meldungen mit Thorsten Adolfs.
2: Das Wetter.
3: Dass die Schweißdrüsen nicht schon lange aufgegeben haben. Morgen noch mal eine Ecke heißer, 29 bis 33 Grad maximal, mit viel Sonne wieder. Aber am Freitag, dann geht's so knapp unter die 30er-Grenze und am Wochenende in die Mit-20er. Immer eine gute Zeit. Jetzt in der Nacht wird's auch wieder frischer. Da landen wir bei 17 bis 12 Grad.
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5: Hier die aktuelle Verkehrslage. A1 Dortmund-Euskirchen zwischen Burscheid und Kreuz Köln-Nord. 6 Kilometer Stau, 28 Minuten Zeitverlust. Weiterhin auf der A3 Oberhausen-Köln zwischen Leverkusen-Opladen und Leverkusen-Zentrum. 2 Kilometer stockender Verkehr. Zusätzlich auf der A4 Olpe-Aachen zwischen Kreuz Köln-Ost und Kreuz Köln-Süd. 5 Kilometer zähfließender Verkehr, 17 Minuten längere Fahrzeit. Darüber hinaus auf der A43 Recklinghausen-Münster zwischen Senden und Kreuz Münster Süd. 2 Kilometer Stau, 8 Minuten Zeitverlust. Und auch auf der A61 Mönchengladbach-Koblenz zwischen Rheinbach und Auffahrt Grafschaftringen. 3 Kilometer stockender Verkehr. Wir wünschen allen unterwegs gute Fahrt.
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3: Guten Abend, Sebastian Pulli hier und Nico Santos mit Number One. Ist eine richtig tolle Zahl, vor allem wenn es eine Gradzahl ist.

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0: bei uns jetzt. Die WM in Winzig.
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0: Ja, wir spielen Kicker. Alles Spieler in der Originalgröße von Philipp Lahm. Nein, Scherz. Ihr tretet am Kickertisch gegeneinander an. 1 gegen 1. Und wer in 90 Sekunden mehr Tore erzielt, der fliegt in den Urlaub, wie Christian hier.
2: Das ist der Treffer für Teneriffa. 2:1 Anschlusstreffer. Aber der kommt zu spät. Teneriffa ist gebucht.
3: Super, freue ich mich total. War ein wahnsinniges Spiel. Also, warte mal, ich bin zitter gerade. So habe ich noch nie Urlaub gewonnen. Ich freue mich ganz toll. Meine Frau darf natürlich mit.
4: Ja, wir sind Eltern von 3 Kindern und ja, da sind wir auch mal erholungsbedürftig und freuen uns auf ein paar schöne Tage.
3: Wir sind urlaubsreif.
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1: Um 19.30 Uhr mit Sandra Rose. Schönen Feierabend.
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1: Das Wetter für den Kreis. In der Nacht bleibt es bei wenigen Wolken trocken. Es kühlt noch runter auf rund 16 Grad. Der Wettertrend. Morgen geht es genauso schön weiter wie heute. Wieder viel Sonne, wenig Wolken und trocken bei maximal 29 Grad.
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2: Sebastian Pulli hier. Na, wie haltet ihr durch? Liebe Grüße mal an der Stelle an die Musikredaktion. Wir verbitten uns jeden Song, der nach über 22 Grad klingt. Gentleman gleich mit Wildfire. Das sind ja mindestens 100. Tja, für alle, die jetzt denken, wir haben schon Sonnenstich. Radio Gaga. Schönen Feierabend.

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0: So heiß gerade, da wünsche ich mir glatt zur Musterung zurück. 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
3: Ja, nee, ist klar.
4: Habt ihr eigentlich schon die neue Werbekampagne der Bundeswehr gesehen? Generation Wehrdienst. Ja, ist gerade überall auf Insta, Facebook, TikTok, in der Apothekenumschau. Ja, da haben sie echt mal einen rausgehauen. Das Ziel ist doch, mit den Videos junge Leute für den Wehrdienst zu begeistern. Und da muss ich sagen, ja, mich haben sie mit der Aktion. Ich war schon beim Kreiswehrersatzamt zur Gonadenkontrolle. Ich habe gesagt, hier für mich einmal direkt die gehobene Offizierslaufbahn. Ne? Einstieg mindestens als Oberstleutnant. Fachgebiet strategische Truppenbetreuung. Nach dem Motto Schröder, ein Offizier und Gentleman. Ja, soweit meine Vorstellung. Aber die Dummbratzen meinten, ich wäre im Kriegsfall nicht mal als Geisel zu gebrauchen. Ich weiß nicht, woran es am Ende gescheitert ist. Ob ich beim Bücken zu sehr gehustet habe oder ob sie mit meinem Vorschlag, die Kampfstiefel bei der Bundeswehr konsequent durch Crocs zu ersetzen, einfach überfordert waren. Aber komm, muss ja jeder selber wissen. Von den Jüngeren muss man sich dann noch sagen lassen, hey, alter weißer Boomer, was willst du eigentlich noch? Ja, da kann ich nur sagen, ich bin vielleicht ein Boomer. Aber ihr seid die Generation Wehrdienst. Danke, abtreten und steht bequem, ihr Luschen.
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1: Ich bin Thomas Brock. Bundeskanzler Merz sieht die schwarz-rote Koalition gestärkt in die Sommerpause gehen. Die Koalition habe Tritt gefasst, sagte Merz in der traditionellen Sommerpressekonferenz. Die Bilanz sei positiv, die Regierung habe ihren Rhythmus

0: Vieles davon betrifft den Straßenverkehr. So soll es einfachere Regelungen für Taxiunternehmen geben. Regionale Lkw-Fahrverbote an Feiertagen wie Fronleichnam werden gestrichen. Außerdem reicht künftig das Kennzeichen von E-Autos aus, um in Umweltzonen in Innenstädten fahren zu dürfen. Eine grüne Plakette muss nicht mehr an die Scheibe geklebt werden. Bei der Fußball-WM steht am Abend das zweite Halbfinale auf dem Programm. Gesucht wird der Endspielgegner von Spanien. In Atlanta trifft England ab 21 Uhr auf Titelverteidiger Argentinien.
1: Gegen Titelverteidiger Argentinien geht es für England um mehr als nur Fußball. Die Rivalität beider Nationen ist politisch vom Falklandkrieg geprägt, sportlich vom WM-Viertelfinale 1986 mit der berühmten Hand Gottes. Damals erzielte Diego Maradona für Argentinien ein irreguläres Tor mit der Hand. England-Trainer Thomas Tuchel spricht von einer der größten Rivalitäten im Weltfußball. Nach dem mühevollen Sieg gegen Norwegen muss sich das Team um Bayern-Star Harry Kane und Real Madrids Jude Bellingham gegen Lionel Messi und Co. steigern, um das Endspiel gegen Spanien zu erreichen. Aus London, Philipp Detlefs.
0: Sören Währenskjold hat die 11. Etappe der Tour de France gewonnen. Der Norweger siegte im Massensprint in Nevers in der Mitte Frankreichs. Pascal Ackermann kam als bester Deutscher auf Rang 10. In der Gesamtwertung änderte sich nichts. Der Slowene Tadej Pogacar führt weiter mit gut 3,5 Minuten vor seinem dänischen Rivalen Jonas Vingegaard. Florian Lipowitz liegt auf Rang 6.
2: Das Wetter. Jetzt am Abend müssen wir örtlich mit ein paar Gewittern rechnen. Die treten immer nur in kleineren Gebieten in NRW auf, also können dann auch Starkregen mitbringen, teilweise Hagel und Sturm. Die Temperaturen gehen in der Nacht runter auf 13 Grad und auch morgen starten wir erst sonnig bei Temperaturen sogar bis 32 Grad. Nachher kann es wieder ein paar Hitzegewitter geben.
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4: Hier die aktuelle Verkehrslage. A1 Münster-Dortmund zwischen Carmen-Zentrum und Kreuz Dortmund-Unna. 3 Kilometer Stau, 6 Minuten Zeitverlust. Im weiteren Verlauf zwischen Kreuz Leverkusen-West und Kreuz Köln-Nord 1 Kilometer stockender Verkehr, 7 Minuten Verzögerung. Zusätzlich auf der A43 Recklinghausen-Münster zwischen Senden und Kreuz Münster-Süd 2 Kilometer zähfließender Verkehr, 9 Minuten längere Fahrzeit. Darüber hinaus auf der A45 Dortmund-Hagen zwischen Kreuz Dortmund-Witten und Dortmund-Süd 1 Kilometer Stau, 10 Minuten Zeitverlust. Und auch auf der A57 Krefeld-Köln zwischen Dormagen und Köln-Worringen 1 Kilometer stockender Verkehr. Wir wünschen allen unterwegs gute Fahrt.
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1: Ich bin Thomas Brock. Bundeskanzler Merz hat den eingeschlagenen Reformkurs der schwarz-roten Bundesregierung herausgestellt und setzt auf gemeinsame weitere Vorhaben. Die Koalition habe Tritt gefasst, sagte Merz heute bei seiner Sommerpressekonferenz in Berlin.
2: Merz sagte, die Koalition habe ihren Arbeitsrhythmus gefunden und zuletzt wichtige Vorhaben wie die Reform der gesetzlichen Krankenversicherung auf den Weg gebracht. Für die Landtagswahlen im September zeigte er sich optimistisch und bekräftigte, dass die CDU weder mit der AfD noch mit der Linken zusammenarbeiten werde. Eine Reform der Schuldenbremse hält der Kanzler in dieser Wahlperiode dagegen für kaum noch erreichbar. Die geplanten Kürzungen beim Unterhaltsvorschuss verteidigte er, kündigte aber weitere Beratungen dazu in der Koalition an. Thomas Bleskin, Nachrichtenredaktion.
1: Die Bundesregierung hat eine lange Liste von Maßnahmen zum Bürokratieabbau beschlossen. Vieles davon betrifft den Straßenverkehr. So soll es einfachere Regelungen für Taxiunternehmen geben. Regionale Lkw-Fahrverbote an Feiertagen wie Frohnleichnam werden

0: reagieren. Das ist der Kern des Gesetzes, den die Bildungsministerin im Kopf hat. Die Tests sollen auch Vierjährige absolvieren, die nicht in der Kita sind. Grundgedanke dabei ist, dass Kinder nur mit ausreichenden Sprachkenntnissen in der Grundschule dem Unterricht folgen können. Tanja Wagner, Nachrichtenredaktion.
1: Mit zahlreichen Gedenkveranstaltungen hat die Türkei an den Putschversuch gegen die Regierung von Präsident Erdogan vor 10 Jahren erinnert. In Istanbul nahmen Tausende an einem Marsch über die erste Brücke über die Meerenge Bosporus teil. Dort hatten sich am 15. Juli 2016 Putschisten und regierungstreue Sicherheitskräfte schwere Gefechte geliefert. Es gab an dem Tag insgesamt mehr als 250 Todesopfer und mehr als 2000 Verletzte. Der Aufstand wurde schließlich niedergeschlagen.
2: Das Wetter. Heute Abend müssen wir örtlich mit ein paar Gewittern rechnen. Die ziehen nur über kleinere Ecken und bringen Starkregen, stellenweise Hagel und Sturm mit. In der Nacht sinken die Temperaturen dann auf 13 Grad. Morgen geht's dann erstmal sonnig weiter bei bis zu 32 Grad. Später können dann wieder ein paar Hitzegewitter entstehen.
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4: Hier die aktuelle Verkehrslage. A40 Dortmund-Essen zwischen Bochum-Ruhrstadion und Bochum-Freudenbergstraße. 2 Kilometer Stau, 6 Minuten Zeitverlust. Weiterhin auf der A46 Wuppertal-Heinsberg zwischen Düsseldorf-Bilk und Neuss-Üdesheim 1 Kilometer stockender Verkehr, 8 Minuten Verzögerung. Und zusätzlich auf der A57 Krefeld-Köln zwischen Dormagen und Köln-Worringen 1 Kilometer zähfließender Verkehr. Wir wünschen allen unterwegs gute Fahrt.
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2: Kurz nach 21 Uhr, wir können natürlich schon mal über eure Träume reden, die ihr gleich hoffentlich haben werdet. Vielleicht sind es Sweet Dreams. Bessere Überleitung kriege ich heute nicht mehr hin zu den Eurythmics. Und das war schon eine Anstrengung für mich, du. Schönen Abend, Kevin Zimmer hier. Sweet

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0: Und hier sind The Hall of Fame, The Script featuring Will.i.am. Euch einen schönen Mittwochabend mit uns. Am Mikrofon ist Kevin Zimmer. Genießt den Sommer.

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1: A46 Wuppertal-Heinsberg zwischen Düsseldorf-Bilk und Neuss-Üdesheim. 1 Kilometer Stau, 9 Minuten Zeitverlust. Und A57 Krefeld-Köln zwischen Dormagen und Köln-Worringen. 1 Kilometer stockender Verkehr. Wir wünschen allen unterwegs gute Fahrt.
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2: 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Euch einen schönen Mittwochabend. Ich bin Kevin Zimmer. Ich habe Musik für euch eingepackt. Eine Menge Musik. Anfang macht's.

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0: Habt ihr mal darüber nachgedacht, wie viel Energie eigentlich Denken verbraucht? Also ich nicht. Das ist mir zu anstrengend. Forscher sagen, das Gehirn verbraucht 20% unserer Energie. 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
2: Das Gehirn verbraucht 20% der gesamten Energie, die unserem Körper zur Verfügung steht? Ja, das ist eine krasse Zahl. Aber wirklich auch bei jedem? Also es verbraucht doch nicht jedes Gehirn gleich viel. Ne? Wenn ich einen trainierten Bizeps habe, dann verbraucht er doch mehr Energie als ein untrainierter. Ja, und bei manchen Menschen, würde ich sagen, kommt das Gehirn wahrscheinlich mit 5 oder 6% aus. Mein Kumpel Boogie zum Beispiel, der ist ein super lieber Kerl. Auch toller Bizeps. Aber wirklich ein bisschen langsam in der Schaltzentrale, wisst ihr? Das ist so ein Typ, der gießt auch Seerosen. So einer. Ne? Der will in den Ferien in den Urlaub fliegen, dann ruft er mich an. Ey, Hannes, ist mein Koffer zu schwer? Keine Ahnung, Boogie, wie viel wiegt er denn? Ja, ich habe keine Waage, aber was meinst du denn, Hannes? Boogie, ist am Telefon wirklich schwer zu sagen. Aber selbst wenn ich da wäre, ich habe doch keine geeichte Waage im Arm. Oder der fragt auch ständig, wie spät es ist und dann sage ich, kauf dir doch mal eine Uhr. Dann sagt er, was soll ich denn mit einer Uhr? Ich habe doch eh keine Zeit. Aber ich liebe den trotzdem, weil immer dran denken, wir alle kochen nur mit Wasser. Und manche müssen eben erst den Topf suchen.
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1: Ich bin Diana Kramer. Die Bundesregierung hat weitere Schritte zum Abbau der Bürokratie beschlossen. Das Kabinett einigte sich unter anderem darauf, etliche Dokumentationspflichten für Firmen abzuschaffen. In Arztpraxen soll die elektronische Überweisung eingeführt werden und bei Verkehrsbauvorhaben sollen Verfahren vereinfacht werden.
2: Rund 600 Millionen Euro jährlich will die Bundesregierung einsparen, indem bürokratische Verpflichtungen für Bürger und Firmen abgeschafft werden. Beispielsweise sollen sich Halter von E-Autos künftig nicht mehr um eine grüne Umweltplakette kümmern müssen. Der Pflichttermin beim Jobcenter soll auch digital per Videoschalte möglich sein. Auch elektronische Arztüberweisungen sind geplant. Und die Bundesregierung will Fahrverbote für Lkw an Feiertagen wie Fronleichnam, Allerheiligen oder dem Reformationstag aufheben. Tanja Wagner, Nachrichtenredaktion.
1: Bundeskanzler Friedrich Merz sieht die schwarz-rote Koalition gestärkt in die Sommerpause gehen. Die Koalition habe Tritt gefasst, sagte Merz in der traditionellen Sommerpressekonferenz in Berlin. Die Regierung habe ihren Rhythmus gefunden und trotz mancher Kritik geliefert, etwa bei der Reform der gesetzlichen Krankenversicherung. Merz räumte aber auch ein, dass man noch nicht dastehe, wo er Deutschland gerne sehen wolle. Wer in einer der Krisenbranchen arbeitet und noch fest in seinem Job ist, tut sich oft schwer, gleichzeitig etwas Neues zu suchen. Die Regierung will hier nun neue Möglichkeiten schaffen und hat grünes Licht für einen Gesetzentwurf zur Job-to-Job-Erprobung gegeben.
3: Die Job-to-Job-Erprobung ist nicht für jeden gedacht, sondern konkret für diejenigen, deren Anstellung absehbar enden wird, weil zum Beispiel der Betrieb 200 Stellen bis in 2 Jahren abbauen wird. Um im Anschluss möglichst ohne Lücke einen neuen Job zu haben, sollen sich Arbeitnehmer künftig ein paar Wochen in anderen Firmen vorstellen und umschauen können, in Absprache mit dem Noch-Arbeitgeber.

0: Das Wetter.
1: Am Abend gibt es bei uns vereinzelt ein paar Gewitter. Die tauchen eher kleinräumig auf und können so Starkregen, teils Hagel und Sturm mitbringen. In der Nacht kühlt es dann auf 13 Grad ab, also Fenster auf. Morgen startet der Tag noch sonnig und es werden bis zu 32 Grad. Später sind dann wieder örtlich ein paar Hitzegewitter möglich.
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2: A46 Wuppertal-Heinsberg. Zwischen Düsseldorf-Bilk und Neuss-Üdesheim dichter Verkehr. 5 Minuten Zeitverlust. Und A57 Krefeld-Köln. Zwischen Dormagen und Köln-Worringen. 1 Kilometer stockender Verkehr. Wir wünschen allen unterwegs gute Fahrt.
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1: So langsam wird's dunkel draußen. Die Sonne geht unter. Ich weiß, so kurz nach 22 Uhr ist noch was da. Ja, hier im Studio, da kriege ich ja kein Tageslicht. Also von daher, ich kann das gar nicht so einschätzen. Könnt ihr das einschätzen? Egal. Auf jeden Fall wird sie untergehen, die Sonne. Es ist so, als ob Kato featuring John singen würde, Turn the Lights Off. Ich bin Kevin Zimmer, wünsche euch einen schönen Abend.

0: Ich weiß nicht, wie es euch geht, aber auf einer richtig guten 80er, 90er Party darf dieser Song doch nicht fehlen, oder? 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Ah, das sind Fury in the Slaughterhouse. Machen seit fast 40 Jahren Musik. Und jetzt kam ihr neues Album raus. Changes. Ja? Wir hatten Kai und Christoph von Fury in the Slaughterhouse zu Besuch bei uns und haben mit ihnen gequatscht, auch darüber, dass auf ihren Konzerten immer noch super viele neue junge Fans dazukommen, waren sie sehr begeistert.
1: Weil sie ihre Eltern dazu gezwungen haben.
2: Ja, ich glaube auch. Oder weil ihre Eltern sie zu uns gezeugt haben.
1: Ja, genau, das ist auch der Fall, ja. Nein, wir haben neulich eine Autogrammstunde gemacht und da waren noch ein paar Butchis dabei, die meine Söhne hätten sein können. Und die haben auch gesagt, das haben mir meine Eltern früher immer vorgespielt und ich kenne alle eure Songs und ich finde die alle total super.
0: Ja, handgemachte Musik kommt also doch gut bei den Jugendlichen an. Das ist sehr schön zu hören, gerade in Zeiten von KI und KI-Songs und so. Da sind die Jungs von Fury in the Slaughterhouse nämlich auch, ich sag mal, sehr kritisch.
1: Finde ich scheiße. Weiß nicht, ob man das auf dem Sinne sagen durfte, aber finde ich totale Scheiße.
2: Mal ganz ehrlich, ist es der größte Urheberrechtsraub, der auf dieser Welt je stattgefunden hat, weil sie nehmen unsere Musik, das nehmen die Musik von allen, sie nehmen das Schaffen der ganzen gesamten Menschheit, lassen es von irgendwelchen Digitalsklaven auf irgendwelche Festplatten ballern, nehmen gigantisch viel Energie, um das Ganze neu durchzuqueren und verkaufen es als ihre eigene Idee.
0: Ja, das neue Album entstand ganz klassisch, können wir sagen, per Hand in einem kleinen, schönen Ferienhaus auf Langeland in Dänemark. Da kam auch der Song Fix This Crack raus.
1: Es geht darum, dass man mit Geld eine Menge Sachen kaufen kann. Man kann sich vielleicht das Leben auch hier und da mal angenehmer machen, aber die Sachen, um die es wirklich geht, kannst du dem Kohle nicht kaufen.
2: Ist nicht zu bezahlen.
1: Das ist nämlich sowas wie Liebe und Glück und da wird es dann ein bisschen schwierig mit der Bezahlbarkeit. Da muss ja jeder schon mal durch, oder?
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1: Hier die aktuelle Verkehrslage. A1 Dortmund-Köln zwischen Kreuz Leverkusen und Kreuz Leverkusen-West 1 Kilometer Stau. Weiterhin auf der A3 Köln-Frankfurt zwischen Kreuz Bonn, Siegburg und Siebengebirge 2 Kilometer stockender Verkehr. Zusätzlich auf der A46 Düsseldorf-Wuppertal zwischen Düsseldorf-Holthausen und Düsseldorf-Eller 1 Kilometer zähfließender Verkehr. Und darüber hinaus auf der A57 Krefeld-Köln zwischen Dormagen und Köln-Worringen 1 Kilometer Stau. Wir wünschen allen unterwegs gute Fahrt.
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2: Schönen Abend mit uns, Kevin Zimmer hier. Gleich noch die Sportfreunde Stiller und Michael Schulte hier in der Playlist. Vorher noch Luis Capaldi, Before You Go. Schönen Abend.
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0: Man will ja eben nur ein paar Minuten zum Bäcker, oder? Das Kind ist gerade erst eingeschlafen und man will erst jetzt nicht unbedingt aufwecken. Also bleibt das Kind eben im Auto. Das macht euch jetzt nicht zu Rabeneltern, aber bei Hitze kann jede Minute zu viel oder gefährlich werden, sagt auch Nico Blum von der Feuerwehr.
1: Mal annehmen, wir hätten jetzt 30 Grad Außentemperatur und wir sind mal nur eine halbe Stunde mal schnell beim Bäcker. Dann sprechen wir schon von Temperaturen von ungefähr 46 Grad, die im Auto sind. Wenn wir jetzt tatsächlich auch mal länger weg sind, dann reden wir von Temperaturen von über 60 Grad. Und das ist für Tiere und Kinder lebensgefährlich.
0: Wenn ihr also bei Hitze ein Kind oder Hund im Auto seht, dann solltet ihr handeln.
1: Wir empfehlen erstmal Kontakt aufzunehmen, vielleicht an der Scheibe zu klopfen, schauen, wie verhält sich das Kind, wie verhält sich der Hund. Sehe ich schon, ist das Kind schläfrig, reagiert sich mehr auf das Klopfen. Auch versucht, den Halter zu suchen. Wenn es jetzt beispielsweise vorm Bäcker steht, das Fahrzeug vielleicht reingehen und sagen, hey, wem gehört denn das Auto draußen? Dann, wenn ich aber sehe oder für mich einschätze persönlich, das ist jetzt hier eine kritische Situation, dann nicht zögern, Rettungskräfte alarmieren, die dann vor Ort den Hund oder das Kind bei Gefahr aus dem Fahrzeug befreien können und bei Bedarf dann auch Rettungsdienst sich versorgen.
0: Und im allergrößten Notfall bedeutet das auch, Scheibe einschlagen und Kind oder Hund selbstständig befreien. Laut Rechtsanwalt Arne Kempkens seid ihr da auch abgesichert.
2: Bei Kindern ist man sogar verpflichtet aus dem Gesichtspunkt der Hilfeleistung. Und wenn man das nicht macht, kann man sich sogar strafbar machen. Also bitte immer die Situation dokumentieren. Fotos machen natürlich schnell noch, aber die Dokumentation steht hier nicht im Vordergrund, sondern die Hilfe. Am besten Zeugen dazu rufen. Und man muss noch nicht mal den Schaden zahlen, der dabei notwendigermaßen entsteht. Denn das sind Hilfeleistungspflichten. Und wenn man die erfüllt, kann man sich selbst nicht strafbar machen. Und man macht sich auch nicht schadenersatzpflichtig.
0: Beim Scheibe einschlagen solltet ihr dann natürlich darauf achten, dass ihr die Scheibe nehmt, die am weitesten weg ist. Sonst verletzt ihr die Insassen noch durch Scherben oder so. Und dann mit einem spitzen Gegenstand einfach gegen den Rand des Fensters. So geht's am leichtesten. Im besten Fall nehmt ihr aber das Kind oder den Hund im Sommer doch immer einfach raus aus dem Auto. Die

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1: Ich bin Diana Kramer. Die Koalition hat Tritt gefasst. Das war die zentrale Botschaft des Bundeskanzlers bei seiner Sommerpressekonferenz in Berlin. Der Frage nach Fehlern wich Friedrich Merz dabei aus. Nach Protest der SPD gegen Einschnitte beim Unterhaltsvorschuss für Alleinerziehende gibt sich der Kanzler allerdings gesprächsbereit.
2: Es ist ein Schlag ins Gesicht für Alleinerziehende. Der Unterhaltsvorschuss soll nur noch für Kinder bis 16 gelten, nicht mehr wie bisher bis 18. Für Alleinerziehende, deren Partner sich ohnehin drücken, ist der Wegfall von knapp 400 Euro schlicht eine Katastrophe. Das geht so gar nicht, heißt es von der SPD. Merz dagegen sagt, die Kosten für diese Leistung hätten sich binnen 8 Jahren vervierfacht. Angesichts der akuten Finanznot der Kommunen sei das auf Dauer nicht tragbar. Auch könnten 16-Jährige ja schon arbeiten gehen. Tanja Wagner, Nachrichtenredaktion.
1: Die Bundesregierung hat mehrere Maßnahmen zum Bürokratieabbau beschlossen. Vieles davon betrifft den Straßenverkehr. So soll es einfachere Regelungen für Taxiunternehmen geben. Regionale Lkw-Fahrverbote an Feiertagen wie Fronleichnam werden gestrichen. Und E-Autos brauchen künftig beim Befahren von Umweltzonen in Innenstädten keine grüne Plakette mehr. Tanken wird immer teurer. Vor allem Diesel hat sich auf Wochensicht massiv verteuert. Laut ADAC liegt der Preis im bundesweiten Durchschnitt inzwischen bei 2,07 Euro. Grund dafür ist die neue Eskalation zwischen den USA und dem Iran. US-Präsident Donald Trump droht Teheran erneut mit Angriffen auf die zivile Infrastruktur des Landes.
3: Schwere Bombardierung von Brücken und Kraftwerken im Iran, damit droht Trump schon seit Monaten. Der Iran reagiert mit Raketen und Drohnen auf Ziele in der Golfregion und Jordanien. In einer Krisensitzung erörterte Trump eine massiv verschärfte Offensive. Irans Revolutionsgarden drohen mit einer Blockade aller Öl- und Erdgasexporte. Tina Eck, USA.
1: Bei einem Angriff auf offener Straße in Trier ist ein Student getötet worden. Der 22-Jährige wurde

0: sonnig bei Höchstwerten bis 32 Grad. Danach kann es erneut ein paar Hitzegewitter geben.
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2: Hier die aktuelle Verkehrslage. A46 Düsseldorf-Wuppertal zwischen Düsseldorf-Holthausen und Düsseldorf-Eller. 1 Kilometer Stau. Weiterhin auf der A57 Krefeld-Köln zwischen Dormagen und Köln-Worringen. 1 Kilometer stockender Verkehr und zusätzlich auf der A516 Oberhausen-Eisenheim-Oberhausen zwischen Oberhausen-Sterkrade und Kreuz-Oberhausen dichter Verkehr. 10 Minuten längere Fahrzeit. Wir wünschen allen unterwegs gute Fahrt.
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3: Calvin Harris jetzt bei uns auf der Playlist und er ist ja nicht nur DJ, sondern auch Unterwäschenmodel. Und das jetzt auch für Bademoden. Macht er immer mal wieder. Für einen Luxushersteller zeigt er sich da in Badehose. Er kann sich dummerweise, kann er sich auch, das sage ich voller Neid, kann sich auch sehr gut sehen lassen in Badehose. Also von daher, vielleicht steht er manchmal am DJ-Pult in Badehose da. Nur wir sehen es nicht, weil ja DJ-Pult davor ist. Bei uns ist das jetzt so. Hier ist Calvin Harris. This is what you came for. Ich bin Kevin Zimmer, wünsche euch einen schönen Abend. Bye.

neuer Shootingstar, Holly Humberstone und To Love Somebody. Ob man über sie irgendwann mal einen sogenannten Biopic-Film drehen wird, keine Ahnung. Über Michael Jackson hat man es ja gemacht und man muss ganz ehrlicherweise sagen, es ist der erfolgreichste Biopic-Film aller Zeiten. Das war bisher immer Bohemian Rhapsody, ja, da ging es ja über Freddie Mercury und Queen, aber Michael Jackson hat jetzt diesen Erfolgsfilm über Queen und Freddie Mercury abgelöst. Seit dem Kinostart Ende April dieses Jahres hat Michael laut Verity 1,1 Milliarden US-Dollar umgesetzt. Etwa 371 Millionen entfielen auf den heimischen US-Markt. Der Rest der Welt steuerte rund 630 Millionen Dollar bei. Das sind wahnsinnige Zahlen, muss man wirklich sagen. Also, der Familie von Michael Jackson, der wird's gut tun. Denn dieser Film spült nochmal ordentlich Geld in die Jackson-Kasse. Und hier ist Michael Jackson jetzt mit, wie ich finde, einem der besten Songs von ihm aus den 80ern. Hier ist Beat It. Ich bin Kevin Zimmer, euch einen schönen Abend.

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1: A46 Düsseldorf-Wuppertal zwischen Düsseldorf-Holthausen und Düsseldorf-Eller. 1 Kilometer Stau. Und A57 Krefeld-Köln zwischen Dormagen und Köln-Worringen. 1 Kilometer stockender Verkehr. Wir wünschen allen unterwegs gute Fahrt.
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2: Schönen Abend, hier ist Kevin Zimmer. Vor 2 Jahren erinnern wir uns noch die Fußball-Europameisterschaft. Hier bei uns im eigenen Land. Da sind wir zumindest bis ins Viertelfinale gekommen. Und dann wurden wir von Spanien, nicht ganz fair, wir erinnern uns an den Handelfmeter, der nicht gegeben worden ist, aus dem Turnier geworfen. Und damals hat eine Künstlerin aus Deutschland den offiziellen Song für die Fußball-Europameisterschaft beigesteuert. Leonie heißt sie. Und immer wenn ich Songs von Leonie spiele, erinnere ich mich an eine sehr, sehr schöne Fußball-Europameisterschaft, auch wenn wir nicht Europameister geworden sind. Leonie jetzt bei uns mit Don't Worry. Ich bin Kevin Zimmer. Schönen Abend.

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0: Wir stellen euch weiter fleißig die besten Badeseen hier in NRW vor.
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0: Aus einem sehr guten Grund, Freitag letzter Schultag, bald gehen also die Sommerferien bei uns los, dann seid ihr top vorbereitet, denn ihr wisst, wo es hingeht. Heute geht's an den Freilinger See in Blankenheim. Wir haben mal vor Ort nachgefragt. Ja, ist es ein Match oder nicht?
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2: 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Wo treffen wir uns?
3: Wir sind in Kreis Euskirchen, Blankenheim, Freilingen, Freilinger See.
2: Muss ich was bezahlen?
4: Nein. Freier Eintritt.
3: Parkgebühr natürlich, pro Tag 4 Euro.
2: Was können wir da machen?
5: Schwimmen, was essen, gemütlich.
6: Natur genießen.
5: Ja, und hier kann man ja auch Bötchen fahren.
3: Wandern, Fahrrad fahren. Man hat das Eifelcamp mit sehr vielen Möglichkeiten auch für Kinder. Bietet sich auch hier Yoga an zum Beispiel. Ja, das hat einer angefangen aus Nettersheim. Einmal in der Woche, samstags ist das zum Beispiel. Dann machen sie so Workout hier. Ne? Da gibt es dann Fitnessgeräte gibt's hier als Sportattraktivität.
2: Kann ich meine Kids mitbringen?
3: Kinder, Hunde, alles. Oma, Opa. Alles geht.
2: Treffen wir uns zum Essen oder nur für Drinks?
3: Genau, wir haben Essen mit, aber es gibt eine wunderbare Snackbude direkt die Ecke rum. Wir haben ja Cocktails, wir haben selbstgemachte Limonaden, wir haben leckeres Bier, selbstgemachte Pizzen haben wir, selbstgemachte Burger.
2: Können wir da chillen?
4: Ja, kann man wunderbar chillen, die Sonne genießen und einfach die Ruhe.
2: Ist es ein Match?
3: Ja, auf jeden Fall.
4: Ja.
3: Weil es einfach passt.
7: Ja, also lässt mir gefällt
5: mir. Sie lässt sich ja überraschen, sie war noch nie hier.
6: Ich sollte Eifel ein bisschen erkunden.
0: Ja, immer mal einfach mal so einen neuen Badesee kennenlernen. Da helfen wir sehr, sehr gerne mit unserem Badesee-Tindern. Und alle Badeseen gibt's natürlich online bei uns zum Nachlesen.

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1: Ich bin Diana Kramer. Titelverteidiger Argentinien steht erneut im Endspiel der Fußball-WM. Die Südamerikaner um Superstar Lionel Messi bezwangen im Halbfinale England mit 2:1. Argentinien trifft damit am Sonntag im Kampf um den 4. WM-Titel auf Europameister Spanien. Bundeskanzler Friedrich Merz sieht die schwarz-rote Koalition vor der Sommerpause auf Kurs. Bei seiner traditionellen Sommerpressekonferenz in Berlin zog er eine weitgehend positive Bilanz der Regierungsarbeit.
2: Die Bundesregierung hat ihren Rhythmus gefunden, trotz mancher Kritik. Wir haben geliefert und wir haben die Dimension der Aufgaben, die vor uns stehen, erkannt. Ich bin und bleibe zuversichtlich, dass es uns gelingt, in den drei Ländern, vor allen Dingen in Sachsen-Anhalt und in Mecklenburg-Vorpommern, zu verhindern, dass es hier eine Mehrheit der AfD nach Mandaten in den jeweiligen Landesparlamenten gibt.
1: Kanzler Merz räumte aber auch ein, dass man trotz vieler angestoßener Reformen noch nicht dastehe, wo er Deutschland gern sehen wolle. Beim Heizungstausch haben Wärmepumpen fossile Heizkessel überholt. Im vergangenen Jahr waren die Geräte in deutschen Wohngebäuden erstmals die am häufigsten eingebaute Heizungsart. Das zeigt eine Auswertung des Instituts der deutschen Wirtschaft.
3: Die IW-Experten sprechen von einer Trendwende. Wer mit einer Wärmepumpe heize, zahle derzeit die niedrigsten Heizkosten. Auch könnten die meisten Geräte im Winter heizen und im Sommer kühlen, ein unschlagbarer Vorteil. Trotz der Sparmaßnahmen der Bundesregierung sehen die Wirtschaftsfachleute die Wärmepumpe weiter auf dem Vormarsch. In den nächsten Jahren wird es den Regierungsplänen zufolge allerdings weniger Zuschüsse geben. Bisher ist beim Umstieg eine Förderung bis zu 70% möglich. Bis 2030 soll der Betrag schrittweise um mehrere tausend Euro sinken. Tanja Wagner, Nachrichtenredaktion.
1: Das US-Militär hat nach eigenen Angaben die zweite Angriffswelle des Tages gegen den Iran gestartet. Diese habe am Nachmittag US-Ostküstenzeit begonnen, teilte das für die Region zuständige Kommando des US-Militärs auf der Plattform X mit. Die regierungsnahe iranische Nachrichtenagentur MER berichtete von Explosionen und Angriffen in mehreren Regionen des Landes. US-Präsident Donald Trump hatte dem Iran jüngst einmal mehr mit Angriffen auf zivile Infrastruktur gedroht.
4: Das Wetter.
5: Kaum Wolken, dazu trocken, so sieht es nachts und in den frühen Morgenstunden aus. Dazu 17 bis 13 Grad, es gibt also ein bisschen Abkühlung. Tagsüber heute dann wieder viel Sonne, kein Regen bis 33 Grad. Dazu stellenweise einzelne Hitzegewitter möglich. Ja, und der Freitag, der sieht dann wieder wechselhafter aus. Einzelne Schauer und Gewitter sind möglich bis 29 Grad.
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6: Hier die aktuelle Verkehr.

0: unterwegs. Gute Fahrt.
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2: Guten Abend, guten Morgen. Wir starten ganz entspannt jetzt in diese Nacht mit Musik von Alex Warren. Das ist Fever Dream. Schön, dass ihr zuhört. Kommt gut durch die Nacht mit uns.
3: Ah.

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3: Ich bin total außer Atem. Ich bin eben die Treppe hier hochgelaufen, die Garderobe ist unten und ich habe wieder gemerkt, krass, wie außer Atem ich bin. Und dann denke ich immer, Mann, du müsstest doch mal Sport machen, das wäre vielleicht nicht schlecht, aber ich mache tatsächlich ganz selten Sport. Ich will, dass es was Besonderes bleibt. Obwohl es neulich fast so weit gewesen wäre. Ich hatte so eine Jogging-App ausprobiert, diese Jogging, vielleicht kennt ihr die, also ich habe die einmal, also From Couch to 5K heißt die. Von der Couch zu 5000 Meter ist wirklich für totale Sportmuffel, für totale Couch-Potatoes, für Anfänger. Und auf dem Kopfhörer motiviert dich immer so eine ganz freundliche Stimme beim Laufen und die sagt immer, you're great, you're awesome, you're almost there. Also du bist großartig, du bist fantastisch, du bist fast da, ne? Sagt dir immer wieder, you're great, you're awesome, you're almost there. Dachte ich, geil, wenn ich das nächste Mal Sex habe, lege ich die daneben.
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1: Hier die aktuelle Verkehrslage: A46 Wuppertal-Heinsberg zwischen Düsseldorf-Bilk und Neuss-Üdesheim. Dichter Verkehr, 5 Minuten Zeitverlust. Weiterhin auf der A57 Krefeld-Köln zwischen Dormagen und Köln-Worringen. 1 Kilometer stockender Verkehr. Zusätzlich auf der A59 Bonn-Köln zwischen Spich und Köln-Wahn. Dichter Verkehr, 5 Minuten längere Fahrzeit. Und im weiteren Verlauf zwischen Duisburg-Warnheimer Ort und Duisburg-Buchholz. Dichter Verkehr, 9 Minuten Zeitverlust. Wir wünschen allen unterwegs gute Fahrt.
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2: Es ist noch ganz früh an diesem Donnerstag. Wir bleiben und sind zusammen wach. Wir und die Jungs von Nickelback auch. Hier ist How You Remind.

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0: So, hinsetzen, 6. Nee, Spaß, so schlimm wird's bestimmt nicht. Am Freitag gibt es in NRW Zeugnisse und für viele ist das ja immer wieder ein nicht ganz so schöner Moment, weil vielleicht die Noten dann doch nicht so gut geworden sind. Aber der Kollege Kevin Zimmer will euch Mut machen und der sagt nämlich, man kann es doch trotzdem schaffen, obwohl man nicht ständig Einsen auf dem Zeugnis hatte. Das braucht man gar nicht. Gibt genug Beispiele dafür. Heute Friedrich Merz.
1: Vorab, damit wir uns nicht falsch verstehen, ich habe keine Ahnung, wie das Abiturzeugnis von Kanzler Friedrich Merz aussieht. Anscheinend weiß nur er das, wie er damals im Interview mit der Zeit klar machte.
2: Mein Abiturzeugnis liegt bei mir zu Hause im Tresor und da kommt es auch nicht raus.
1: Aber ich sag mal so, es fühlt sich schon so an, als ob es nicht so richtig genial war, ja? Man kann sich das gar nicht vorstellen. Ich meine, Merz, das ist der Mann, der heute sagt,
3: mit Work-Life-Balance lässt sich der Wohlstand unseres Landes, den wir heute haben, in Zukunft nicht erhalten.
1: Ja, und Work-Life-Balance klingt für viele rund um Merz wie kein Bock. Vermutlich, weil er es aus seiner Schulzeit selbst kennt.
2: Naja, sagen wir mal so, ich habe in der Tat in der Schule echte Motivationsprobleme gehabt.
1: Merz wechselte sogar das Gymnasium, nicht ganz freiwillig. Das war sogar ein richtiger Rebell. Schuld waren aber die anderen.
2: Ich hatte auch einen Freundeskreis, der mich da eher zusätzlich motiviert hat.
1: Was kann ich, meint er damit die junge Union? Auf jeden Fall hatte das Abiturzeugnis bekommen mit einem Schnitt von, na, ich probier's nochmal, na?
2: Meine Abiturnote bleibt.
4: Wir sind ganz gut am Schätzen.
2: Schluss.
1: Ja, das kriegen wir aus ihm nicht mehr raus. Es wird eine 3 Komma sein, vermute ich. Die Nachkommastelle, die kriegen wir aber auch noch raus. Da bin ich ja Journalist, deswegen 3,6. Ja, jetzt ist es amtlich ausgewürfelt. Böse Zungen behaupten übrigens, er will das nicht sagen, weil das Abiturzeugnis von Angela Merkel viel besser ist, ja? Die hat ein 1er-Abi. Wollen wir uns das vielleicht nochmal angucken?
2: Kein Bock.
1: Alles klar.
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1: Ich bin Diana Kramer. Das Finale der Fußball-WM ist perfekt. Titelverteidiger Argentinien um Superstar Lionel Messi hat im Halbfinale England mit 2:1 besiegt. Die Argentinier treffen im Endspiel am Sonntag auf Europameister Spanien.
2: Mit einer unglaublichen Energieleistung dreht Argentinien dieses Halbfinale, in dem Anthony Gordon nach 55 Minuten zunächst Thomas Tuchels Engländer in Führung bringt. Aber danach spielt fast nur noch der Weltmeister, der England phasenweise im eigenen Strafraum einschnürt, sich Chance auf Chance erspielt und am Ende verdient siegt. Enzo Fernandes macht in der 85. Minute den Ausgleich, Lautaro Martinez in der 2. Minute der Nachspielzeit den Siegtreffer, jeweils auf Vorlage von Messi. Dem winkt jetzt am Sonntag sein 2. WM-Titel. Thomas Thonfeld, Sportredaktion.
1: Die Kritik der SPD an den Plänen von Familienministerin Karin Prien, den Unterhaltsvorschuss für Alleinerziehende zu kürzen, reißt nicht ab. Mecklenburg-Vorpommerns Ministerpräsidentin Manuela Schwesig kritisiert neben Prien auch Bundeskanzler Merz. Beide hätten die Lebenssituation von Alleinerziehenden und ihren Kindern nicht verstanden, sagte Schwesig dem Spiegel. Viele wären trotz Arbeit auf den Unterhaltsvorschuss angewiesen. Diesen übernimmt der Staat bisher bis zum 18. Geburtstag des Kindes, wenn der Partner keinen Unterhalt zahlt. Laut Familienministerin soll das künftig nur noch bis zum 16. Geburtstag gelten. Kanzler Merz hatte das mit Blick auf gestiegene Ausgaben verteidigt. Schwesig spricht von Sparmaßnahmen zulasten der Kinder. Die Bundesregierung hat weitere Schritte zum Abbau der Bürokratie beschlossen. Das Kabinett einigte sich unter anderem darauf, Dokumentationspflichten für Firmen abzuschaffen.
3: Rund 600 Millionen Euro jährlich will die Bundesregierung einsparen, indem bürokratische Verpflichtungen für Bürger und Firmen abgeschafft werden. Beispielsweise sollen sich Halter von E-Autos künftig nicht mehr um eine grüne Umweltplakette kümmern müssen. Der Pflichttermin beim Jobcenter soll auch digital per Videoschalte möglich sein. Auch elektronische Arztüberweisungen sind geplant. Tanja Wagner, Nachrichtenredaktion.
1: In Trier ist ein Student bei einem Angriff auf offener Straße getötet worden. Der 22-Jährige war laut Polizei von einem Gleichaltrigen mit einem Messer angegriffen worden. Der Tatverdächtige, ein Afghane, konnte festgenommen werden. Die Ermittlungen laufen.
4: Das Wetter.
5: Kein Regen, dazu wenige Wolken und kühl, 17 bis 13 Grad, so sieht es gerade aus. Tagsüber dann bis 33 Grad, dazu viel Sonne, nur ganz vereinzelt sind Hitzegewitter möglich. Und am Freitag wird es dann wechselhaft. Einige Wolken sind dabei, ab und an aber auch Schauer und Gewitter, bis 29 Grad.
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6: A57 Krefeld-Köln zwischen Dormagen und Köln-Worringen. 1 Kilometer Stau. Wir wünschen allen unterwegs gute Fahrt.
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5: In Japan haben sie ja in letzter Zeit immer wieder Probleme mit Bären, habt ihr vielleicht gehört. Die Tiere tauchen jetzt vermehrt in dicht besiedelten Gegenden auf und das ist auch super gefährlich. Ab und an kommt es aber auch zu Vorfällen, die glimpflich ablaufen. Eine Familie in Nordjapan hat zum Beispiel jetzt die Polizei gerufen. Da war ein Bär nämlich in ihrer Küche, hat dann den Kühlschrank aufgemacht, sich da so ein bisschen umgeguckt und es durchwühlt und dann ist er wieder wegspaziert. Gut, ganz ehrlich, vielleicht wollte der sich ein Omelett machen und hat dann gemerkt, wieder keine Eier da. So ein Scheiß aber auch.

0: So, Hände hoch, wer immer schon mal schauspielern wollte. Ist schon eine coole Vorstellung, oder? Ihr hättet jetzt die Chance dazu, so ein bisschen zumindest. Wie wär's, wenn ihr mit euren Kids zusammen euer schauspielerisches Talent so ein bisschen auscheckt? Für den aktuellen Harpe Kerkeling-Film werden nämlich 300 Komparsen gesucht. Sein Buch Pfoten vom Tisch wird verfilmt. Die Dreharbeiten dazu sollen im August und September im Großraum Köln und Dortmund stattfinden. Gregor Weber von der Agentur Eik und Weber, wer wird denn so gesucht an Komparsen?
1: Wir brauchen vor allen Dingen viele, viele Kinder im Alter von 10 bis 12 Jahren, die die Schulklasse in den 70er Jahren spielt. Da ist es wichtig, dass die Jungs von den Haarlängen, optisch muss es ja passen, so mindestens bis zu den Ohren die Haare haben und die Mädels gerne bis zur Schulter. Wir haben aber auch viele Szenen, in denen wir Ruhrpott-Gesichter suchen, die Nachbarn. Wir haben Flughafenpassagiere und die Zuhörer einer Autorenlesung.
0: Also eigentlich Menschen so wie du und ich, ne? Gerne auch mit Dialekt aus dem Rheinland oder aus dem Ruhrpott. Die moderne Kurzhaarfrisur ist es aber eher nicht.
1: Ja, also wir haben viele historische Szenen, also 70er Jahre, 90er Jahre, Anfang der 2000er. Da ist es gut, wenn man nicht gepierst ist und keine sichtbaren Tattoos hat und auch keine anrasierten Nacken oder Seiten am Kopf. Aber wir haben auch Szenen, die heute spielen und da können wir alles nehmen, was kommt.
0: Was ist denn bei der Bewerbung wichtig?
1: Also ganz wichtig sind 3 aktuelle Bilder, Fotos von sich zu machen, Porträt, Profil und Ganzkörper, seine Daten eingeben und diese Bilder landen dann hinterher, ist natürlich kostenlos das Casting, ne? Und dann diese Bilder landen dann hinterher bei der Regie, die ihre Auswahl trifft.
0: Ja, ab sofort könnt ihr euch als Kerkeling-Komparse bewerben im Großraum Köln und Dortmund wird ab August der Film Pfoten vom Tisch verfilmt. Bis zum 11. September könnt ihr euch bewerben unter harpe-casting.de.

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1: A57 Krefeld-Köln zwischen Dormagen und Köln-Worringen, 1 Kilometer Stau. Und A59 Bonn-Köln zwischen Köln-Lind und Köln-Wahn, dichter Verkehr, 5 Minuten Verzögerung. Wir wünschen allen unterwegs gute Fahrt.
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2: Einen schönen, sehr, sehr, sehr, sehr frühen Donnerstag wünsche ich euch. Schön, dass ihr zuhört, dass ihr dabei seid. Ich habe jetzt eine super coole Nummer aus dem Jahr 2007 für euch. Das sind die Plain White Tees mit ihrem Übersong Hey There, Delilah für euch.

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0: Donnerstag, hallo zusammen. Und wir baden und baden und baden weiter für euch. Wir stellen euch weiter fleißig die besten Badeseen in NRW vor, so kurz vor den Sommerferien, dann seid ihr top vorbereitet. Und jetzt geht's an den Freilinger See in Blankenheim. Der Kollege Niklas Lünebach hat da für euch vorbeigeschaut.
1: Ja, wir starten den Trip auf dem Parkplatz, so ein kleiner Schotterparkplatz. 4 Euro für den ganzen Tag. Und das ist ja, also das zahlt ja an manchen Städten für eine Stunde. Es geht hier so einen kleinen Hang runter und dann sieht man schon dahinter direkt noch ein bisschen Wald, so ein kleiner Hügel, so ein kleiner Berg dahinter. Also wirklich malerisch schön sieht das aus. Hier unten, da sieht man auch direkt am Ufer so ein paar Tretboote. So einen kleinen Schwan oder auch welche mit Rutsche. Heißt, kannst hier richtig schön auf den See paddeln und dann einfach schön reinrutschen. Und hier vorne, da pumpt schon einer sein Stand-Up-Paddleboard auf. Bist schon sehr am Schwitzen. Wie oft seid ihr hier?
2: Gelegentlich. Wir sind nicht von hier, kommen von Köln. Dann muss man mal überlegen, lohnt sich das?
1: Warum dann von Köln aus hier hin zum Freilinger See?
2: Ja, Köln ist alles voll. Und hier ist es noch halbwegs leer, entspannt, ein bisschen relaxter. Man kann in Ruhe Sub fahren. Der See ist nicht zu voll, nicht zu viele Schwimmer.
1: Und direkt hier, wenn wir ein paar Schritte weitergehen auf der Wiese, ein riesen Spielplatz sogar für die ganz, ganz Kleinen mit einem kleinen Wikinger-Schiff, was da aufgebaut ist sozusagen, mit einer Rutsche runter. Natürlich, klar, eine Schaukel, eine Wippe. Also da kann man auch mit den ganz, ganz Kleinen draufgehen und die Zeit verbringen. Hier ist so eine kleine Absperrung, so ein Holzbrett. Da können wir jetzt einfach mal drunter durch. Und dann sind wir hier auf der Hundewiese. Da hört man es schon. Da können die Hunde auch mal baden. Also man kann nicht nur Kinder mitbringen, sondern Hunde auch.
3: Ah, super. Ne? Also ich habe das zufällig in Google Maps entdeckt, ne? Dass hier abgetrennt der Hundebereich ist und ist rein. Und das Wasser hier, ne? Also auch sehr klar. Also bin ich begeistert.
0: Hervorragend. Übrigens, alle Seen, die wir euch vorgestellt haben, findet ihr auch nochmal online bei uns.
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0: Ich bin Diana Kramer. Titelverteidiger Argentinien steht erneut im Endspiel der Fußball-WM. Die Südamerikaner um Superstar Lionel Messi bezwangen im Halbfinale England mit 2:1. Argentinien trifft damit am Sonntag im Kampf um den 4. WM-Titel auf Europameister Spanien. Die Koalition hat Tritt gefasst. Das war die zentrale Botschaft des Bundeskanzlers bei seiner Sommerpressekonferenz in Berlin. Der Frage nach Fehlern wich Friedrich Merz dabei aus. Nach Protest der SPD gegen Einschnitte beim Unterhaltsvorschuss für Alleinerziehende zeigte sich der Kanzler zumindest gesprächsbereit.
1: Es ist ein Schlag ins Gesicht für Alleinerziehende. Der Unterhaltsvorschuss soll nur noch für Kinder bis 16 gelten, nicht mehr wie bisher bis 18. Für Alleinerziehende, deren Partner sich ohnehin drücken, ist der Wegfall von knapp 400 Euro schlicht eine Katastrophe. Das geht so gar nicht, heißt es von der SPD. Merz dagegen sagt, die Kosten für diese Leistung hätten sich binnen 8 Jahren vervierfacht. Angesichts der akuten Finanznot der Kommunen sei das auf Dauer nicht tragbar. Auch könnten 16-Jährige ja schon arbeiten gehen. Tanja Wagner, Nachrichtenredaktion.
0: Beschäftigte sollen künftig leichter eine neue Stelle ausprobieren können, ohne beim alten Arbeitgeber kündigen und beim neuen schon zusagen zu müssen. Dafür soll eine Job-to-Job-Erprobung eingeführt werden, für die das Bundeskabinett grünes Licht gegeben hat.
2: Die Job-to-Job-Erprobung ist nicht für jeden gedacht, sondern konkret für diejenigen, deren Anstellung absehbar enden wird, weil zum Beispiel der Betrieb 200 Stellen bis in 2 Jahren abbauen wird. Um im Anschluss möglichst ohne Lücke einen neuen Job zu haben, sollen sich Arbeitnehmer künftig ein paar Wochen in anderen Firmen vorstellen und umschauen können. In Absprache mit dem Noch-Arbeitgeber. Während der Erprobung würde sich dann auch klären, ob ich vielleicht noch eine Weiterbildung benötige. Aus Berlin, Lea Matschulat.
0: Das US-Militär hat nach eigenen Angaben einen Tanker angegriffen, der einen iranischen Hafen am Persischen Golf ansteuern wollte. Der unbeladene Öltanker habe verschiedene Warnungen ignoriert und versucht, gegen die US-Blockade von iranischen Häfen zu verstoßen, hieß es. Das US-Militär ist seit Dienstag wieder dazu übergegangen, Schiffe, die iranische Häfen ansteuern oder verlassen wollen, zu blockieren.
3: Das Wetter.
4: Ihr habt da nur wenige Wolken über euch. Die bringen jetzt nachts und zum Morgen hin keinen Regen. Es kühlt etwas ab, 17 bis 13 Grad. Tagsüber dann wieder heiße 33 Grad. Dazu viel Sonne, nur ganz vereinzelt sind Hitzegewitter möglich. Ja, und am Freitag dann mehr Wolken. Ab und an Schauer oder Gewitter bis 29 Grad.
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6: A57 Krefeld-Köln zwischen Dormagen und Köln-Worringen. 1 Kilometer Stau. Wir wünschen allen unterwegs gute Fahrt.
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4: Einen schönen, sehr, sehr frühen Donnerstag wünsche ich euch. Ich spiele euch jetzt einen Song, der stellt eine Frage, die sich wahrscheinlich einige von euch stellen, vor allem dann, wenn man um diese Uhrzeit wach sein muss. Es ist die Frage, warum? Warum? Warum? Hier ist Shawn Mendes mit Why, Why, Why.